0: Wegen Bauarbeiten noch bis etwa 5 Uhr gesperrt, nutzen Sie bitte die Umleitung über die U76. Die A4 Frankfurt Richtung Dresden ist zwischen Klauchau Ost und Hohenstein-Ernsthal wegen Bauarbeiten bis voraussichtlich 5 Uhr gesperrt. Die A5 Karlsruhe Richtung Frankfurt ist zwischen Karlsruhe Mitte und Karlsruhe Nord wegen Reinigungsarbeiten gesperrt. Die A5 Frankfurt Richtung Karlsruhe ist zwischen Karlsruhe-Durlach und Karlsruhe-Mitte nach einem Unfall gesperrt. Hier wird der Verkehr abgeleitet. A17 Prag Richtung Dresden, der harte Tunnel, ist wegen eines defekten LKW gesperrt. Die A27 Bremerhaven-Bremen ist zwischen Bremen-Horn-Lehe und Fahr wegen Bauarbeiten in beiden Richtungen noch bis etwa 5 Uhr gesperrt. Die A44 Kassel Richtung Eisenach ist zwischen Helsa und Waldkappel wegen Tunnelwartungsarbeiten bis etwa 4 Uhr gesperrt. Eine Umleitung ist für Sie eingerichtet. Die A46 Hagen Richtung Hemer ist zwischen Iserlohn-Seilersee und Hemer wegen Bauarbeiten bis etwa 5 Uhr gesperrt. Die A71 Erfurt Richtung Suhl ist zwischen Grevenroda und Oberhof wegen Tunnelwartungsarbeiten bis etwa 6 Uhr gesperrt. Die A93 Holledau Richtung Regensburg ist zwischen Abensberg und Hausen nach einem Unfall gesperrt, dadurch zurzeit Stau. Die A100 Berliner Stadtring ist zwischen Treptower Park und Oberlandstraße wegen Bauarbeiten bis etwa 5 Uhr in beiden Richtungen gesperrt. Und die A115 ist wegen Bauarbeiten zwischen Kreuz Zehlendorf und Spanische Allee bis etwa 5 Uhr in Richtung Dreieck Funkturm gesperrt. Allen unterwegs eine gute und sichere Fahrt.
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0: Lassen wir gleich zu Beginn dieser Stunde wieder die 80er hochleben mit Aha, Norwegens erfolgreichster Musikexport. Sie haben so einige bleibende Hits auf Platte gebracht und so bringen wir sie doch hoffentlich weiter. Gut durch die Nacht hier aus dem Landesfunkhaus in Dresden. Ich bin Heiko Rasch, ich grüße Sie.

0: unverkennbar diese Stimme, Whitney Houston. Und jetzt wieder was Neues. Das heißt, schon Mitte März kam ja das neue Album von Unheilig auf den Markt. Liebe, Glaube, Monster. So heißt dieses Album. Und das war irgendwie schon eine kleine Sensation, als sich der Graf mit Unheilig im vergangenen Jahr zurückmeldeten und neue Konzerte ankündigten. Und eben auch dieses neue Album. Ich denke, da hat er auch alle Erwartungen nochmal übertreffen können. 9 Jahre Pause sind ja da ins Land gegangen und die Fans haben ihn nicht vergessen. Mit seinem Erfolgsalbum Große Freiheit war ja der Graf insgesamt 3 Jahre lang in den Charts vertreten und 56 Wochen in den Top 10 der deutschen Albumcharts notiert. Dafür gab es 9-fach Platin. Und ist damit auch das erfolgreichste Album eines deutschsprachigen Musikers überhaupt. Generationsüberschreitend zieht er seine Fans in seine Konzerte. Und es sind die Themen und Gedanken aus seinem eigenen Leben mit seiner Lebenserfahrung, die Tausende berühren und begeistern. Und da hören wir doch am besten auch heute nochmal rein in dieses neue Album. Der Song Spiegel wurde Anfang des Jahres schon als Single veröffentlicht und in der Tat will er damit der Gesellschaft den Spiegel vorhalten, den getriebenen Alltag zu überdenken, von wegen schneller, höher, weiter und der permanenten Suche nach Selbstoptimierung. Ob uns das wirklich immer gut tut, sollten wir uns nicht lieber an die eigene Vergänglichkeit erinnern und ein bisschen mehr Demut und Bescheidenheit in den Alltag bringen. Seine Gedanken hat er wie immer gekonnt in kurze Textzeilen verfasst und damit auch ein wenig Zeitgeschichte geschrieben. Hier ist Unheilig.
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In dieser Woche unser Albumtipp, eher in der ARD-Hitnacht unheilig. Liebe, Glaube, Monster, so heißt die Platte. Und es stehen ja auch weitere zahlreiche Konzerte an. Seine Comeback-Tour geht ab 4. Juni in die zweite Runde. Und da sind auch schon wieder etliche Konzerte ausverkauft. Und seine Tour zum neuen Album, die startet auch noch in diesem Jahr, dann am 3. Dezember in Cottbus. Und dann geht es ja bis Ende Februar 2027 quer durch Deutschland, auch die Schweiz und in Österreich gibt er Konzerte. Und ich denke, jetzt drehen auch viele ihr Radio etwas lauter für Celine Dion.

0: 2.30 Uhr, hier der aktuelle Verkehrsservice in der ARD-Hitnacht. Zunächst eine Gefahrenmitteilung für Nordrhein-Westfalen, für die Stadt Krefeld, Krefeld-Linn und Gellep-Stratum. In Krefeld im Bereich des Hafens kommt es durch einen Brand zu Geruchsbelästigung und Rauchniederschlag. Gesundheitliche Beeinträchtigungen können hierbei nicht ausgeschlossen werden. Also, wenn möglich, bitte meiden Sie das betroffene Gebiet, schließen Sie Fenster und schalten Sie Lüftung und Klimaanlagen ab. Und nun auf die Autobahn. Die A1 Hamburg Richtung Bremen ist zwischen Hamburg-Stillhorn und Harburg wegen Bauarbeiten noch bis etwa 5 Uhr gesperrt. Nutzen Sie hier bitte die Umleitung über die U76. Die A4 Frankfurt Richtung Dresden ist zwischen Glauchau Ost und Hohenstein-Ernsthal wegen Bauarbeiten bis voraussichtlich 5 Uhr gesperrt. Die A5 Karlsruhe Richtung Frankfurt ist zwischen Karlsruhe Mitte und Karlsruhe Nord wegen Reinigungsarbeiten gesperrt. Die A5 Frankfurt Richtung Karlsruhe ist zwischen Karlsruhe Durlach und Karlsruhe Mitte nach einem Unfall gesperrt. Der Verkehr wird hier rechtzeitig abgeleitet. A17 Prag Richtung Dresden. Der harte Tunnel ist wegen eines defekten LKW gesperrt. Die A27 Bremerhaven-Bremen ist zwischen Bremen-Horn-Lehe und Fahr wegen Bauarbeiten in beiden Richtungen bis etwa 5 Uhr gesperrt. Die A44 Kassel-Eisenach ist zwischen Helsa und Waldkappel wegen Tunnelwartungsarbeiten in beiden Richtungen bis etwa 4 Uhr gesperrt. Eine Umleitung ist hier auch für Sie eingerichtet. Die A46 Hagen Richtung Hema ist zwischen Iserlohn-Seilersee und Hema wegen Bauarbeiten bis etwa 5 Uhr gesperrt. Die A71 Erfurt Richtung Suhl ist zwischen Grevenroda und Oberhof wegen Tunnelwartungsarbeiten bis etwa 6 Uhr gesperrt. Die A100 Berliner Stadtring ist zwischen Treptower Park und Oberlandstraße wegen Bauarbeiten bis ca. 5 Uhr in beiden Richtungen gesperrt. Und die A115 ist wegen Bauarbeiten zwischen Kreuz Zehlendorf und Spanische Allee bis 5 Uhr in Richtung Dreieck-Funkturm gesperrt. Allen unterwegs eine gute und hoffentlich auch entspannte Fahrt. Jetzt mit Bruce Springsteen.
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Der Sound der 80er hier in der ARD-Hitnacht mit Blondie. Wobei entstanden ist dieser Song ja schon Ende der 70er Jahre. Und damit kommen wir jetzt nach Schweden. Dort feierte schon Ende der 80er Jahre Titiyo ihre ersten Single-Erfolge. Und ihr erfolgreichster Song in Deutschland gelang ihr dann 2001 mit dem Titelsong ihres vierten Studioalbums, Come Along.

0: No Mercy hier in der ARD-Nacht. Da hatte doch Frank Farian mit die Hände im Spiel. Er entdeckte den Sänger Marty Cintron in einem Strandcafé in Miami Beach und gründete mit zwei weiteren Musikern diese Band. Das war Mitte der 90er Jahre und schon ein Jahr später konnten sie mit diesem Song Where Do You Go ihren größten Hit landen. Gold und Platin gab's dafür. Erfolg hatten sie beidseits des Atlantiks. Und jetzt bei uns die Dire Straits, was so viel heißt wie ernsthaft pleite. So war es ja auch ganz am Anfang. Kein Groschen in der Tasche und so begann ihre musikalische Laufbahn. Von Mark und David Knopfler. Gemeinsam mit zwei weiteren Musikerfreunden ihre ersten Aufnahmen, die schickten sie an die BBC und da ihre Titel dann schon ein paar Mal im Radio liefen, wurden die Plattenfirmen auf sie aufmerksam und vor allem in den 80er Jahren hatten sie ihre Glanzzeit. 1985 war wohl ihr erfolgreichstes Jahr in ihrer gesamten Karriere mit diesem Album Brothers in Arms. Da sprengten sie alle Rekorde, über 30 Millionen Mal verkauft. Nur dieses eine Album. Und heute zählt dieses zu den besten der gesamten Musikgeschichte. Und auch mit ihrer Tournee Mitte der 80er Jahre waren sie auf Rekordkurs. Die große Brothers in Arms Tournee. Auftakt war das Konzert am 25. April 1985 in Jugoslawien. Und es ging dann durch die ganze Welt. Auf dieser Tour spielten die Dire Straits 234 Konzerte in über 100 Städten. Vor insgesamt 2,5 Millionen Menschen. Hier sind sie, die Dire Straits.
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1: Um 3 Uhr mit Ronald Lessig. Der FC Bayern München hat das Finale der Fußball-Champions League verpasst. Nach der Niederlage im Halbfinal-Hinspiel reichte das 1:1 im Rückspiel nicht zum Weiterkommen. Aus der Sportredaktion Marcel Stober.
2: Das Hinspiel in Paris endete noch 4:5 und bot ein richtiges Fußballspektakel. Das Rückspiel konnte da nicht mithalten. Paris ging durch Dembélé in der 3. Minute durch einen Konter in Führung. Die Bayern ließen gute Chancen liegen und haderten mit den Schiedsrichterentscheidungen. In Hälfte 2 wurde Paris stärker, den Bayern fehlte weiter die Durchschlagskraft und das Tor von Kane in der Nachspielzeit kam zu spät. Im Finale trifft Titelverteidiger Paris nun auf den FC Arsenal.
1: Eine Deutsche, die auf einem Kreuzfahrtschiff vor Afrika Kontakt zu einer hochansteckenden Variante des Hantavirus hatte, ist am Uniklinikum Düsseldorf eingetroffen. Nach dpa-Informationen kam ein spezieller Transportkonvoi am späten Abend im Bereich der Infektionsstation an. Die Frau soll dort vorsorglich untersucht werden, zeige bisher aber keine Symptome. Auf dem Schiff hatte es nach Infektionen mit dem Hantavirus 3 Todesfälle gegeben. Das Kreuzfahrtschiff nimmt nun Kurs auf Teneriffa. Dort darf es einen Hafen anlaufen. Frankreich verlegt seinen Flugzeugträger Charles de Gaulle in die Nähe der Straße von Hormus. Nach Informationen des Verteidigungsministeriums in Paris hat der Flugzeugträger zusammen mit Begleitschiffen den Suezkanal passiert und Kurs auf das Rote Meer genommen. Nach einem Ende des Irankrieges will Frankreich gemeinsam mit Großbritannien eine neutrale Marinemission anführen, die die Sicherheit der Schifffahrt im Persischen Golf gewährleisten soll. Mehr als 40 Länder haben ihre Unterstützung zugesagt. Deutschland stellte ein Minenjagdboot in Aussicht. In Großbritannien finden heute in mehreren Landesteilen Regional- und Kommunalwahlen statt. Die Abstimmungen gelten als Stimmungstest für Premierminister und Labour-Chef Starmer. Umfragen sagen unter anderem Stimmenzuwächse für die rechtspopulistische Partei Reform UK voraus. Aus London Christoph Prössel.
3: Gewählt werden die Mitglieder der Nationalversammlungen von Wales und Schottland. Die beiden Parlamente sind vergleichbar mit deutschen Landtagen. In Wales stellt Labour derzeit die First Minister. Doch Labour könnte diese Hochburg verlieren. In Schottland dürfte Reform UK zulegen. In England werden tausende Gemeinderäte neu gewählt. Auch hier ist Reform UK in den Umfragen vorne dabei. Aber auch die Grünen sind stark als linke Alternative zu Labour.
1: Das waren die Nachrichten. Das Wetter in Deutschland. Tagsüber im Norden trocken, sonst vereinzelt Gewitter bei 12 bis 19 Grad. Am Freitag zeitweise heiter, in der Mitte einzelne Schauer, 14 bis 23 Grad. Es ist 3:03 Uhr.
4: Und hier der Verkehrsservice in der ARD-Hitnacht. Zunächst die Gefahrenmitteilung für Nordrhein-Westfalen, für die Stadt Krefeld, Krefeld-Linn und Gellep-Stratum. In Krefeld, im Bereich des Hafens, kommt es durch einen Brand zu Geruchsbelästigung und Rauchniederschlag. Die Geruchsbelästigung weitet sich zudem auf die umliegenden Städte Düsseldorf und Meerbusch aus. Gesundheitliche Beeinträchtigungen können dabei nicht ausgeschlossen werden. Wenn möglich, bitte meiden Sie das betroffene Gebiet, schließen Sie Fenster und schalten Sie Lüftungen und Klimaanlagen ab. Und jetzt auf die Autobahn. Die A1 Hamburger Richtung Bremen ist zwischen Hamburg-Stillhorn und Harburg wegen Bauarbeiten noch bis etwa 5 Uhr gesperrt. Nutzen Sie hier bitte die Umleitung über die U76. Die A4 Frankfurt Richtung Dresden ist zwischen Glauchau-Ost und Hohenstein-Ernsthal wegen Bauarbeiten bis voraussichtlich 5 Uhr gesperrt. Die A5 Karlsruhe Richtung Frankfurt ist zwischen Karlsruhe-Mitte und Karlsruhe-Nord wegen Reinigungsarbeiten gesperrt. Die A27 Bremerhaven-Bremen ist zwischen Bremen-Horn-Lehe und Pfahr wegen Bauarbeiten in beiden Richtungen bis etwa 5 Uhr gesperrt. Die A44 Kassel-Eisenach ist zwischen Helsa und Waldkappel wegen Tunnelwartungsarbeiten in beiden Richtungen bis etwa 4 Uhr gesperrt. Auch hier ist eine Umleitung für Sie eingerichtet. Die A46 Hagen Richtung Hemer ist zwischen Iserlohn-Seilersee und Hemer wegen Bauarbeiten bis etwa 5 Uhr gesperrt. Die A71 Erfurt Richtung Suhl ist zwischen Grevenroda und Oberhof wegen Tunnelwartungsarbeiten bis etwa 6 Uhr gesperrt. Die A100 Berliner Stadtring ist zwischen Treptower Park und Oberlandstraße wegen Bauarbeiten bis etwa 5 Uhr in beiden Richtungen gesperrt. Und die A115 Dreieck Schnutetal Richtung Dreieck Funkturm ist zwischen Kreuz Zehlendorf und Spanischer Allee wegen Bauarbeiten noch bis ca. 5 Uhr gesperrt. Allen unterwegs eine gute und sichere Fahrt. Kommen Sie gut an Ihr Ziel.
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4: So, Motivation für alle, die in ihrer Nachtschicht weiter durchhalten müssen, habe ich gleich Evelyn Thomas mit High Energy. Können Sie doch gut gebrauchen. Und auch alle, die gerade aufgestanden sind und gleich zur Arbeit fahren müssen, also lassen Sie sich motivieren. Hier aus dem Landesfunkhaus in Dresden, ich bin Heiko Rasch, allen Frühaufstehern. Schönen guten Morgen. Hi.

0: Don McLean hier in der ARD-Hitnacht. Anfang der 70er Jahre konnte er mit diesem Album auch die Spitze der Charts erreichen und setzte damit schon auch einen Meilenstein für seine gesamte Karriere, die ja bis heute anhält. Im vergangenen Oktober ist er 80 geworden und gibt etliche Konzerte auch in diesem Jahr in Amerika, Australien und Kanada. Gleich bei uns Peter Maffay. Den großen Tourstress hat er nun auch schon beiseite gelegt, aber vereinzelte Konzerte gibt er immer noch. Und vor Peter Maffay hier noch Erinnerungen an Natalie Cole, auch schon 10 Jahre nicht mehr unter uns. Sie wurde leider nur 65 Jahre alt. Unvergessen bleibt ihre Musik. Hier vom Ende der 80er Jahre, Miss You Like Crazy, Natalie Cole.
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0: Kurz nach 3:30, schönen guten Morgen. Hier der aktuelle Verkehrsservice in der ARD-Hitnacht. Zunächst eine Gefahrenmitteilung für Nordrhein-Westfalen, für die Stadt Krefeld, Krefeld-Linn und Gellep-Stratum. In Krefeld, im Bereich des Hafens, kommt es durch einen Brand zu Geruchsbelästigung und Rauchniederschlag. Die Geruchsbelästigung weitet sich zudem auf die umliegenden Städte Düsseldorf und Meerbusch aus. Gesundheitliche Beeinträchtigungen können dabei nicht ausgeschlossen werden. Wenn möglich, meiden Sie bitte das betroffene Gebiet. Schließen Sie Fenster und schalten Sie Lüftung und Klimaanlagen ab. Und nun zu den Autobahnen. Die A1 Hamburg Richtung Bremen ist zwischen Hamburg-Stillhorn und Harburg wegen Bauarbeiten bis etwa 5 Uhr gesperrt. Nutzen Sie hier bitte die Umleitung über die U76. Die A4 Frankfurt Richtung Dresden ist zwischen Glauchau-Ost und Hohenstein-Ernsthal wegen Bauarbeiten bis voraussichtlich 5 Uhr gesperrt. Die A5 Karlsruhe Richtung Frankfurt ist zwischen Karlsruhe-Mitte und Karlsruhe-Nord wegen Reinigungsarbeiten gesperrt. Die A13 Dresden Richtung Schönefelder Kreuz ist zwischen Großköris und Bestensee nach einem Unfall gesperrt. Bitte bilden Sie eine Gasse für die Rettungsfahrzeuge. Die A27 Bremerhaven-Bremen ist zwischen Bremen-Hornlehe und Fahr wegen Bauarbeiten in beiden Richtungen bis etwa 5 Uhr gesperrt. Die A44 Kassel-Eisenach ist zwischen Helsa und Waldkappe wegen Tunnelwartungsarbeiten in beiden Richtungen bis etwa 4 Uhr gesperrt. Eine Umleitung ist hier für Sie auch eingerichtet. Die A46 Hagen Richtung Hemer ist zwischen Iserlohn-Seilersee und Hemer wegen Bauarbeiten bis etwa 5 Uhr gesperrt. Die A71 Erfurt Richtung Suhl ist zwischen Grevenroda und Oberhof wegen Tunnelwartungsarbeiten bis etwa 6 Uhr gesperrt. Die A100 Berliner Stadtring ist zwischen Treptower Park und Oberlandstraße wegen Bauarbeiten bis etwa 5 Uhr in beiden Richtungen gesperrt. Und die A115 Dreieck Notetal Richtung Dreieck Funkturm ist zwischen Kreuz Zehlendorf und Spanischer Allee wegen Bauarbeiten auch bis etwa 5 Uhr gesperrt. Allen unterwegs eine gute und sichere Fahrt.
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0: James Blunt hier in der ARD-Hitnacht. Was für ein Karrierestart vor über 20 Jahren. Sein Debütalbum machte ihn sozusagen über Nacht in so vielen Ländern bekannt. Gleich am Anfang wurde er ja mit Gold und Platin förmlich überschüttet. Über 10 Millionen Mal verkauft. Allein sein Debütalbum und seine nächsten Konzerte lassen sich ja auch nicht mehr lange auf sich warten. Jetzt bei uns Tanita Tikar. Sie war ja gerade mal 19 Jahre jung, als sie ihren größten Hit landen konnte. So war ihr Plattendebüt auch mehr als gelungen. Twist in My Sobriety. Da hat sie auch selbst geschrieben, diesen Song. Und sie sorgt ja heute noch für manche ausverkaufte Konzerthalle. Im vergangenen Jahr gab sie auch 3 Konzerte in Deutschland. Tanita Tikaram.
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1: Um 4 Uhr mit Ronald Lessig. Der FC Bayern München ist im Halbfinale der Fußball-Champions League ausgeschieden. Nach der Hinspielniederlage bei Paris Saint-Germain reichte das 1:1 im Rückspiel gegen den Titelverteidiger nicht aus. Aus der Sportredaktion Stefanie Lavoie.
2: Bereits in der dritten Minute versetzte PSG die Münchner in einen Schockzustand. Kvaratskhelia bediente Dembélé, der den Ball wuchtig unter die Latte knallte, 1:0 für die Franzosen. Torwart Manuel Neuer wusste in der Folge Schlimmeres zu verhindern. Ein ums andere Mal haderten die Bayern mit den Entscheidungen des Referees. Eigene Chancen erspielten sie sich jedoch kaum. Erst in der Nachspielzeit erzielte Kane den Ausgleich, zu spät, um die Partie noch zu drehen. Paris trifft am 30. Mai in Budapest auf den FC Arsenal.
1: Die israelische Luftwaffe hat zum ersten Mal seit knapp einem Monat wieder einen Vorort der libanesischen Hauptstadt Beirut mit Bomben angegriffen. Seit 3 Wochen gilt eigentlich eine Feuerpause zwischen den beiden Ländern. Ziel sei ein Kommandeur der libanesischen Hisbollah-Miliz gewesen, teilte Ministerpräsident Netanyahu mit. Einem Medienbericht zufolge kamen der Kommandeur, sein Stellvertreter und weitere Kämpfer ums Leben. Augenzeugen berichteten, dass auf vielen Straßen rund um Beirut Panik ausgebrochen sei. Frankreich verlegt in Vorbereitung einer neutralen Marinemission in der Straße von Hormus seinen Flugzeugträger Charles de Gaulle näher an die Meeresenge heran. Die Armee veröffentlichte Bilder, auf denen der Flugzeugträger und seine Begleitschiffe den Suezkanal durchfahren. Aus Paris, Kai Rienecker.
3: Aus dem Élysée-Palast hieß es, dies sei ein Zeichen, dass Frankreich und seine Partner nicht nur bereit, sondern auch in der Lage dazu seien, die Sicherheit in der Straße von Hormus zu gewährleisten. Der französische Vorstoß basiert auf den Beschlüssen einer Konferenz von vor 2,5 Wochen in Paris. Dort hatte sich eine Koalition der Willigen unter Führung von Frankreich und Großbritannien auf eine internationale Marinemission zur Absicherung der Schifffahrt an der Straße von Hormus verständigt. Bundeskanzler Merz hatte deutsche Minensucher sowie Seeaufklärung in Aussicht gestellt.
1: Eine Deutsche, die auf einem Kreuzfahrtschiff vor Afrika Kontakt zu einer hochansteckenden Variante des Hantavirus hatte, ist am Uniklinikum Düsseldorf eingetroffen. Die Frau soll dort vorsorglich untersucht werden, zeige bisher aber keine Symptome. Auf dem Schiff hatte es nach Infektionen mit dem Hantavirus 3 Todesfälle gegeben. Das Kreuzfahrtschiff nimmt jetzt Kurs auf Teneriffa. Dort darf es einen Hafen anlaufen. Das waren die Nachrichten. Das Wetter in Deutschland. Tagsüber im Norden trocken, sonst vereinzelt Regen bei 12 bis 19 Grad. Am Freitag zeitweise heiter, in der Mitte einzelne Schauer bis 23 Grad. Am Samstag länger sonnig bis 26 Grad. Es ist 4:03 Uhr.
4: Und hier der Verkehrsservice in der ARD-Hitnacht. Zunächst eine Gefahrenmitteilung für Nordrhein-Westfalen, für die Stadt Krefeld, Krefeld-Linn und Gellep-Stratum. In Krefeld, im Bereich des Hafens, kommt es durch einen Brand zu Geruchsbelästigung und Rauchniederschlag. Die Geruchsbelästigung weitet sich zudem auf die umliegenden Städte Düsseldorf und Meerbusch aus. Gesundheitliche Beeinträchtigungen können nicht ausgeschlossen werden. Deshalb meiden Sie, wenn möglich, bitte das betroffene Gebiet. Schließen Sie Fenster und schalten Sie Lüftung und Klimaanlagen ab. Und nun auf die Autobahn, die A1, Hamburg Richtung Bremen, ist zwischen Hamburg-Stillhorn und Harburg wegen Bauarbeiten bis etwa 5 Uhr gesperrt. Nutzen Sie hier bitte die Umleitung über die U76. Die A4, Frankfurt Richtung Dresden, ist zwischen Glauchau-Ost und Hohenstein-Ernsthal wegen Bauarbeiten noch bis voraussichtlich 5 Uhr gesperrt. Die A5 Karlsruhe Richtung Frankfurt ist zwischen Karlsruhe-Mitte und Karlsruhe-Nord wegen Reinigungsarbeiten gesperrt. Die A13 Dresden Richtung Schönefelder Kreuz ist zwischen Großküritz und Bessensee nach einem Unfall gesperrt. Die Umleitung führt über die Anschlussstelle Großküritz. Die A27 Bremerhaven-Bremen ist zwischen Bremen-Hornlehe und Fahr wegen Bauarbeiten in beiden Richtungen noch bis etwa 5 Uhr gesperrt. Die A46 Hagen Richtung Hema ist zwischen Iserlohn-Seilersee und Hema wegen Bauarbeiten bis etwa 5 Uhr gesperrt. Die A71 Erfurt Richtung Suhl ist zwischen Grevenroda und Oberhof wegen Tunnelwartungsarbeiten bis etwa 6 Uhr gesperrt. Die A100 Berliner Stadtring ist zwischen Treptower Park und Oberlandstraße wegen Bauarbeiten noch bis etwa 5 Uhr in beiden Richtungen gesperrt. Und die A115 Dreieck Nutetal Richtung Dreieck Funkturm ist zwischen Kreuz Zehlendorf und Spanischer Allee wegen Bauarbeiten bis ca. 5 Uhr gesperrt. Allen unterwegs eine gute und sichere Fahrt.
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4: So langsam erwacht dieser Donnerstag. Viele sind ja schon wieder auf den Beinen oder immer noch auf den Beinen. Zeit für dufte Musik sollte ja immer dabei sein, ganz egal zu welcher Tages- oder Nachtzeit. Und vor allem hier aus dem Landesfunkhaus in Dresden mit Heiko Rösch im Studio. Willkommen in der ARD-Hitnacht und schönen guten Morgen.

Johnny Nash, auch schon über 5 Jahre nicht mehr unter uns. I Can See Clearly Now, das ist sein größter Hit, der Titelsong seines Albums von 1972. Und jetzt bei uns Black, auch schon lange nicht mehr unter uns. Er ist ja nur 53 Jahre alt geworden und 10 Jahre ist er schon nicht mehr dabei und nicht mehr unter uns, aber sein größter Hit, der bleibt natürlich und der kam vor 40 Jahren auf den Markt. Sein erster großer Hit, Wonderful Life, eine bleibende Erinnerung.

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1: Macht irgendwie Lust auf Urlaub, oder? 5:10, schönen guten Morgen. Bis zu den aktuellen Verkehrsinfos habe ich noch Toto, The Animals und hier sind Bananarama.

0: Kurz nach 16:30, schönen guten Morgen. Hier der aktuelle Verkehrsservice in der ARD-Hitnacht. Zunächst die Gefahrenmitteilung für Nordrhein-Westfalen, für die Stadt Krefeld, Krefeld-Linn und Gerleb-Stratum. In Krefeld, im Bereich des Hafens, kommt es durch einen Brand zu Geruchsbelästigung und Rauchniederschlag. Die Geruchsbelästigung weitet sich zudem auf die umliegenden Städte Düsseldorf und Meerbusch aus. Gesundheitliche Beeinträchtigungen können dabei nicht ausgeschlossen werden. Deshalb, wenn möglich, meiden Sie bitte das betroffene Gebiet, schließen Sie Fenster und schalten Sie Lüftung und Klimaanlagen ab. Die A1 Hamburg Richtung Bremen ist zwischen Hamburg-Stillhorn und Harburg wegen Bauarbeiten bis etwa 5 Uhr gesperrt. Nutzen Sie bitte die Umleitung über die U76. Die A4 Frankfurt Richtung Dresden ist zwischen Glauchau-Ost und Hohenstein-Ernsthal wegen Bauarbeiten bis voraussichtlich 5 Uhr gesperrt. Die A5 Karlsruhe Richtung Frankfurt ist zwischen Karlsruhe-Mitte und Karlsruhe-Nord wegen Reinigungsarbeiten gesperrt. Die A13 Dresden Richtung Schönefelder Kreuz ist zwischen Großköris und Bestensee nach einem Unfall gesperrt. Die Umleitung führt über die Anschlussstelle Großköris. Die A27 Bremerhaven-Bremen ist zwischen Bremen-Hornlehe und Pfarr wegen Bauarbeiten in beiden Richtungen bis etwa 5 Uhr gesperrt. Die A46 Hagen Richtung Hema ist zwischen Iserlohn-Seilersee und Hema wegen Bauarbeiten bis etwa 5 Uhr gesperrt. Die A71 Erfurt Richtung Suhl ist zwischen Grevenroda und Oberhof wegen Tunnelwartungsarbeiten bis etwa 6 Uhr gesperrt. Die A100 Berliner Stadtring ist zwischen Treptower Park und Oberlandstraße wegen Bauarbeiten bis etwa 5 Uhr in beiden Richtungen gesperrt. Und die A115 Dreieck Knotetal Richtung Dreieck Funkturm ist zwischen Kreuz Zehlendorf und Spanische Allee wegen Bauarbeiten ebenfalls bis etwa 5 Uhr gesperrt. Allen unterwegs eine gute und hoffentlich auch entspannte Fahrt. Jetzt mit Tracy Chapman.
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Angels. Robbie Williams, ja, oft spielt Robbie Williams diesen Song am Schluss seiner Konzerte und seine Fans können sich ja auch in diesem Jahr auf zahlreiche Konzerte freuen. Auch in Deutschland wird es zwei geben. Am 5. und 6. Juni in der Merkur-Spielarena in Düsseldorf. Und hier, Dusty Springfield, 4:44 Uhr. Schönen guten Morgen.

Wer den Sound der 80er liebt, kommt an Christopher Cross nicht vorbei. Am vergangenen Sonntag feierte er seinen 75. Geburtstag und den feierte er übrigens mit seinen Fans bei einem Konzert in Paris. Und vorgestern gastierte er im Admiralspalast in der Berliner Friedrichstraße. Von Juni bis August ist Christopher Cross schließlich dann auf großer Amerika-Tournee. Und mit 23 Jahren ging's für Max Giesinger so richtig los mit seiner Karriere. Er war ja bei der ersten Staffel der Castingshow The Voice of Germany mit dabei, belegte damals den 4. Platz, aber längst ist er in der ersten Reihe deutscher Musiker angekommen. Gibt auch in diesem Jahr eine Menge Konzerte quer durch Deutschland, startet am 24. Mai in Hamburg. Und gleich starten wieder die ersten regionalen Frühprogramme. Für alle, die uns jetzt verlassen, kommen Sie gut, erfolgreich und einfach zufrieden durch diesen Donnerstag. 4:50 Uhr in 10 Minuten um 5. Schönen guten Morgen.

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1: Um 5 Uhr mit Ronald Lessig. Der FC Bayern München hat das Finale der Fußball-Champions League verpasst. Nach der Niederlage im Halbfinal-Hinspiel reichte das 1:1 im Rückspiel nicht zum Weiterkommen. Aus der Sportredaktion Marcel Stober.
2: Das Hinspiel in Paris endete noch 4:5 und bot ein richtiges Fußballspektakel. Das Rückspiel konnte da nicht mithalten. Paris ging durch Dembélé in der 3. Minute durch einen Konter in Führung. Die Bayern ließen gute Chancen liegen und haderten mit den Schiedsrichterentscheidungen. In Hälfte 2 wurde Paris stärker, den Bayern fehlte weiter die Durchschlagskraft und das Tor von Kane in der Nachspielzeit kam zu spät. Im Finale trifft Titelverteidiger Paris nun auf den FC Arsenal.
1: Die israelische Luftwaffe hat zum ersten Mal seit knapp einem Monat wieder einen Vorort der libanesischen Hauptstadt Beirut mit Bomben angegriffen. Seit 3 Wochen gilt eigentlich eine Feuerpause zwischen beiden Ländern. Ziel sei ein Kommandeur der libanesischen Hisbollah-Miliz gewesen, teilte Premier Netanyahu mit. Einem Medienbericht zufolge kamen der Kommandeur, sein Stellvertreter und weitere Kämpfer ums Leben. Augenzeugen berichteten, dass auf vielen Straßen rund um Beirut Panik ausgebrochen sei. In Großbritannien finden heute in mehreren Landesteilen Regional- und Kommunalwahlen statt. Die Abstimmungen gelten als Stimmungstest für den Premier- und Labour-Chef Starmer. Umfragen sagen unter anderem Stimmenzuwächse für die rechtspopulistische Partei Reform UK voraus. Aus London Christoph Prössel.
3: Gewählt werden die Mitglieder der Nationalversammlungen von Wales und Schottland. Die beiden Parlamente sind vergleichbar mit deutschen Landtagen. In Wales stellt Labour derzeit die First Minister. Doch Labour könnte diese Hochburg verlieren. In Schottland dürfte Reform UK zulegen. In England werden tausende Gemeinderäte neu gewählt. Auch hier ist Reform UK in den Umfragen vorne dabei. Aber auch die Grünen sind stark als linke Alternative zu Labour.
1: Eine Deutsche, die auf einem Kreuzfahrtschiff vor Afrika Kontakt zu einer hochansteckenden Variante des Hunter-Virus hatte, ist am Abend am Uniklinikum Düsseldorf eingetroffen. Die Frau soll dort vorsorglich untersucht werden, zeige bisher aber keine Symptome. Auf dem Schiff hatte es nach Infektionen mit dem Hunter-Virus 3 Todesfälle gegeben. Ein älteres niederländisches Ehepaar und eine deutsche Frau starben. Das Kreuzfahrtschiff nimmt jetzt Kurs auf Teneriffa. Dort darf es einen Hafen anlaufen. Das waren die Nachrichten. Das Wetter in Deutschland. Tagsüber im äußersten Norden oft trocken, sonst Regen und vereinzelt Gewitter bei 12 bis 19 Grad. Am Freitag zeitweise heiter, in der Mitte einzelne Schauer, 14 bis 23 Grad. Am Samstag länger sonnig, im Westen und im Süden vereinzelt Schauer, 15 bis 26 Grad. Es ist 5:03 Uhr.
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4: Wir gucken mal auf die Straßen. Heute früh ist die A1 gesperrt, Hamburg Richtung Bremen, und zwar zwischen Hamburg-Stillhorn und Harburg. Da wird gebaut gerade. Es gibt aber eine Umleitung für Sie. Am besten fahren Sie da über die U76. Und die A27 Bremerhaven-Bremen ist zwischen Bremen-Horn-Lehe und Fahr auch gesperrt. Auch da wird im Moment gebaut. Ein Hinweis noch für Bremen. Da ist ein Feuer in einem Gewerbebetrieb und deswegen qualmt es da ordentlich. Also da sollten Sie unbedingt Fenster und Türen geschlossen halten. Ein unterwegs, gute Fahrt.
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5: Guten Morgen.
6: Und wir wünschen Ihnen einen guten Start in den Donnerstag. Und hier kommt für Sie so ein kleiner doppelter musikalischer Espresso für die Ohren. Elton John und Dua Lipa. Cold Heart.
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0: Guten Morgen. NDR Niedersachsen hier am Donnerstag früh und Grüße gehen raus an alle Bayern-Fans. Es war ja doch ein etwas bitterer Abend, muss man sagen.
1: Ja, das kann man wohl sagen. Ne?
0: Ausgeträumt, der Traum vom Titel in der Champions League. Ja, die Bayern sind raus, im Halbfinale gegen Paris ausgeschieden. 1:1 hieß es am Ende, hat nicht gereicht nach der Niederlage im Hinspiel.
1: Hast du bis zum Ende durchgehalten?
0: Ich habe leider durchgehalten. Jetzt bereue ich das natürlich ein bisschen.
1: Ja, ich konnte auch nicht abschalten. So, man hofft ja dann doch immer noch so bei den Bayern, da geht am Ende noch irgendwas und am Ende gewinnen sie es doch noch und so. Und
0: genau so habe ich es gedacht, ehrlich. Aber irgendwie war ja auch gestern der Wurm drin. Ich meine, nach 3 Minuten, wenn es dann schon 1-0 steht, weißt du Bescheid, ne?
2: Achtung, Kvaratskhelia auf der linken Seite. Wo ist Konrad Leimer? Viel zu weit vorne. Kvaratskhelia bereits im Strafraum. Könnte noch innen passen. Riesenchance. Tor! Und Tor!
0: Boah. Furchtbar.
2: Dembélé mit einem Sahnetor und das ist der Schock. Fast wie gegen Real Madrid in der 3. Minute das 0:1.
1: Ja, das ist natürlich bitter und da dachte ich schon, Mensch, heute wird es glaube ich nicht so wie beim letzten Mal.
0: Gut. Naja, gut, wir sind ja beide nicht so die glühenden Bayern-Fans, aber es ist einfach schon ein bisschen schade. Ich habe mich gefreut. Also ich glaube, es gibt aber heute einige, die sehr schlecht gelaunt aus der Wäsche gucken.
1: Seien Sie nett zu den Kollegen, die Bayern-Fans.

0: Twist and Shout hier bei NDR 1 Niedersachsen. Und endlich gibt's mal wieder neue Musik von den Beatles. Also nicht so richtig, aber zumindest von einem Beatle haben wir ja gestern schon erzählt. Paul McCartney wird in einem Song auf der neuen Platte von den Stones, von den Rolling Stones zu hören sein. Das Album kommt ja am 11. Juli raus.
1: Tja, NDR 1 Niedersachsen hier am Donnerstagmorgen um 17 nach 5. Nur Legenden hier bei uns. Jetzt kommt einer, nach dem sogar ein Asteroid benannt wurde. Der Asteroid 24997 ist ein Asteroid des inneren Hauptgürtels, was immer das heißt, und heißt Peter Gabriel.
0: Hä?
1: Hier ist er. Wirklich. Sledgehammer.
0: Kurios.
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0: Guten Morgen, NDR 1 Niedersachsen hier um 5:30 am Donnerstag früh. Und ich fragte mich heute Morgen, sind das jetzt eigentlich schon die Eisheiligen? Wann ist das immer? Mitte Mai? Könnte passen eigentlich, ne?
1: Ich weiß das nicht so genau. Ich glaube ja auch nicht an diesen Quatsch.
0: Okay, ich verstehe.
1: Ich verlasse mich da lieber auf Wettermodelle. Aber gut. Ja, es ist zumindest heute Morgen nicht wirklich kuschelig, aber eisig ist es auch nicht. In Braunlage haben wir 7 Grad, in Braunschweig 8 Grad, in Bremen 8, Celle 8, Göttingen 9, Hannover ist mit 8 Grad dabei, Lüneburg 7, Norderney 9, Oldenburg 5, Osnabrück 7 Grad. Das Wetter ist heute so ein bisschen wie so eine Salatschleuder. Es wird langsam trockener, der Dauerregen. Er hört so langsam auf und es wird von Norden nach Süden trockener. An der Nordsee wird es heute sogar ein richtig freundlicher Tag mit sogar ein bisschen Sonne. Der Regen und die grauen Wolken halten sich nur noch im Südosten und im Osten von Niedersachsen. Aber auch da ziehen sie langsam weg. Hannover, Braunschweig, Wendland, hier kommt heute Morgen noch so ein bisschen was runter. Aber da wird es auch bis zum Abend trocken. Top-Temperaturen 10 Grad in Walkenried bis 16 Grad in Drochtersen, im Oberharz 5 bis 8 Grad.
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0: Fahren Sie vorsichtig auf der A2 Berlin Richtung Hannover. Zwischen Lehrte und Kreuz Hannover Ost, da ist ein sehr langsam fahrendes Fahrzeug unterwegs. Also da unbedingt aufpassen. Und Vorsicht auch auf der A270 Blumenthal Richtung Ilpol. Zwischen Ihletal und B74 Bremen Nord, da liegt ein Metallteil. Und A27 noch Bremerhaven Bremen. Die ist zwischen Bremen-Hornlehe und Fahr im Moment wegen Bauarbeiten auf beiden Seiten gesperrt. Ein unterwegs, gute Fahrt.
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1: Ja, Sie alle kennen ja sicherlich den Song von Udo Lindenberg. Sonderzug nach Pankow, oder?
0: Klar.
1: Ja, aus dem Jahr 1983. Aber wussten Sie, dass das Original zu diesem Song viel, viel älter ist? Der Originalsong hat heute Geburtstag und wird 85 Jahre alt. Wie dieser Song klingt, ja, das hören Sie in der 60-Sekunden-Zeitmaschine so in gut 7 Minuten um 6:20.
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0: Der Verkehrsservice bei NDR 1 Niedersachsen. Fahren Sie vorsichtig auf der A2 Dortmund Richtung Hannover zwischen Rehren und Lauenau. Da brennt gerade ein Fahrzeug, also unbedingt aufpassen dort.
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3: 7. Mai. Die Schallplatte, in deren Rille sich hier im Jahr 1941 die Nadel setzt, ist eine ganz besondere. Der berühmte Glenn Miller Sound tönt aus der Rille, der Chattanooga Choo Choo.

Die Plattenfirma kommt angesichts dieser Verkaufszahlen auf einen Werbetrick. Ein Jahr später verleiht sie Glenn Miller für den Chattanooga Choo Choo die allererste goldene Schallplatte im Musikgeschäft. Der Rest ist Geschichte.

0: Three Degrees. Oh, was für ein Klassiker. Oh, kriegt eine Gänsehaut, finde ich. So schöne Musik hören Sie wirklich nur hier bei NDR 1 Niedersachsen um 13 vor 6.
1: Dass du immer aus dieser Riesentasse trinkst, Kulage. Ich glaube, die würde ich, als Letzte aus dem Schrank nehmen. Deine Riesentasse hier, dieser Riesenbecher da.
0: Ja, der Riesenbecher.
1: Ja.
0: Also meine Lieblingstasse, muss ich ganz ehrlich sagen. Da passt ordentlich was rein. Da muss man nicht so oft nachschenken, weißt du?
1: Da ist ein Geweih drauf und es steht Platzhirsch drüber. Ganz ehrlich.
0: Ja, was drauf ist, ist doch egal. Also, Hauptsache groß. Außerdem nimmst du doch auch immer dieselbe Kaffeetasse.
1: Ja, die ist auch schön, mein Becher. Also es ist ein weißer Becher, auf dem steht mit schwarzer Schrift Kuhsuse und Neuslage. Den habe ich geschenkt gekriegt von den Kollegen, den mag ich.
0: Ja, aber so ist das, ne? Irgendwie hat doch jeder so seine Lieblingstasse. Das ist so ein bisschen,
1: wahrscheinlich, ne?
0: Bisschen seltsam, ne?
1: Ja.
0: Also haben Sie das nicht auch? Also, ich meine, hier stehen wirklich 1000 Tassen und Becher im Schrank und wir beiden greifen immer zur gleichen Tasse.
1: Ja, sonst ist der Morgen auch gleich gelaufen. Ehrlich gesagt, also ohne Lieblingsbecher läuft hier gar nichts.
0: Ist das bei Ihnen auch so? Haben Sie auch so eine Lieblingstasse, einen Lieblingsbecher und es muss immer diese Tasse sein? Erzählen Sie uns mal davon über die NDR Niedersachsen App. Sehen Sie, was ist da drauf? Wie sieht die aus? Schicken Sie uns gerne auch mal ein Foto oder eine Sprachnachricht und beschreiben Sie uns Ihre Lieblingstasse über die NDR Niedersachsen-App.
1: Bin gespannt.
0: Ja, wir sind sehr neugierig.

0: das Wort super schon im Bandnamen versteckt ist, kann es auch nur ein super Song sein. Supertramp, Give a Little Bit.
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2: Vorsicht bitte auf der A2 Berlin-Hannover zwischen Hämmelerwald und Lehrte Ost. Da liegen abgelöste Fahrbahnmarkierungen. Vorsicht auf der A29 Oldenburg nach Wilhelmshaven zwischen Jaderberg und Varel-Obenstrohe liegt ein Reh auf der Fahrbahn. Und nochmal bitte aufpassen auf der A2 Berlin Richtung Hannover zwischen Lehrte und Kreuz Hannover Ost. Da ist immer noch ein sehr langsam fahrendes Fahrzeug unterwegs. Gute Fahrt für Sie.
3: Es ist 6 Uhr.
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3: Mit Philipp Kaute. Guten Morgen. Die Schlagzeilen. Behörden beraten über Abschuss nach großem Wolfsriss in der Grafschaft. Weiteres Unternehmen in Lüneburg schließt wegen hoher Kosten. FC Bayern scheitert im Champions League Halbfinale an Paris. Das Wetter. Im Nordwesten trocken, im Südosten regional Regen. Bis zu 16 Grad. Nach dem größten erfassten Wolfsriss in Niedersachsen wollen die Behörden Konsequenzen ziehen. Fast 60 Schafe waren vergangene Woche in der Grafschaft Bentheim getötet worden. Rund 100 weitere wurden verletzt. Die Landkreise Grafschaft Bentheim und Emsland beraten mit dem Landwirtschaftsministerium über einen möglichen Abschuss des Wolfes. Susanne Schäfer, warum gibt es so viele Beteiligte?
4: Es sind viele Behörden im Boot, weil die Landkreisgrenze mitten durch das Dahlem-Wiedmarscher Moor in Füchtenfeld verläuft. Die Schafherde wurde dort Ende vergangener Woche zweimal von einem oder sogar mehreren Wölfen angegriffen. Die meisten Schafe, die überlebt haben, sind jetzt im Stall und brauchen Futter. Die staatliche Moorverwaltung hilft dabei, das zu besorgen, so der Leiter Michael Diekamp. Oberstes Ziel sei, der Moorschäferei weiter den Betrieb zu ermöglichen. Dass die Schafe im Moor grasen, das sei schließlich kein Selbstzweck, sondern wichtig für den Moor- und Naturschutz. Rund um die Fläche gibt es einen 34 Kilometer langen Zaun. Der Herdenschutzstandard, der sei erfüllt gewesen, habe aber offenbar nicht ausgereicht, so Diekamp.
3: Frankreich verlegt seinen Flugzeugträger Charles de Gaulle in die Nähe der Straße von Hormus. Nach Regierungsangaben hat der Flugzeugträger zusammen mit Begleitschiffen den Suezkanal passiert und Kurs auf das Rote Meer genommen. Nach einem Ende des Irankrieges will Frankreich gemeinsam mit Großbritannien eine neutrale Marinemission anführen, um dann eine sichere Schifffahrt im Persischen Golf zu gewährleisten. Mehr als 40 Länder wollen unterstützen, Deutschland mit einem Minenjagdboot. Viele Industriebetriebe in Niedersachsen stehen seit Monaten wegen hoher Energiekosten unter Druck. Jetzt muss der Klebstoffhersteller HB Fuller seine Produktion in Lüneburg schließen. Betroffen sind bis zu 80 Beschäftigte. Celine Rasmussen, wie hart trifft das die Stadt?
5: Für Lüneburg ist das schon heftig, denn es ist nicht das erste Industrieunternehmen, das seine Schließung ankündigt. Zuletzt hatte ja schon der Autozulieferer Jan Feng das ausbekannt gegeben. Dort sollen 230 der noch verbliebenen Beschäftigten bis 2027 ihren Job verlieren. Und auch beim Gabelstaplerhersteller Jung Heinrich ist das Ende der Produktion in Lüneburg definitiv. Betroffen hier 160 Mitarbeiter. Und jetzt trifft es auch den Klebstoffhersteller HB Fuller. Das alles entspricht der jüngsten Prognose des Arbeitgeberverbandes Niedersachsenmetall. Der sagt, bis zu 30.000 Jobs könnten in der niedersächsischen Industrie in diesem Jahr wegfallen. Gründe dafür seien unter anderem hohe Energiekosten und die Arbeitskosten hierzulande. Der Verband hatte rund 500 Unternehmen im Land befragt.
3: In Lachendorf im Kreis Celle ermittelt die Polizei nach dem Fund einer toten Frau. Die Ermittler gehen demnach von einem gewaltsamen Tod der Frau aus. Laut Polizei ist ein Mann in Gewahrsam. Details sind noch nicht bekannt. Der FC Bayern München ist im Halbfinale der Fußball-Champions League an Paris Saint-Germain gescheitert. Zwar endete das Rückspiel in München gestern 1:1, aber durch ihre Niederlage im Hinspiel sind die Bayern ausgeschieden. André Siems berichtet.
6: Wer die Zweikämpfe gewinnt, der kommt ins Finale. Da waren sich vor dem Spiel die Trainer beider Mannschaften einig. Genauso ist es auch gekommen. Paris ging früh durch Dembélé in der dritten Minute in Führung. Wieder mal war die Bayern-Abwehr zu sehr aufgerückt und lief in einen Konter. Gute Chancen durch Diaz, Musiala und vor allen Dingen Tah, der aus 6 Metern per Kopf das Tor verfehlte, ließen die Münchner anschließend liegen. In der zweiten Halbzeit spielte Paris dann richtig stark, verteidigte alles weg und ließ fast keine Chance zu. Erst in der Nachspielzeit traf Kane zum 1:1. Zu spät, denn da war das Spiel schon so gut wie gelaufen. Die Franzosen stehen damit im Finale und spielen in Budapest gegen Arsenal London.
3: Eine weitere Niederlage müssen die Volleyballer der SVG Lüneburg einstecken. Sie verloren auch das dritte Spiel der Finalserie gegen Berlin. Am Ende stand es gestern 1:3. Damit sind die BR Volleys aus der Hauptstadt zum 16. Mal deutscher Volleyballmeister. Und die Zeit jetzt 6:04.
0: Und das Wetter für Niedersachsen. Ja, was soll ich sagen? Das ist heute so ein bisschen wie ich mit 16. Langsam trocken. Also trockener, würde ich mal sagen. Der Dauerregen, der hört so langsam auf. Es wird trockener. Von Norden nach Süden an der Nordsee wird es heute sogar ein richtig freundlicher Tag mit ein bisschen Sonne. Der Regen und die grauen Wolken, die ziehen sich jetzt langsam so nach Südosten, Osten zurück. So Richtung Hannover, Braunschweig, Wendland. Da kann es im Moment noch so ein bisschen regnen. Aber auch hier wird es bis zum Abend trocken. Top-Temperaturen 10 Grad in Bad Sachsa bis 16 10 Grad in Rauderfehn, im Oberharz 5 bis 8 Grad.
1: 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Guten
2: Morgen. Sie kennen ja auch die Frage, wen lädt man ein? Also zur Geburtstagsfeier, zur Hochzeit, zum Grillnachmittag. Bistro-Chefin Steffi hat da so ihr ganz eigenes System für taktische Einladungen. Wonach sie die Gästeliste zusammenstellt, das hören Sie gleich im Frühstück bei Stefanie im Best-of um 20 nach 6.
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0: Morgen, Autofahrer in der A1 Niedersachsen hier mit dem Verkehrsservice. Fahren Sie vorsichtig auf der A1 Bremen-Osnabrück. Zwischen Groß-Ippener und Wildeshausen-Nord liegt eine Leitbarke. Und Vorsicht auch auf beiden Seiten auf der A30 Rheine-Osnabrück. Zwischen Hasbergen-Gaste und Osnabrück-Hellern. Da behindern Schlaglöcher die Fahrt. Vorsicht.
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0: Fast Blue Night Shadow. Guten Morgen.
1: NDR 1 Niedersachsen hier mit dem Verkehrsservice um 20 nach 6. Da hat es schon wieder einen Unfall gegeben. Vorsicht bitte in Hannover auf der B65. Das ist der Südschnellweg stadteinwärts zwischen der A7 Hannover-Anderten und Höfersche Straße. Eine Unfallstelle.
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6: Steffi, machst du mir Meckbrötchen?
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8: Wer ist der denn nun?
3: Du, die habe ich mal bei Bianca auf eine Party kennengelernt. Oh. Da hat die den ganzen Abend immer die Aschenbecher leer gemacht, Getränke nachgefüllt, Würmer aufgefüllt. Dann hat sie zweimal die Maschine voll gemacht.
8: Ja, das gibt's euch hier.
3: Also super, es hat mir so gut gefallen. Dann habe ich sie auch mal eingeladen. 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
4: Sag mal, lädst du denn eigentlich auch mal Leute ein, mit denen du einfach nur feiern willst?
3: Was soll das denn? Bianca kommt ja auch. 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Deswegen habe ich ihn ja auch eingeladen.
4: Wen?
3: Ja, ihren Mann, weil den kann er Fahrer machen, weil er trinkt ja nichts. Und den kann sie was trinken, weil dann ist sie ja sehr witzig, ne? Und unterhält die ganze Mannschaft.
4: Aha.
3: Braucht man ja auch.
8: Ja, aber er ist ja total langweilig. Der steht denn ja immer nur so rum.
3: Ja, deswegen dachte ich ja, damit er eins zum Reden hat, kommst du denn, Georg?
4: Ja, bei einer so charmanten Einladung.
3: Ja, guck mal.
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0: Wir klopfen an und sagen Hallo mit Nick Kershaw. I won't let the sun go down on me. Toller Song. Riecht gleich nach Haarspray und auf du oder?
1: Guten Morgen zusammen. Wir begleiten Sie.
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1: Vielleicht sind Sie ja schon unterwegs, dann bitte einmal vorsichtig fahren in Hannover auf der B65. Das ist der Südschnellweg auf beiden Seiten zwischen Höfersche Straße und Brabeckstraße. Da sind gerade Personen auf der Fahrbahn. Vorsicht auch auf beiden Seiten auf der A30 Rheine-Osnabrück zwischen Haßbergen-Gaste und Osnabrück-Hellern. Da sind Schlaglöcher in der Fahrbahn. A1 Hamburg nach Lübeck noch. Zwischen Hamburg-Stillhorn und Norderelbbrücke stockt es auf 3 Kilometern. Die A2 Dortmund nach Hannover ist zwischen Rehren und Lauenau gesperrt. Da muss ein LKW gelöscht werden. Und es gibt aber eine Umleitung Richtung Hannover, am besten über Antendorf und Pole. Und ein Hinweis noch für Göttingen. Die Hans-Böckler-Straße ist zwischen Robert-Bosch-Breite und Gustav-Bielefeld-Straße wegen einer Demo bis ca. 16 Uhr heute Nachmittag auf beiden Seiten gesperrt. Kommen Sie gut an.
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3: Mit Philipp Kaute. Guten Morgen. Nach dem größten dokumentierten Wolfsriss in Niedersachsen beraten die Landkreise Emsland und Grafschaft Bentheim, ob das Tier zum Abschuss freigegeben wird. Außerdem soll dem Landwirt in Wiedmarschen geholfen werden, der seit der vergangenen Woche rund 60 tote und 100 verletzte Schafe zu beklagen hat. Der Bundestag berät heute darüber, die Luftverkehrssteuer zu senken, um Deutschland als Standort attraktiver zu machen. Flugreisende dürften dadurch beim Ticketkauf 12 Euro sparen. Und nachdem Deutschland ein Minenjagdboot für einen möglichen Einsatz in der Straße von Hormuz vorbereitet hat, schickt auch Frankreich militärische Hilfe. Ein Flugzeugträger ist auf dem Weg, um die Sicherheit von Schiffen bei einem Kriegsende zu gewährleisten. Die Zeit, 6.32 Uhr.
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4: Aus dem Studio Oldenburg mit Mareike Lange. Guten Morgen. Die städtische Hafengesellschaft Bremen-Ports prüft das Ausmaß der Vorwürfe, wegen der 7 Mitarbeiter freigestellt wurden. Den Personen wird vorgeworfen, in einer teaminternen Chatgruppe verfassungsfeindliche und pornografische Inhalte geteilt zu haben. Ein Hinweisgeber hatte laut Bremen-Ports Sprecher die Chatnachrichten vorgelegt. Daraufhin habe man sofort begonnen, den Fall intensiv zu prüfen, heißt es. Der Polizei in Oldenburg ist ein Schlag gegen Telefonbetrüger gelungen. Nach Angaben der Beamten wurden 2 Männer festgenommen. 6 Wohnungen wurden in Bremen durchsucht. Maren Bruns.
5: Die Männer sollen Teil einer Bande aus dem Ausland gewesen sein, die sich am Telefon als falsche Polizisten ausgeben und damit Menschen auch in unserer Region betrügen. Die Betrüger bringen die Opfer dazu, Wertgegenstände und Bargeld an Mittäter zu übergeben. Die jetzt festgenommenen Männer sollen die Abholung der Beute bei uns in der Region organisiert haben. Festgenommen wurden ein 42- und ein 16-Jähriger. Außerdem ermittelt die Polizei noch gegen 3 weitere Verdächtige im Alter von 16, 17 und 23 Jahren. Bei der Durchsuchung fanden die Ermittlerinnen und Ermittler unter anderem Bargeld, Schmuck, Mobiltelefone und weitere Beweismittel. Außerdem wurde ein Vermögen von 340.000 Euro festgesetzt.
4: Im Fall des aktuell freigestellten Chefarztes der Gynäkologie im St. Johannes-Hospital in Varel findet heute ein erster Termin vor dem Arbeitsgericht Wilhelmshaven statt. Das teilte eine Gerichtssprecherin mit. Der Arzt klagt auf Weiterbeschäftigung. Gegen ihn wird wegen sexueller Nötigung ermittelt. Er bestreitet die Vorwürfe. Zum Sport. Die Eisbären Bremerhaven haben in der 2. Basketball-Bundesliga gegen die Adland Dragons mit 78-74 gewonnen. Und das Wetter, ein Mix aus Sonne und Wolken. Es bleibt meist trocken bei höchstens 16 Grad.
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0: Man wird ja so ein bisschen merkwürdig mit dem Alter, ne? Also Susi und ich zum Beispiel, wir benutzen jeden Morgen immer dieselben Tassen für den Kaffee. Immer, jeden Morgen zwanghaft, sonst ist der Tag im Eimer.
1: Ja.
0: Aber wir stellen fest, die sind ganz genauso. Wir stellen Ihnen gleich mal die ulkigsten Tassen Niedersachsens vor. In 7 Minuten bleiben Sie bei uns.

0: kriegen wir sie alle. Also der, auch die, die vielleicht nicht so die großen Pur-Fans sind, aber hör gut zu, geht immer. Ne?
1: Und alle haben mitgegrölt.
0: Ja, vielleicht sogar mitgetanzt. Disco Fox geht perfekt dazu. Ja, guckt stimmt. Ja keiner zu um 6.41 Uhr.
2: Guten Morgen, schön, dass Sie mit dabei sind. Lassen Sie sich den Kaffee schmecken. Am leckersten ist er ja doch aus der Lieblingstasse, haben wir heute Morgen schon festgestellt.
0: Ja, das stimmt. Bei uns beiden ist es ja wirklich fast schon zwanghaft. Wir greifen immer, jeden Morgen zum selben Becher wie bei dir. Ne?
2: Ja, meiner ist schön. Da steht Kuhsuse und Neuslage drauf. Und Kuhlages ist vor allem riesig, weil der immer so einen Kaffeedurst hat.
0: Ja, da passt ordentlich Koffein rein.
2: Wolfgang hat gerade ein Foto geschickt. Sein Lieblingsbecher ist blau und da steht Wolfgang drauf. Ja, ist ja ein Klassiker. Ne? Auf Margits Becher steht, die beste Zeit ist jetzt. Und sie hat dazu auch eine Sprachnachricht geschickt.
3: Ich brauche morgens auf jeden Fall diesen Kübel. Der hat Platz für Kaffee aus 2 Pads und außerdem das richtige Motto. Ja. In diesem Sinne, kommt gut in den Tag.
0: Ich finde lustig, dass sie Kübel sagt.
2: Ja, wobei, das kann Lars ja sogar noch toppen. Der hat ein Foto geschickt von seiner 750 Milliliter Kaffeetasse. Echt
0: was? Was?
2: Ja.
0: Das grenzt ja fast schon an Eimer saufen.
2: Und auf Carstens Becher steht auch ein Motto, das gefällt mir auch sehr gut. Kein Kaffee, keine Meinung.
0: Ja gut, da wissen die Kollegen gleich Bescheid, dass sie ihn vor dem ersten Kaffee überhaupt nicht ansprechen
2: wollen. Genau so ist es. Ja, wie ist das denn bei Ihnen? Haben Sie auch einen Lieblingsbecher? Und wie sieht der aus? Wenn ja, warum ist das Ihr Lieblingsbecher? Erzählen Sie es uns doch gerne mal in der NDR Niedersachsen App.
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0: mit den Stranglers lassen wir die Sonne aufgehen. Auch wenn es ganz grau ist. Ja. Wir tragen die Sonne im Herzen um 7:10 hier bei NDR1 Niedersachsen.
1: Ja, und vielleicht haben Sie gestern Abend auch Fußball geguckt. Also man muss ja sagen, als es so angefangen hat gestern, da wussten alle schon, oh, das wird schwierig.
2: Paraskevia bereits im Strafraum, könnte nach innen passen. Riesenchance, Tor! Und Tor!
1: Das war nach 3 Minuten oder was, ne? Oh Mann, also echt bitter. Halbfinal-Rückspiel in der Champions League. Da hast du dir so viel vorgenommen und dann liegst du so früh schon gegen Paris zurück.
0: Ja, ich habe kurz überlegt, ob ich ins Bett gehe.
1: Ja.
0: Weil da war ich schon so gefrustet. Aber ich konnte dann doch nicht ausschalten, weil ich dachte, na, vielleicht ja doch.
1: Ich auch nicht. Ich habe auch bis zum Ende durchgehalten. Und ich meine, im Hinspiel waren ja auch 9 Tore gefallen beim 4:5. Das hätte ja gestern nochmal passieren können.
0: Hätte Fahrradkette. So, ja, weißt du doch nicht. Ist aber nicht passiert.
1: Nee, ganz kurz vor Schluss macht Kane noch das 1:1. Da dachte ich, na, vielleicht wird's doch noch spannend. Aber hat nicht gereicht. Mhm. Also aus der Traum vom Titel in der Champions League. Ich muss schon sagen, mir haben die Fans ein bisschen leid getan.
3: Leider sehr schlechter Verlauf. Wenn wir früher das Tor gemacht hätten, hätte man vielleicht noch eine Chance gehabt. Aber Paris ist natürlich auch Übermannschaft, ist auch klar. Ja.
4: Wenn man sich nach 2 Minuten einfach so ein leichtes Tor einfängt, dann braucht man sich nicht wundern.
5: Ich fand, es war gut, aber der Schiri war schlecht.
6: Vinny macht ja einen super Job. Mannschaft ist kompakt, Mannschaft ist zusammen. Nächstes Jahr wieder neu angreifen. Immer und immer wieder, bis die Champions League kommt.
1: Ja, genau. Nach vorne gucken. Und ich meine, trotzdem sind ja noch 3 Titel möglich, zumindest für einige Spieler.
0: 3? Wieso 3? Also ich meine, Meister sind sie ja schon, den haben sie. Mhm. Den DFB-Pokal könnten sie noch holen. Mhm. Und was ist denn der 3. Titel?
1: Naja, den Weltmeistertitel.
0: Ich mag deinen Optimismus. Ja, dann holen uns die Bayern-Spieler eben 10 Weltmeister.
1: Richtig.
0: Natürlich. Ja, kommen Sie weltmeisterlich in diesen Donnerstagmorgen.

0: Der perfekte Song, um die Seitenscheibe runterzukurbeln, Ellenbogen raus und so ein bisschen die frische Morgenluft genießen, wenn es nicht regnet.
1: Ja, das hört ja jetzt schon bald auf, ne, mit der Nieselei da draußen.
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1: Wobei zum Teil noch ein bisschen Wasser auf den Straßen steht, also bitte vorsichtig fahren und aufpassen auch auf beiden Seiten auf der A30 Rheine-Osnabrück zwischen Haßbergen-Gaste und Osnabrück-Hellern. Da sind Schlaglöcher in der Fahrbahn. Gucken wir auf die Staus. A1 Bremen-Lübeck zwischen Maschener Kreuz und Norderelbbrücke. Da stockt es auf 8 Kilometern. Die A2 Dortmund Richtung Hannover ist zwischen Rehren und Lauenau gesperrt. Da hatte ja ein LKW gebrannt. Dadurch 5 Kilometer Stau ab Bad Eisen. Sie können da die Umleitung nutzen über Schoholtensen und Apelan. Und in Hattendorf werden die Anwohner wegen eines Brandes gebeten, Fenster und Türen geschlossen zu halten, sowie auch die Lüftung und Klimaanlagen abzuschalten. A7 noch, Hannover Richtung Flensburg, zwischen Hamburg-Heimfeld und dem Elbtunnel, da stockt es auf 6 Kilometer. Göttingen, die Hans-Böckler-Straße ist zwischen Robert-Bosch-Breite und Gustav-Bielefeld-Straße wegen einer Demo gesperrt, noch bis heute Nachmittag, circa 16 Uhr. Und Hamburg B75, Wilhelmsburg Richtung Veddel, zwischen Georgswerder und B4, Hamburg-Elbinsel, da stockt es ein wenig. Wir begleiten Sie auf Ihrer Fahrt. Gute Fahrt wünschen wir.
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3: Mit Philipp Kaute. Guten Morgen. Die Schlagzeilen. Behörden beraten über Abschuss nach großem Wolfsriss in der Grafschaft. Weiteres Unternehmen in Lüneburg schließt wegen hoher Kosten. FC Bayern scheitert im Champions League Halbfinale an Paris. Das Wetter heute. Im Nordwesten meist trocken, im Südosten regional Regen, maximal 16 Grad. Nach dem größten erfassten Wolfsriss in Niedersachsen wollen die Behörden Konsequenzen ziehen. Fast 60 Schafe waren vergangene Woche in der Grafschaft Bentheim getötet worden. Rund 100 weitere wurden verletzt. Die Landkreise Grafschaft Bentheim und Emsland beraten mit dem Landwirtschaftsministerium über einen möglichen Abschuss des Wolfes. Susanne Schäfer, warum gibt es so viele Beteiligte?
4: Es sind viele Behörden im Boot, weil die Landkreisgrenze mitten durch das Dahlem-Wiedmarscher Moor in Fürchtenfeld verläuft. Die Schafherde wurde dort Ende vergangener Woche zweimal von einem oder sogar mehreren Wölfen angegriffen. Oberstes Ziel sei, der Moorschäferei weiter den Betrieb zu ermöglichen. Dass die Schafe im Moor grasen, das sei schließlich kein Selbstzweck, sondern wichtig für den Moor- und Naturschutz. Rund um die Fläche gibt es einen 34 Kilometer langen Zaun. Der Herdenschutzstandard, der sei erfüllt gewesen, habe aber offenbar nicht ausgereicht, so Diekamp. In den kommenden Tagen soll die Fläche mit Wärmebildkameras überflogen und kontrolliert werden. Das niedersächsische Wolfsbüro wertet aktuell noch die genommenen Genproben aus. Die sollen mehr Infos über die Wölfe bringen.
3: Und wo es zuletzt noch Wolfsrisse gegeben hat, dazu finden Sie mehr in der NDR Niedersachsen App. Im Bundestag wird heute erneut über das Thema Organspende debattiert. Eine Abgeordnetengruppe von CDU, CSU, SPD, Linken und Grünen präsentiert erneut einen Vorschlag, und zwar zur Widerspruchslösung. Das würde bedeuten, dass alle Menschen automatisch als Organspender gelten, es sei denn, sie widersprechen. Dem stellt sich eine Abgeordnetengruppe aus den gleichen Parteien entgegen. Sie spricht von einem Grundrechteeingriff und argumentiert, Schweigen sei keine Zustimmung. Der Bundestag hatte schon Ende 2024 über dieses Thema debattiert. Kurz darauf zerbrach allerdings die Ampelregierung. Viele Industriebetriebe in Niedersachsen stehen seit Monaten wegen hoher Energiekosten unter Druck. Jetzt muss der Klebstoffhersteller HB Fuller seine Produktion in Lüneburg schließen. Betroffen sind bis zu 80 Beschäftigte. Celine Rasmussen, wie hart trifft das die Stadt?
5: Für Lüneburg ist das schon heftig, denn es ist nicht das erste Industrieunternehmen, das seine Schließung ankündigt. Zuletzt hatte ja schon der Autozulieferer Jan Feng das ausbekannt gegeben. Dort sollen 230 der noch verbliebenen Beschäftigten bis 2027 ihren Job verlieren. Und jetzt trifft es auch den Klebstoffhersteller HB Fuller. Das alles entspricht der jüngsten Prognose des Arbeitgeberverbandes Niedersachsenmetall. Der sagt, bis zu 30.000 Jobs könnten in der niedersächsischen Industrie in diesem Jahr wegfallen. Gründe dafür seien unter anderem hohe Energiekosten und die Arbeitskosten hierzulande. Der Verband hatte rund 500 Unternehmen im Land befragt. Die Gewerkschaft IGBCE sieht eine große Gefahr für den Standort Lüneburg und fordert eine Wirtschaftsstrategie, um weitere Werksschließungen zu verhindern.
3: Im Landkreis Harburg hat ein 14-jähriger Junge einen Stromschlag an einer Hochspannungsleitung erlitten. Er war dort Polizei an der Bahnstrecke zwischen dem Güterbahnhof Maschen und Buchholz in der Nordheide auf einen Mast geklettert und wurde von einem Lichtbogen getroffen. Der 14-Jährige musste mit einem Rettungshubschrauber ins Krankenhaus gebracht werden und liegt laut Polizei jetzt im künstlichen Koma. Der FC Bayern München ist im Halbfinale der Fußball Champions League an Paris Saint-Germain gescheitert. Zwar endete das Rückspiel in München gestern 1:1, aber durch ihre Niederlage im Hinspiel sind die Bayern ausgeschieden. André Siems.
6: Wer die Zweikämpfe gewinnt, der kommt ins Finale. Da waren sich vor dem Spiel die Trainer beider Mannschaften einig. Genauso ist es auch gekommen. Paris ging früh durch Dembélé in der dritten Minute in Führung. Wieder mal war die Bayern-Abwehr zu sehr aufgerückt und lief in einen Konter. Gute Chancen durch Diaz, Musiala und vor allen Dingen Tah, der aus 6 Metern per Kopf das Tor verfehlte, ließen die Münchner anschließend liegen. In der zweiten Halbzeit spielte Paris dann richtig stark, verteidigte alles weg und ließ fast keine Chancen zu. Erst in der Nachspielzeit traf Kane zum 1:1. Zu spät, denn da war das Spiel schon so gut wie gelaufen. Die Franzosen stehen damit im Finale und spielen in Budapest gegen Arsenal London.
3: Wieder eine Niederlage für die Volleyballer der SVG Lüneburg. Sie haben auch das 3. Spiel der Finalserie gegen Berlin verloren mit 1:3. Damit sind die BR Volleys aus der Hauptstadt zum 16. Mal deutscher Volleyballmeister. Und es gibt noch einen Hinweis, Vorsicht bitte auf der A352 Richtung A7 zwischen Engelbostel und der Flughafenstraße liegt eine Gummimatte. Die Zeit jetzt, 7:05 Uhr.
0: Und das Wetter in Niedersachsen ist ein bisschen wie die Bayern-Fans heute Morgen. Die Tränen trocknen so langsam. Ja, auch bei uns wird es so langsam trockener. Der Dauerregen hört auf und es wird langsam besser. An der Nordsee wird es heute sogar ein richtig schöner, freundlicher Tag mit ein bisschen Sonne. Ja, der Regen und die grauen Wolken, die halten sich so noch im Südosten von Niedersachsen, so Richtung Wendland. Aber auch da wird es bis zum Abend trockener. Top-Temperaturen 10 Grad in Bad Lauterberg bis 16 Grad in Leer. Im Oberharz bis 8 Grad.
2: 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Guten
1: Morgen. Und gleich gibt's wieder ein neues Dubby. Chance, unser Niedersachsen-Reporter ist ja unterwegs und bringt DAB Plus Radios. Die klingen deutlich besser als ihr altes Kellerradio.
0: Definitiv. Und es haben sich schon viele Menschen bei Chance gemeldet, die auch so ein DAB Plus Radio brauchen. Und in 7 Minuten wird sich einer von denen freuen. Wer es ist, hören Sie gleich.
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0: Wir müssen noch mal ganz kurz auf die Straßen gucken. Um 13 nach 7 fahren Sie bitte vorsichtig auf der A1 Osnabrück Richtung Bremen zwischen Bramsche und Neunkirchenförden. Da liegt ein Plastikteil.
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3: Der hat einfach den geilsten Job der Welt, das muss ich mal so sagen.
0: Wirklich?
3: Unser Niedersachsen-Reporter Schorze, der hat immer so ein schickes, niegelnagelneues DAB+-Radio hinten im Gepäck und dann fährt er durch Niedersachsen und bringt dieses Radio dahin, wo es gebraucht wird, wo irgendein Empfang rauscht.
0: Ganz genau. Zum einen, damit er sich einschleimen kann und zum anderen eben, dass es nicht mehr rauscht, weil das ist ja das Tolle an diesen DAB+-Radios, die klingen einfach gut, also wirklich glasklarer Sound, da macht dann NDR1 Niedersachsen noch ein bisschen mehr Spaß.
3: So, wo ist Schorze heute? Fragen wir uns.
4: Hallo, guten Morgen. Wir sind in Lutter. Das ist im Landkreis Goslar. Ich bin heute bei Firma Eiko bei Heidrun Hoffmeister. Moin, Heidrun.
5: Guten Morgen, Schorze.
4: Du bist hier an der Nähmaschine wirklich die Meisterin. Was machst du da gerade?
5: Ich nähe gerade einen Hosenträger, also speziell für Kundenaufträge. Ja, ganz außergewöhnliche, verschiedene Modelle haben wir auf Lager. Also alles, was außergewöhnlich ist, mache ich eigentlich in Handarbeit hier in der Firma.
4: Das ist wirklich super, weil es sieht aus wie von der Mega-Computermaschine hergestellt. Du machst das total gerade, das sieht völlig akkurat aus. Da braucht man ein bisschen Erfahrung, oder?
5: Ja, knapp 9 Jahre mache ich das jetzt schon. Und also macht mir Spaß und man braucht ein bisschen Fingerfertigkeit. Aber es ist alles erlernbar. Ich habe es auch nicht gelernt, ich habe es mir auch angeeignet und das ist möglich. Wenn man Spaß am Nähen hat, kann man das ohne Probleme machen.
4: Also aus Lutter kommt Arbeitsbekleidung.
5: Das stimmt. Berufsbekleidung, Zunftbekleidung, Gürtel, Koppel und Hosenträger.
4: Jetzt fehlt ein Radio. Was ist das Problem?
5: Ja, wir haben ja ein ganz altes Radio. Das kann weder den Sender wechseln, noch kann man laut und leise stellen. Das geht eigentlich nur auf einer einzigen Stufe. Und da haben wir uns gesagt, Schorze, bring uns ein Radio.
4: Dann viel Spaß bei der Arbeit. Hier ist dein funkelnagelneues Dabi-Gute-Laune-Radio.
5: Dankeschön, supi.
4: Und du hast auch noch einen schönen Insider-Tipp, ne?
5: Ich repariere ja auch nebenbei die Hosen, wenn irgendwelche Reklamationen sind. Und mein Insider-Tipp ist, nicht die Gürtelschlaufe an deiner Arbeitshose als Anziehhilfe benutzen, weil die reißt dann ab, sondern am Bund anfassen bzw. die Hose vielleicht eine Nummer größer kaufen.
4: Ah, danke.
5: Jo, gerne.
3: Ja, Mensch, wie schön. Und unser Schorze, der macht ja weiter mit den Radios.
0: Ja, der ist noch die ganze, ja, also diese Woche und nächste Woche ja auch noch unterwegs. Also Sie können sich noch bewerben, wenn Sie wollen.
3: Ja, das geht ganz einfach. 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
0: Vielleicht kommt Schorze dann auch bei Ihnen vorbei. Ja.

0: Was für ein toller Song, ne?
1: Mr. Slowhand.
0: Ja, dabei ist er gar nicht so langsam, finde ich. Also slow, so slow ist er nicht, weil er ganz schön schnell an der Gitarre, finde ich. Lay Down Sally, es ist 7:07 hier bei NDR 1 Niedersachsen.
1: Also wahrscheinlich wussten Sie es ja schon, die Engländer sind anders als andere Kinder.
0: Weil sie, meinst, weil sie wohnen zum Frühstück erst nur auf der falschen Straßenseite Auto fahren?
1: Oder ja, deswegen? Das auch. Aber die denken sich wirklich schräge Dinge aus. Also gerade läuft wieder ein Wettbewerb in England, Würmer locken. Also es geht darum, Würmer aus dem Boden zu locken.
0: Nee,
1: es ist kein Scherz. Also seit 1984 versammelt sich in Blackorton ein buntes Völkchen, um sich im Betören von Regenwürmern zu messen.
0: Oh Gott, ich wusste, sie sind bekloppt, die Engländer oder so. Aber wie geht das genau?
1: Ja, wer ohne zu graben die meisten Würmer aus der Erde locken kann, der hat gewonnen. Gabi Biesinger ist unsere Korrespondentin. Wie läuft das ab und warum machen die Menschen das?
2: Ja, man muss sich als Dreierteam anmelden, ein Wurmbeschwörer, ein Wurmsammler und ein Wurmzähler. Dann kriegt man ein Quadratmeter großes Rasenstück zugewiesen und hat 20 Minuten Zeit, so viele Regenwürmer wie möglich einzusammeln. Dabei darf man nicht graben, um die Würmer nicht zu verletzen, sonst ist so ziemlich alles erlaubt. Also den Boden durch Trampeln oder Trommeln zum Vibrieren zu bringen, gerne auch so eine Forke in den Boden rammen und am Stiel rütteln. Andere versuchen es mit Geräuschen und Schall, der in den Boden dringt und die Würmer dann raustreiben soll. Da sieht man Menschen, die mit der Trompete so direkt über den Rasen gehen und andere reiben Metall über Holzwaschbretter oder imitieren Regen, indem sie auf Plastikeimer hauen. Und natürlich sind alle dabei auch irgendwie verkleidet. Es gibt ein paar feste Rollen in der Wettbewerbsleitung, etwa den Wurmmeister oder auch den offiziellen Schummler. Und der sagt, Sieger wird man nur durch Schummeln.
3: You must cheat, but you must be careful, because there is a judge in the village. And the judge catches you cheating. That's the end.
2: Man muss aber vorsichtig sein, damit der offizielle Richter, der auch unterwegs ist, einen nicht erwischt. Und warum die Leute das machen? Um Spaß zu haben, um sich ein bisschen in der Erde zu suhlen, nebenbei Bier zu trinken und meistens noch, um Geld für gute Zwecke zu sammeln.
1: Oh, also es ist wirklich total verrückt. Und übrigens, die Würmer werden anschließend wohl wieder freigelassen.
0: Gott sei Dank.
1: Ja.
0: Aber es ist echt schräg. Ne? Also sowas können nur die Engländer, ne?
1: Ja, wobei, ich habe mal recherchiert. Also wir in Niedersachsen können da doch mithalten. Also ich sag nur Nacktrodeln im Harz.
0: Oh ja, stimmt, das ist auch bekloppt.
1: Teebeutel-Weitwurf in Ostfriesland, Kirschkern-Weitspucken im alten Land. Und richtig witzig, ich habe gerade gelesen, dass nächste Woche in Bad Pyrmont die deutsche Meisterschaft im Bäume-Umarmen stattfindet.
0: Nein, ernsthaft? Wie kommt man denn auf die Idee?
1: Ich habe keine Ahnung. Ich finde, wir rufen da nachher mal an bei den Baumumarmern.
0: Ja.
1: Machen wir so einer knappen Stunde. Ich bin
0: sehr neugierig auf die Baumumarmer.
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0: NDR 1 Niedersachsen hier. Schön, dass Sie mit dabei sind.
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2: Achtung, da sind Personen auf der A36, Wolfenbüttel-Braunschweig. Also Vorsicht da bitte in Höhe Braunschweig-Heidberg. Vorsicht auch auf der B6, Hannover Richtung Hildesheim, zwischen Gleidingen und Saarstedt-Nord. Da ist ein Fahrzeug liegen geblieben. Und Vorsicht auf beiden Seiten auf der A30, Rheine-Osnabrück, zwischen Haßbergen-Gaste und Osnabrück-Hellern. Da sind Schlaglöcher in der Fahrbahn. Dann A1 Bremen-Lübeck, zwischen Marschenerkreuz und Norderelbbrücke, 8 Kilometer stockender Verkehr. Die A2 Dortmund nach Hannover ist zwischen Rehren und Lauenau auch immer noch gesperrt. Da hatte ja ein LKW gebrannt. 6 Kilometer Stau ab Bad Eisen. Aber es gibt da eine Umleitung. Die A2 Hannover nach Berlin ist zwischen Lehrte Ost und Hämeler Wald auch gesperrt. Da ist ein LKW umgestürzt. Auch da folgen Sie am besten den Schildern. Und A7 noch Hannover Richtung Flensburg. Zwischen Hamburg-Heimfeld und dem Elbtunnel 8 Kilometer stockender Verkehr. Also Sie brauchen ein bisschen Geduld heute Morgen. Kommen Sie alle gut an Ihr Ziel.
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3: Mit Philipp Kaute. Guten Morgen. Nach dem größten dokumentierten Wolfsriss in Niedersachsen beraten die Landkreise Emsland und Grafschaft Bentheim, ob das Tier zum Abschuss freigegeben wird. Außerdem soll dem Landwirt in Wiedmarschen geholfen werden, der seit der vergangenen Woche rund 60 tote und etwa 100 verletzte Schafe zu beklagen hat. Russland und die Ukraine haben unabhängig voneinander vorübergehende Waffenruhen verkündet, halten sich aber offenbar beide nicht daran. Beide Länder melden gegenseitige Angriffe und Verletzte. Der FC Bayern München ist im Halbfinale der Fußball-Champions League an Paris Saint-Germain gescheitert. Durch die Niederlage im Hinspiel reichte den Münchnern das 1:1 gestern nicht, um weiterzukommen. Paris trifft nun im Finale auf Arsenal London. Und die Zeit jetzt 7.32 Uhr.
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4: Aus dem Studio Oldenburg mit Mareike Lange. Guten Morgen. Die städtische Hafengesellschaft Bremen Ports prüft das Ausmaß der Vorwürfe, wegen der 7 Mitarbeiter freigestellt wurden. Den Personen wird vorgeworfen, in einer teaminternen Chatgruppe verfassungsfeindliche und pornografische Inhalte geteilt zu haben. Milan Jäger.
5: Ein Hinweisgeber hat Bremenport-Sprecher Matthias Koch zufolge die Chatnachrichten vorgelegt. Daraufhin habe man sofort damit begonnen, den Fall intensiv zu prüfen. Bei den Inhalten soll es sich unter anderem um Bilder von Adolf Hitler handeln. Die Prüfung sei aber noch nicht abgeschlossen, weil die Chatprotokolle Monate zurückreichen, sagte Koch. Unklar sei beispielsweise noch, ob nur einzelne oder alle Mitglieder derartige Nachrichten geteilt haben. Bis die Prüfung abgeschlossen ist, hat Bremenports die Mitarbeiter freigestellt. Am Ende soll klar sein, ob die Personen entlassen werden, sagte Koch.
4: Der Polizei in Oldenburg und Bremen ist erneut ein Schlag gegen Telefonbetrüger gelungen. In Bremen wurden 6 Wohnungen durchsucht und 2 Männer im Alter von 42 und 16 Jahren festgenommen. Die Beschuldigten sollen von Menschen, die von falschen Polizisten oder Staatsanwälten vorher getäuscht wurden, Geld und Wertsachen abgeholt haben. Die Ermittler konnten zudem ein Vermögen im Wert von mehr als 340.000 Euro sichern. Im Fall des freigestellten Chefarztes der Gynäkologie im St. Johannes-Hospital in Varel findet heute ein erster Termin vor dem Arbeitsgericht Wilhelmshaven statt. Das teilte eine Gerichtssprecherin mit. Der Arzt klagt auf Weiterbeschäftigung. Gegen ihn wird wegen sexueller Nötigung ermittelt. Er bestreitet die Vorwürfe. Und der Blick auf das Wetter. Ein Mix aus Sonne und Wolken. Es bleibt meist trocken bei höchstens 16 Grad.

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1: Und mit noch einer Susanne. Susanne Fleischmann, die kommt aus Löhne, ne? Und ist unsere heutige Kandidatin beim Hit-Jackpot. Wird Susanne 3 Songs erkennen oder nicht? Wird sie 100 Euro gewinnen oder nicht? Das sind so Fragen, ja, die beantworten wir in 7 Minuten im Hit-Jackpot. Bleiben Sie bei uns.

0: Und wir spielen heute mit Susanne Fleischmann aus Löhne. Moin, Susanne.
1: Moin.
0: Werden Sie auch Suse genannt, wie unsere Susi hier im Studio, oder wie nennt man Sie?
1: Eigentlich immer Susi.
2: Eigentlich ist es ja so ein Name, den man nicht haben will, weil man den so viel irgendwie verniedlichen kann, ne? Eigentlich,
1: Sanne, Suse. Ja,
2: genau. Ich werde auch nicht mal Sanne genannt zu Hause. Stimmt, ja, ist wirklich so.
0: Ja. Ja, seien Sie alle mal froh, dass Sie nicht mit Vornamen Andreas heißen, so wie ich, dann werden Sie mal Andi genannt.
2: Ja, stimmt, will man auch nicht.
0: Ja.
2: Ja, gut. Also, es gibt aber Schlimmeres. Und, Susanne, ich hoffe, Sie sind guter Dinge heute Morgen für den Hit-Jackpot. Sind Sie vorbereitet?
1: Selbstverständlich, obwohl in der Aufregung, jetzt rauscht das Blut so im Ohr. Ich bin gespannt.
2: Ja, Sie machen das schon. Drei Songs haben wir hier liegen, drei Schnipsel davon. Und Sie sagen uns, von wem diese Titel sind oder wie sie heißen. Und dann gehören Ihnen 100 €.
1: Ja, wollen wir mal schauen. 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
0: Hier sind die drei Songs.

0: Also das sind alles Hits, würde ich sagen. Aber von wem waren die oder wie heißen die, Susanne?
1: Das erste ist, glaube ich, Lambada. Das zweite, Love Really Hurts Without You von Billy Ocean. Und das dritte, You Can't Hurry Love von Phil Collins. Boah.
0: Also dafür, dass sie eben noch ein Rauschen im Ohr hatten, fand ich das jetzt relativ beeindruckend, muss ich sagen. aber ob das jetzt so stimmt, das müssen wir nochmal kontrollieren. Achtung. Lambada. Total richtig. Kaoma heißt die Band. Love Really Hurts Without You. Komplett richtig. Billy Ocean war es. Schöner 70er. Und in den 80ern waren da auch noch, das war Phil Collins. Und You Can't Hurry Love. Richtig.
1: Ja. Freu, da kann der Morgen doch gut starten.
2: Oder?
1: Ja, voll. Aber mit euch ja immer, ne?
2: Ach, oh. Mensch. Ja, das hätten Sie nicht sagen müssen für 100 Euro. Das,
1: ich bin voll käuflich.
2: Die kriegen Sie auch so, aber vielen Dank für das nette Kompliment. 100 Euro gehen zu Ihnen nach Löhne. Und wissen Sie was? Sie sind eine der letzten, die hier beim Hitjackpot gewonnen haben. Denn ab nächste Woche gibt's ja ein neues Spiel. Ja. Es heißt Mut zur Lücke. Aber wenn Sie jetzt nochmal mitspielen wollen beim Hitjackpot, dann haben Sie noch die Chance heute und morgen. Bewerben Sie sich mal schnell über die NDR Niedersachsen App.
0: Susanne, und Sie kriegen natürlich zu den 100 Euro noch einen dieser drei Songs. Welchen möchten Sie denn gerne hören?
1: Dann nehme ich Lambada. Da habe ich meinen Mann bei kennengelernt.
0: Oh, wirklich? Wie schön.
2: Haben Sie den zur Hand, um gleich ein Tänzchen zu wagen, so ein Lambada?
1: Der liegt noch in der Pofe, der hat Spätschicht.
0: Ja, dann holen Sie den da doch jetzt mal raus, finde ich, für den Song.
1: Ja, ich finde auch, ne? An der Haare rausgezogen, ja. Genau.
0: Dann viel Spaß beim Tanzen. Bis dann.
1: Ja, danke. Tschüss.
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1: Wir wussten ja, auf sie ist Verlass. Wir freuen uns, sie schicken uns so viele Bilder von ihren Lieblingstassen in der NDR Niedersachsen App.
2: Ach,
1: guten
2: ja.
1: Morgen.
2: Vielen Dank, weil wir beide, Suse und ich, benutzen immer denselben, also nicht den gleichen, also wir beide, Jan, sondern Suse hat ihren eigenen Becher und ich auch meinen. Das ist wirklich zwanghaft. Wenn wir morgens nicht diese Becher haben, dann sind wir unausstehlich.
1: Ja, ich meine, bei meinem verstehe ich es auch, der ist auch schön. Deiner ist ja so mit so einem Geweih drauf, steht Platzhirsch drauf. Naja, also verstehe ich. Egal, Martina schreibt jedenfalls, mein Mann ist Marvel-Fan und ich habe meine Tasse von meiner Mutter bekommen und sie hat hier das Foto geschickt mit den beiden Bechern. Auf dem einen ist der Hulk, also für den Marvel-Fan.
2: Das grüne Monster.
1: Ja, ja, genau. Und auf dem anderen steht Klönpott. Das ist auch schön. Ne? Und eine andere Martina hat sich auch bei uns gemeldet.
3: Moin ins Studio. Meine Lieblingstasse ist eine Spiekeroog-Tasse. Weiß mit blauen Fahrrädern und Spiekeroog steht drauf. Und das ist ja klar, warum das meine Lieblingstasse ist. Weil sie versetzt mich sofort in Urlaubsstimmung und erinnert mich an einen meiner Lieblingsplätze.
2: Ach, wie schön. Ja.
1: Ja. Thomas hat eine Bayern-Tasse. Die nehme ich immer an dem Tag, an dem die Bayern spielen. Leider hat es gestern nicht geklappt.
2: Ja, ja, ich könnte mir vorstellen, aus der Bayern-Tasse schmeckt der Kaffee heute ein bisschen bitter.
1: Möglicherweise, ja. Hier die Nachricht von Birgit, die gefällt mir auch gut.
4: Guten Morgen, liebes NDR-Team. Mein Lieblingsbecher in diesem Jahr ist der Rentnerbecher, auf dem steht, für diesen Becher musste ich lange arbeiten. Nach 46 Jahren in der Pflege habe ich gesund das Rentenalter erreicht. Ich wünsche Ihnen noch einen tollen Tag und macht weiter so. Vielen Dank.
1: Ja. Dankeschön für die vielen Nachrichten.
2: Und vielleicht fragen Sie sich, was hat es eigentlich auf sich mit dieser Lieblingstasse? Warum machen wir das jeden Morgen dieselbe Tasse? Es gibt da den sogenannten Exposure-Effekt. Das haben Psychologen irgendwann mal rausgefunden. Und Exposure-Effekt meint, je öfter wir einen Gegenstand benutzen, desto mehr schätzen wir ihn.
1: Aha, okay.
2: Nicht nur mit Kaffeetassen, sondern auch mit Toiletten und so.
1: Oh. Wie ist das bei Ihnen? Haben Sie auch einen Lieblingsbecher? Wie sieht der aus? Warum ist das Ihr Lieblingsbecher? Erzählen Sie es uns gerne doch auch und melden Sie sich gerne in der NDR Niedersachsen App.
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0: Und schon ist Disco bei Ihnen zu Hause, ne? Mit Earth, Wind and Fire, September.
1: Kurz vor 8.
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1: Wir haben ein bisschen was. Wir starten mal auf der A1 Bremen Richtung Lübeck zwischen Maschener Kreuz und Norderelbbrücke. Da stockt es auf 8 Kilometern. Dann A2 Berlin Richtung Hannover zwischen Peine und Hämelerwald. 4 Kilometer stockender Verkehr vor der Baustelle dort. Die A2, da brauchen Sie Geduld. Dortmund Richtung Hannover, die ist zwischen Rehren und Lauenau immer noch gesperrt. Da hatte ja ein LKW gebrannt. 9 Kilometer Stau ab Feldheim im Moment und es staut sich auch auf den umliegenden Straßen mittlerweile. Es gibt eine Umleitung über Schoholtensen und Apelan, aber wie gesagt, auch da ist es voll. Dann die A2 Hannover Richtung Berlin, die ist zwischen Lehrte Ost und Hämelerwald auch gesperrt. Da ist ein LKW umgestürzt, dadurch 4 Kilometer Stau ab Kreuz Hannover Ost. Da fahren Sie vielleicht besser über Immensen, Abke und Sievershausen. A7, Hannover Richtung Flensburg, zwischen Hamburg, Heimfeld und dem Elbtunnel, da stockt es auf 8 Kilometern. Ein Hinweis für Göttingen, die Hans-Böckler-Straße ist zwischen Robert-Bosch-Breite und Gustav-Bielefeld-Straße wegen einer Demo gesperrt, bis heute Nachmittag ca. 16 Uhr. Dann gucken wir noch nach Hamburg, B75, Wilhelmsburg Richtung Veddel, zwischen Georgswerder und der B4, Hamburg-Elbinsel, da stockt es ein wenig. Und Hannover-Mitte in der Osterstraße, da brennt es, da sollten Sie besser Fenster und Türen geschlossen halten und vielleicht auch Lüftungen und Klimaanlagen abschalten. Allen unterwegs, gute Fahrt, kommen Sie gut durch.
0: Es ist 8 Uhr.
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0: Mit Lars Königke. Guten Morgen. Die Schlagzeilen. Behörden beraten nach größtem Wolfsangriff in Niedersachsen über Abschuss. Lüneburg verliert weiteren Produktionsstandort. Bayern München verpasst Einzug ins Champions League-Finale. Das Wetter, Sonne und Wolken, im Südosten gebietsweise Regen bis 16 Grad. Es muss ein großer Schock gewesen sein für einen Schäfer in Füchtenfeld in der Grafschaft Bentheim. Als er nach seiner Herde im Dahlum-Wiedmarscher Moor geschaut hat, da hat er knapp 60 tote Schafe vorgefunden und mehr als 100 verletzte Tiere. Laut Landwirtschaftskammer ist es der wohl niedersachsenweit größte Wolfsriss. Jetzt stellt sich unweigerlich die Frage, soll der Wolf zum Abschuss freigegeben werden? Das prüfen die Behörden gerade und sie wollen den betroffenen Schäfer so gut es geht unterstützen. Susanne Schäfer im Studio Osnabrück. Was wird da konkret gemacht?
3: Ja, die Landkreise Grafschaft Bentheim und Emsland beraten nun zusammen mit dem Landwirtschaftsministerium über den möglichen Abschuss des Wolfs. Das hat mir eine Kreissprecherin bestätigt. Es sind viele Behörden im Boot, weil die Landkreisgrenze mitten durch das Dahlum-Wiedmarscher Moor in Füchtenfeld verläuft. Die Schafherde wurde dort Ende vergangener Woche zweimal von einem oder sogar mehreren Wölfen angegriffen. Die meisten Schafe, die überlebt haben, sind jetzt im Stall und brauchen Futter. Die staatliche Moorverwaltung hilft dabei, das zu besorgen, so der Leiter Michael Diekamp. Oberstes Ziel sei, der Moorschäferei weiter den Betrieb zu ermöglichen. Dass die Schafe im Moor grasen, das sei schließlich kein Selbstzweck, sondern wichtig für den Moor- und Naturschutz. Rund um die Fläche gibt es einen 34 Kilometer langen Zaun. Der Herdenschutzstandard, der sei erfüllt gewesen, habe aber offenbar nicht ausgereicht, so Diekamp. In den kommenden Tagen soll die Fläche mit Wärmebildkameras überflogen und kontrolliert werden. Das niedersächsische Wolfsbüro wertet aktuell noch die genommenen Genproben aus. Die sollen mehr Infos über die Wölfe bringen.
0: Es ist kein Geheimnis mehr, die deutsche Wirtschaft, die schwächelt. Bei uns in Niedersachsen ist die Auto- und Zulieferindustrie aktuell ein Sorgenkind. Mit Problemen zu kämpfen haben energieintensive Betriebe. In Lüneburg zum Beispiel gab es in den vergangenen Monaten mehrfach Nachrichten über Firmenpleiten. Jetzt hat auch der Klebstoffhersteller HB Fuller angekündigt, seine Produktion in Lüneburg zu schließen. Die Firma liefert Klebstoffe und Dichtstoffe für die Luft- und Raumfahrt. Betroffen sind bis zu 80 Mitarbeiter. Celine Rasmussen, wie hart trifft das Lüneburg?
4: Für Lüneburg ist das schon heftig, denn es ist nicht das erste Industrieunternehmen, das eine Schließung ankündigt. Zuletzt hatte ja schon der Autozulieferer Jan Feng das ausbekannt gegeben. Dort sollen 230 der noch verbliebenen Beschäftigten bis 2027 ihren Job verlieren. Und auch beim Gabelstaplerhersteller Jungheinrich ist das Ende der Produktion in Lüneburg definitiv. Betroffen hier 160 Mitarbeiter. Und jetzt trifft es auch den Klebstoffhersteller HB Fuller. Das alles entspricht der jüngsten Prognose des Arbeitgeberverbandes Niedersachsen Metall. Der sagt, bis zu 30.000 Jobs könnten in der niedersächsischen Industrie in diesem Jahr wegfallen. Gründe dafür seien unter anderem hohe Energiekosten und die Arbeitskosten hierzulande. Der Verband hatte rund 500 Unternehmen im Land befragt. Die Gewerkschaft IGBCE sieht eine große Gefahr für den Standort Lüneburg und fordert eine Wirtschaftsstrategie, um weitere Werksschließungen zu verhindern.
0: Schauen wir nach Berlin. Im Bundestag wird heute wieder über das Thema Organspende diskutiert. Kern der Debatte ist die Widerspruchslösung, die schon Ende 2024 Thema war. Mehr dazu in den Meldungen mit Vera Zellmer.
5: Eine Abgeordnetengruppe von CDU, CSU, SPD, Linken und Grünen schlägt die Widerspruchslösung vor. Diese würde bedeuten, dass alle Menschen automatisch als Organspender gelten, es sei denn, sie widersprechen. Dem stellt sich eine Abgeordnetengruppe aus eben den gleichen Parteien entgegen. Sie spricht von einem Grundrechteeingriff und argumentiert, Schweigen sei keine Zustimmung. Ende 2024 konnte der Bundestag nicht abschließend über die Organspende diskutieren, denn kurz darauf zerbrach die Ampelregierung. Im Landkreis Harburg hat ein 14-jähriger Junge einen Stromschlag an einer Hochspannungsleitung erlitten. Er war laut Polizei an der Bahnstrecke zwischen dem Güterbahnhof Maschen und Buchholz in der Nordheide auf einen Mast geklettert und wurde von einem Lichtbogen getroffen. Ein Güterzug kam durch den Stromausfall zum Stehen. Der 14-Jährige musste mit dem Rettungshubschrauber ins Krankenhaus gebracht werden und liegt laut Polizei jetzt im künstlichen Koma. Die Gewerkschaft der Polizei sieht einen Trend zur wachsenden Bewaffnung in Niedersachsen. Die Grundlage sind Zahlen zu registrierten Schusswaffen in den Kommunen, über die die Neue Osnabrücker Zeitung berichtet. Immer mehr Menschen hätten das Gefühl, sich selbst schützen zu müssen. Das hat der GdP-Bundesvorsitzende Kopelke demnach gesagt. Weil zum Beispiel Menschen das Vertrauen in den Rechtsstaat verlieren, da Gerichtsverfahren sehr lange dauern, so Kopelke weiter.
0: Eingeschlagene Fenster und Türen, umgeworfene Tische, ein zerstörter Konzertflügel und dazu noch eine geflutete Turnhalle. Unbekannte hatten am Ostermontag eine Grundschule in Hannover regelrecht verwüstet. Wer macht sowas? Das haben sich danach nicht nur Eltern und Schüler gefragt. Nun hat die Polizei zwei Tatverdächtige ermittelt. Das Erschreckende, beide sind noch Kinder. Nils Christoph in unserem Studio in Hannover. Was ist denn bislang darüber bekannt?
6: Beide sind gerade mal 11 und 12 Jahre alt. Ob es sich bei den beiden um Schüler der Grundschule in der Nordstadt von Hannover handelt und wie die Ermittler auf ihre Spur gekommen sind, kann oder will die Polizei bislang nicht sagen. Das hat vor allem mit dem Alter zu tun. Beide Kinder sind unter 14 Jahren und damit nicht strafmündig, sagt ein Sprecher. Nach der Tat gab es ja auch Gerüchte, dass es sich möglicherweise um eine Social Media Challenge, also eine Art Mutprobe, gehandelt haben könnte. Dies wurde von der Polizei bislang nicht bestätigt. Am Ostermontag hatten Unbekannte die Grundschule an der Uhlandstraße regelrecht auseinandergenommen. Lehrer fanden ein Chaos vor.
0: Pendler in den Kreisen Lüchow-Dannenberg und Lüneburg, die müssen lange Umwege fahren und Schülerinnen und Schüler auf dem Weg zur Schule mehr Zeit einplanen. Immer wieder sind die Elbfähren in Neudarchau und Blekede zuletzt ausgefallen, vor allem wegen Niedrigwassers. Das ist dann für die Menschen vor Ort ein großes Problem. Land, Landkreise und Fährbetreiber, die wollen nun gegensteuern. Sie haben 31 Maßnahmen präsentiert, mit denen das Fährangebot besser und zuverlässiger werden soll. Alicia Sprey im Studio Lüneburg, was ist da konkret geplant?
7: Die Maßnahmen konzentrieren sich auf 6 Bereiche. Zum Beispiel soll der Fährbetrieb stabiler werden. Die Fahrrinnen in der Elbe sollen besser freigehalten werden. Auch eine engere Anbindung an Bus und Bahn ist geplant. Für Neudarchau soll es eine neue Fähre geben. Die Tanja 2 soll bei vergleichbarer Traglast weniger Tiefgang haben und damit auch bei Niedrigwasser fahren können. Die Kosten liegen bei rund 8 Millionen Euro. Den Großteil übernimmt das Land. Bis die Fähre voraussichtlich 2028 oder 29 kommt, bleibt die Lage bei Niedrigwasser aber angespannt. Deshalb wird zusätzlich über eine kleine Personenfähre nachgedacht, etwa für Schüler oder Radfahrer. Das Land betonte vor Ort aber auch, die Unterstützung für den Fährverkehr ändere nichts an der Förderzusage für den Bau einer Elbbrücke bei Neudarchau. In Blekede könnten Verbesserungen für Pendler am schnellsten spürbar werden. Die neue Niedrigwasserfähre dort soll bis Ende Juni in den Testbetrieb gehen.
0: Fassungslose Gesichter gab es am Abend bei den Spielern des FC Bayern München und ausgelassenen Jubel bei Paris Saint-Germain. In der Fußball-Champions League haben die Bayern den Einzug ins Finale verpasst. Ein 1:1 im Halbfinal-Rückspiel reichte für die Münchner nicht. Das Hinspiel in Paris hatten sie mit 4:5 verloren. Im Endspiel treffen die Franzosen auf den FC Arsenal aus London. Edgar Endres.
8: Es sind schwierige Minuten nach dem Match. Fast versteinert stehen tief enttäuschte Bayern-Spieler bei ihren Fans. Zu spät schafft Kane in der 4. Minute der Nachspielzeit noch das 1:1. Es fehlen dann doch ein Tor für die Verlängerung und viele Kleinigkeiten, wie Joshua Kimmich zugibt.
9: Wir haben dann aber trotzdem immer auch zu viele einfache Fehler in entscheidenden Momenten gemacht und ja, waren dann nicht zwingend genug.
8: Zu groß ist die Hypothek des frühen Gegentors aus der 3. Minute durch Dembélé. Zu bitter war wohl eine Fehlentscheidung des portugiesischen Schiedsrichters, der einen möglichen Platzverweis nach nicht mal einer halben Stunde gegen Paris-Verteidiger Mendes nicht ausspricht. Sportvorstand Max Eberl ist da natürlich bedient.
10: Gelb-rote Karte, ja, nein, es gehört zum Spiel der Geschichte dazu. Wenn Sie eine gelb-rote Karte kriegen, sieht alles wieder anders aus. Und das sind Momente, die leider heute nicht auf unserer Seite waren. Und damit möchte ich jetzt nicht den Fußballpropheten spielen und sagen, ja, das müsste im nächsten Jahr passieren. Nein, wir müssen genauso weiterarbeiten und dann werden wir in den Spielen auch belohnt werden.
8: Doch insgesamt fehlt den Münchnern die klare Linie, die Schärfe im Strafraum bis zu Kane spät im Ausgleich. Es ist für Trainer Vincent Kompany und seine Elf ein ganz bitterer Abend gegen abgezockte Pariser.
0: Der frühere deutsche Fußballnationalspieler Niklas Süle beendet nach dieser Saison im Alter von 30 Jahren seine Karriere. Das hat der aktuelle Dortmund-Profi beschlossen, nachdem bei ihm der Verdacht auf einen weiteren Kreuzbandriss bestand. Dieser hat sich aber nicht bestätigt. In seiner Karriere feierte Süle unter anderem mehrere Meistertitel mit dem FC Bayern und den Gewinn der Champions League. Und leider ist auch bei einem niedersächsischen Team ein Traum geplatzt, nämlich der von der deutschen Meisterschaft. Die Volleyballer der SVG Lüneburg unterlagen den Berlin Volleys mit 1:3. Mit dem 3. Sieg im 3. Spiel der Best-of-5-Serie sicherten sich die Berliner den 10. Titel in Folge. Für die Lüneburger war es am Ende emotional und es floss auch die eine oder andere Träne. Bei Trainer Stefan Hübner, da gab es ein kleines Gefühlschaos.
11: Mischen sich ganz viele Gefühle, nämlich Stolz, was die Mannschaft geleistet hat. Natürlich auch traurig in dem Moment, dass die Reise zu Ende geht mit der Gruppe. Es war ein unglaubliches Jahr, wir haben wahnsinnig viel erlebt, super erfolgreich gewesen. Ja, und dann ist natürlich immer trotzdem so bitterer Beigeschmack, wenn man dann das letzte Spiel verliert der Saison.
0: Und noch der NDR 1 Niedersachsen Verkehrsservice. Vorsicht bitte beidseitig auf der B209 Lüneburg-Soltau. Zwischen Drögen-Niendorf und Amelinghausen, da gibt es eine Ölspur auf der Fahrbahn. Und die Zeit, es ist 8.11 Uhr, das war aktuell mit Lars Königke.
12: Und das Wetter, das ist heute ein bisschen wie Bergsteiger, es geht aufwärts. Ja, aber langsam. Ja, das Wetter wird so langsam besser, der Dauerregen, der verabschiedet sich und es wird von Norden nach Süden trockener. Und der Regen, der geht so ein bisschen Richtung Osten. Also an der Nordsee wird es heute schon richtig freundlich mit ein bisschen Sonne. So weiter südöstlich, ich sag mal so Richtung Hannover, Braunschweig, Wendland, da wird es heute noch so ein bisschen grau und nass bleiben. Aber auch da hört der Regen bis heute Abend auf. Top-Temperaturen bis 16 Grad.
2: 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Guten
13: Morgen. Wundern Sie sich nicht, wenn Sie nächste Woche in Bad Pyrmont Menschen durch einen Park laufen sehen, die Bäume umarmen. Das ist ein Wettbewerb, da geht es um die deutsche Meisterschaft, wirklich im Baum umarmen.
12: Das ist kein Scherz, das gibt's wirklich. Und Sie können sogar noch mitmachen. Was Sie können müssen, um bei dieser Weltmeisterschaft bzw. bei der deutschen Meisterschaft mitzumachen und dann eventuell zur Weltmeisterschaft zu fahren, das fragen wir gleich mal die Organisatoren des Baumumarmens um 20 nach 8.
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0: 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Dr. Hook, Sexy Eyes um 8:08.
1: Ja, schön, dass Sie dabei sind. Der frühe Vogel fängt ja bekanntlich den Wurm.
0: Ja, und wie wir gelernt haben, fangen die Engländer besonders viele.
1: Ja, was, das ist wirklich lustig. In England gibt es einen Wettbewerb, da gewinnt derjenige, der die meisten Würmer aus dem Boden lockt. Echt schräg. Und daraufhin haben wir mal geguckt, welche kuriosen Wettkämpfe haben wir in Niedersachsen eigentlich?
0: Wir sind auf was ganz Tolles gestoßen. In Bad Pyrmont findet nächste Woche, nämlich am 16. Mai, halten Sie sich fest, die erste deutsche Meisterschaft im Bäume umarmen statt. Ja, Sie haben richtig gehört, im Bäume umarmen. Und wir haben jetzt die Organisatorin am Telefon, Nicole Lüdige. Guten Morgen.
2: Ja, guten Morgen.
0: Wie läuft das genau ab? Erklären Sie uns das mal bitte.
2: Also wir sind da drauf gekommen, weil es gibt schon seit vielen Jahren eine Weltmeisterschaft in Finnland. Und das fanden wir total cool, weil wir in Bad Pyrmont einen großartigen Kurpark haben. Und gemeinsam mit dem Staatsbad, die auch Veranstalter sind, haben wir uns dann an die Finnen gewandt und haben gesagt, was müssen wir tun, wenn sie die Weltmeisterschaft haben, dass wir eine deutsche Meisterschaft bekommen. Und die waren total begeistert. Und es gibt ein Regelwerk, bestimmte Sachen muss man beachten. Und dann haben wir gesagt, okay, das war alles für uns machbar und so sind wir dazu gekommen. Es gibt halt verschiedene Disziplinen, die man einhalten muss.
1: Ja, okay, sagen Sie mal ein Beispiel. Also ich meine, geht es um, wer kann am längsten umarmen oder wer kann den dicksten Baum umarmen oder wie ist das?
2: Nein, also wir haben, die erste Disziplin ist Schnelligkeit. Da gibt es einen Parcours im Kurpark über mehrere Bäume, die man ablaufen muss und jeder Baum muss richtig umarmt werden. Also die Hände hinterm Stamm umschlossen haben und mit dem Körper auch da dran. Also das ist die Schnelligkeitsgeschichte. Ja. Die zweite ist Kreativität und Innigkeit. Und das ist eigentlich auch die schönste und originellste, sage ich immer. Weil da muss man sich mal einen Baum nähern und ja, man kann den unterschiedlich umarmen. Oder wir haben gestern Abend eine Trainingseinheit gehabt. Da kam eine und hat einen Kopfstand gemacht und hat sich dann dem Baum genähert. Andere hängen sich ganz liebevoll da dran und eine Jury bewertet dann, wie humorvoll oder auch wie innig oder originell diese Umarmung ist.
0: Und was winkt dem ersten deutschen Meister im Baum umarmen so als Preis?
2: Also erstmal gibt's natürlich wunderbare Holzpokale, das ist natürlich klar. Und die Sieger werden im August zur Weltmeisterschaft nach Finnland eingeladen.
1: Oh, wie toll!
0: Kann man sich noch anmelden?
2: Ja, man kann sich noch anmelden, direkt auch am 16.05. von 10 bis 12 Uhr an der Kurparkkasse nehmen wir noch die letzten Anmeldungen an und ja.
1: Schöne Geschichte, die deutsche Meisterschaft im Baum umarmen. Nicole, vielen Dank und dann viel Spaß.
2: Sehr, sehr gerne.
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1: Oh, ja, Sie brauchen Geduld heute Morgen. Also starten wir mal auf der A2 Berlin Richtung Hannover. Zwischen Braunschweig-Watenbüttel und Peine-Ost. Da hat es einen Unfall gegeben. Und Vorsicht auf beiden Seiten auf der B209 Lüneburg-Soltau. Zwischen Drögen-Niendorf und Amelinghausen. Eine Ölspur auf der Fahrbahn. Dann die Staus. A1 Bremen Richtung Lübeck. Zwischen Marschner Kreuz und Norderelbbrücke. 8 Kilometer stockender Verkehr. A2 Berlin Richtung Hannover. Zwischen Peine und Hämelerwald. 4 Kilometer stockend vor der Baustelle dort. Die A2, da ist besonders schlimm heute Morgen. Die A2 Dortmund Richtung Hannover ist zwischen Rehren und Lauenau immer noch gesperrt. Da hatte ja ein LKW gebrannt. 12 Kilometer Stau ab Veltheim und auch Stau auf den umliegenden Straßen. Da gibt es eine Umleitung ab Bad Eilsen über die B83 nach Bückeburg. Aber auch da, wie gesagt, im Moment relativ voll. Die A2 Hannover Richtung Berlin, also nach Osten, ist zwischen Lehrte Ost und Hämeler Wald auch gesperrt. Da ist ein LKW umgestürzt, dadurch 4 Kilometer Stau ab Kreuz Hannover Ost. Da fahren Sie am besten über Immensen, Abke und Sievershausen. A7, Hannover Richtung Flensburg, zwischen Hamburg-Heimfeld und dem Elbtunnel 8 Kilometer stockender Verkehr. A26, Hamburg-Stade, die Einfahrt Dollern ist wegen Grünpflege gesperrt bis heute Mittag. B27, Göttingen Richtung Braunlage, zwischen der A7 Göttingen Nord und an der Lutter in Göttingen 3 Kilometer Stau vor der Baustelle dort. Und nochmal Göttingen, die Hans-Böckler-Straße ist zwischen Robert-Bosch-Breite und Gustav-Bielefeld-Straße gesperrt wegen einer Demo und das noch bis heute Nachmittag circa 16 Uhr. Also, wir begleiten Sie auf Ihrer Fahrt, wo auch immer Sie da gerade möglicherweise stehen. Kommen Sie gut durch.
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2: Mit Philipp Kaute. Guten Morgen. Nach dem größten dokumentierten Wolfsriss in Niedersachsen beraten die Landkreise Emsland und Grafschaft Bentheim, ob das Tier zum Abschuss freigegeben wird. Außerdem soll dem Landwirt in Wiedmarschen geholfen werden, der seit der vergangenen Woche rund 60 tote und etwa 100 verletzte Schafe zu beklagen hat. Eine Deutsche, die auf einem Kreuzfahrtschiff vor Afrika Kontakt zur hochansteckenden Variante des Hunter-Virus hatte, die Frau ist am Uniklinikum Düsseldorf eingetroffen. Sie wird dort untersucht. Das Kreuzfahrtschiff läuft nun einen Hafen auf Teneriffa an. Und der FC Bayern München ist im Halbfinale der Fußball-Champions League an Paris Saint-Germain gescheitert. Durch die Niederlage im Hinspiel reichte den Münchnern das 1:1 gestern nicht, um weiterzukommen. Paris trifft nun im Finale auf Arsenal London. Die Zeit jetzt 8:31 Uhr.
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3: Aus dem Studio Oldenburg mit Mareike Lange. Guten Morgen. Etwa 70 Einsatzkräfte der Feuerwehr bekämpfen seit den frühen Morgenstunden einen Brand in einer Lagerhalle in Bremen. Die 30 mal 30 Meter große Halle sei aufgrund der Wärmeentwicklung durch das Feuer einsturzgefährdet, was die Löscharbeiten massiv erschwere, so die Feuerwehr. Deshalb können die Feuerwehrkräfte nicht zum Löschen in die Halle in der Haferwende. Ein Löschroboter sei im Einsatz, um das Feuer von innen zu bekämpfen. Bei dem Brand wurde niemand verletzt. Der Polizei in Oldenburg ist ein Schlag gegen Telefonbetrüger gelungen. Nach Angaben der Beamten wurden 2 Männer festgenommen. 6 Wohnungen wurden in Bremen durchsucht. Maren Bruns.
4: Die Männer sollen Teil einer Bande aus dem Ausland gewesen sein, die sich am Telefon als falsche Polizisten ausgeben und damit Menschen auch in unserer Region betrügen. Die Betrüger bringen die Opfer dazu, Wertgegenstände und Bargeld an Mittäter zu übergeben. Die jetzt festgenommenen Männer sollen die Abholung der Beute bei uns in der Region organisiert haben. Festgenommen wurden ein 42- und ein 16-Jähriger. Außerdem ermittelt die Polizei noch gegen 3 weitere Verdächtige im Alter von 16, 17 und 23 Jahren. Bei der Durchsuchung fanden die Ermittlerinnen und Ermittler unter anderem Bargeld, Schmuck, Mobiltelefone und weitere Beweismittel. Außerdem wurde ein Vermögen von 340.000 Euro festgesetzt.
3: Ein ausgebüxtes Pferd hat gestern Mittag für lange Staus auf der A1 bei Bremen gesorgt. Das Pferd war offenbar während der Fahrt aus einem Anhänger ausgebrochen und zunächst ziellos über die Fahrbahn gelaufen. Um das Tier nicht weiter zu gefährden, sperrte die Polizei die A1 zwischen den Anschlussstellen Bremen-Brinkum und Arsten in beide Richtungen voll. Zeitweise staute sich der Verkehr auf rund 7 Kilometern. Das Pferd blieb nach Polizeiangaben unverletzt. Und das Wetter, ein Mix aus Sonne und Wolken. Es bleibt meist trocken bei 13 Grad auf Langeoog bis 16 Grad in Rauderfehn.
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5: Und wir freuen uns schon auf die Entenjagd. Das ist immer ein sehr spannender Moment hier bei uns am Morgen. Und Dirk Plate aus Frieseute, der wird es heute spannend machen oder nicht. Wird er die drei Meldungen entlarven und gucken, ob da eine Ente dabei ist oder ob die alle echt sind? Das erfahren Sie bei der Entenjagd in genau 7 Minuten um 20 vor 9.

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1: Dirk Plate ist unser Kandidat aus Friseute. Guten Morgen, Dirk.
2: Guten Morgen.
1: Wie geht's Ihnen heute Morgen? Sie haben gesagt, Sie sind schon bei der Arbeit.
2: Ja, gut.
1: Was machen Sie denn beruflich?
2: Ich bin

0: Also eine kleine Herausforderung ist es ja doch, ne?
1: Definitiv. Unsere Enten, drei Meldungen, sie sagen, ob die echt sind oder eine Ente. Und dann würden ihnen 110 Euro gehören, wenn sie da jeweils richtig liegen.
2: Ja, prima hin.
0: Legen wir mal los. Hier kommt die erste Meldung, Dirk. Im Dortmunder Zoo hat ein 29-Jähriger einen Polizeieinsatz ausgelöst, weil er Löwen gefüttert haben soll. Wie Mitarbeiter des Zoos berichten, hatte der Mann Fleischreste über den Zaun des Löwenkäfigs geworfen. Nach eigener Aussage, weil die Tiere auf ihn hungrig gewirkt hatten. Beim Durchsuchen der Tasche des 29-Jährigen fanden die Beamten dann noch Schweinegulasch. Löwen füttern sei grundsätzlich erstmal keine Straftat, so die Polizei in Dortmund, aber der Sache wird nachgegangen.
2: Ich glaube, dass ich sag mal, dass es war.
1: Ja, ist es, wirklich. Oh, was die Leute so ausdenken. Gut, erste Hürde geschafft, dann kommt Meldung 2.
0: Drei Frauen aus Ostfriesland haben eine neue Dating-App erfunden. Hier füllen Liebeswillige regional bezogene Fragen aus. Welches ist die liebste Gaststätte, der favorisierte Verein in der Region und das beste Feuerwehrfest des Jahres? Mit der App wollen Yvonne, Claudia und Svenja nach eigener Aussage Männer und Frauen aus der Region kennenlernen, ohne das Risiko einzugehen, Ostfriesland für die Liebe verlassen zu müssen.
2: Ja, ich würde auch sagen, dass es war.
1: Nein, leider nein.
0: Oh. Nee.
1: Aber vielleicht tut's jetzt jemand, vielleicht erfindet jetzt jemand so eine App.
0: Das wäre schön, ne?
1: Ja, warum
0: Ach,
1: nicht?
0: Ach Mensch, Dirk, das hat nicht sollen sein mit den 110 Euro, aber...
1: Entchen kommt.
2: Ja, immerhin.
1: Ja, die Ente in Niedersachsen, Quietsche-Ente, die findet den Weg nach Friseute, die kann ja vielleicht mit in ihr Büro.
2: Die kommt garantiert ins Büro.
0: Aber ist das dann ein geldwerter Vorteil oder wie ist das mit Entchen, was Sie als Finanzbeamter?
2: Nee, ist kein geldwerter Vorteil.
1: Okay. Sehr schön. Dirk, dann viel Spaß damit und 20 Euro wandern jetzt wieder in den Pott. Das heißt, heute Nachmittag in der Entenjagd geht es um 130 Euro. 20 vor 4 ist ja nächste Runde. Und wenn Sie damit machen wollen, dann schicken Sie uns eine Nachricht in der NDR Niedersachsen-App.
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0: Also mit diesem Song haben wir mindestens eine Person sehr, sehr glücklich gemacht. Und sie heißt Kuhlage.
1: Ich liebe den einfach. Also weißt du, diese Kombination aus diesen beiden Stimmen, weißt du, diese glockenhelle Stimme von Jennifer Warnes und dann dieses rauchige von Joe Cocker. Oh.
0: Toll. Also du strahlst quasi. Na, ist sehr schön. NDR Niedersachsen hier um 8:08 am Donnerstag.
1: Ja, wenn Sie jetzt sagen, die haben doch nicht mal alle Tassen im Schrank dabei in NDR Niedersachsen, dann haben Sie völlig recht. Es geht heute bei uns um Tassen.
0: Ja, jeder hat ja so seine Lieblingstasse. Bei mir ist es immer dieselbe. Jeden Morgen, da kommt mir keine andere unter die Kaffeemaschine.
1: Ja, das war fast schon zwanghaft.
0: Ne? Ein bisschen schon, ja. Aber
1: und das Schöne ist, bei Ihnen ist es ja genauso. Wir kriegen so viele Nachrichten mit Ihren Lieblingstassen. Danke dafür.
0: Petra schickt ein Foto von ihrem Lieblingsbecher, den sie von ihren 4 Enkelkindern geschenkt bekommen hatten. Da steht drauf Lieblingsoma.
1: Oh, so schön. Süß. Ilka aus Wilhelmshaven bedruckt solche Tassen ganz individuell und die ist jetzt am Telefon. Moin Ilka.
2: Moin ihr beiden.
1: Was wünschen sich denn die Menschen so auf ihren Tassen?
2: Ja, in erster Linie sind das Hunde, Katzen, also das, was man wirklich liebt und manchmal auch die Kinder oder auch die verstorbenen Ehepartner oder Partner. Je nachdem, was so angesagt ist.
0: Und gibt es auch manchmal ganz kuriose Wünsche? Haben Sie da schon mal irgendwas ganz Wildes auf eine Tasse gedruckt?
2: Ja, viele Sachen eigentlich schon. Die wollten es dann wirklich so im Dark-Gothic-Stil haben. mit schwarzen Rosen oder eben total bunt und schrill. Also je nachdem, wie das Tier in Erinnerung denn geblieben ist.
0: Ah, okay.
1: Das machen Sie alles. Haben Sie denn selbst auch eine Lieblingstasse bei sich zu Hause?
2: Ja, so eine alte gelbe, die ist fast 30 Jahre alt.
1: Aha. Und da drucken Sie sich nicht mal eine neue?
2: Ich habe so viele, aber ich benutze die gelbe.
0: Wir sind doch alle ein bisschen verrückt mit unseren Lieblingstassen. Das ist so, ne? Also die darf nicht kaputt gehen, die gelbe Tasse.
2: Nein, es ist die letzte ihrer Art.
1: Okay, dann passen.
2: Es gab mal 6 Stück und das war's dann.
1: Dann passen Sie gut drauf auf und viel Spaß weiter beim Tassenbedrucken.
2: Dankeschön. Euch noch viel Spaß. Ciao.
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0: Suse fuchtelt hier mit den Händen, das heißt, es ist ein bisschen was los auf den Straßen.
1: Ich fürchte.
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3: Einmal Vorsicht bitte auf beiden Seiten auf der B209 Lüneburg-Soltau zwischen Drögen-Niendorf und Amelinghausen. Da ist eine Ölspur auf der Fahrbahn. Und dann haben wir noch die Staus A1 Bremen Richtung Lübeck zwischen Maschener Kreuz und Norderelbbrücke 8 Kilometer stockend. A2 Berlin-Hannover zwischen Peine und Hämelerwald 7 Kilometer stockender Verkehr vor der Baustelle dort. Die A2 Dortmund nach Hannover ist zwischen Rehren und Lauenau immer noch gesperrt. Da hatte ein LKW gebrannt. 12 Kilometer Stau haben wir da ab Feldheim. Und es staut sich mittlerweile auch auf allen umliegenden Straßen. Also das sollten Sie am besten weiträumig umfahren. Und die A2 Hannover nach Berlin, also nach Osten, die ist zwischen Lehrte Ost und Hämeler Wald auch gesperrt. Da ist ein LKW umgestürzt. Dadurch 4 Kilometer Stau ab Lehrte Ost. Da könnten Sie über Immensen, Abke und Sievershausen ausweichen. Und A7 noch Hannover Richtung Flensburg zwischen Hamburg-Heimfeld und dem Elbtunnel. 8 Kilometer stockender Verkehr. Gute Fahrt für Sie in diesen Donnerstag.
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4: Mit Philipp Kaute. Guten Morgen. Die Schlagzeilen. Behörden beraten über Abschuss nach großem Wolfsriss in der Grafschaft. Weiteres Unternehmen in Lüneburg schließt wegen hoher Kosten. Land will Betrieb der Elbfähren verbessern. Das Wetter. Im Nordwesten meist trocken, im Südosten regional auch Regen, bis 16 Grad. Nach dem größten erfassten Wolfsriss in Niedersachsen wollen die Behörden Konsequenzen ziehen. Fast 60 Schafe waren vergangene Woche in der Grafschaft Bentheim getötet worden. Rund 100 weitere wurden verletzt. Die Landkreise Grafschaft Bentheim und Emsland beraten mit dem Landwirtschaftsministerium über einen möglichen Abschuss des Wolfes. Susanne Schäfer, warum gibt es so viele Beteiligte?
5: Es sind viele Behörden im Boot, weil die Landkreisgrenze mitten durch das Dahlem-Wiedmarscher Moor in Füchtenfeld verläuft. Die Schafherde wurde dort Ende vergangener Woche zweimal von einem oder sogar mehreren Wölfen angegriffen. Oberstes Ziel sei, der Moorschäferei weiter den Betrieb zu ermöglichen. Dass die Schafe im Moor grasen, das sei schließlich kein Selbstzweck, sondern wichtig für den Moor- und Naturschutz. Rund um die Fläche gibt es einen 34 Kilometer langen Zaun. Der Herdenschutzstandard, der sei erfüllt gewesen, habe aber offenbar nicht ausgereicht, so Diekamp. In den kommenden Tagen soll die Fläche mit Wärmebildkameras überflogen und kontrolliert werden. Das niedersächsische Wolfsbüro wertet aktuell noch die genommenen Genproben aus. Die sollen mehr Infos über die Wölfe bringen.
4: Und wo es zuletzt noch Wolfsrisse gegeben hat, dazu finden Sie mehr in der NDR Niedersachsen-App. Frankreich verlegt seinen Flugzeugträger Charles de Gaulle in die Nähe der Straße von Hormus. Nach Regierungsangaben hat der Flugzeugträger zusammen mit Begleitschiffen den Suezkanal passiert und Kurs auf das Rote Meer genommen.

0: Dire Straits, Money for Nothing, um 13 nach 9 hier bei NDR1 Niedersachsen. Und gucken Sie mal in die Richtung, wo meine Stimme jetzt herkommt. Finden Sie nicht, dass das Radio dringend mal neu sollte?
1: Ja. Viel Spaß bei der Arbeit. Chance bringt ein neues Radio. Ganz ehrlich, das olle Ding hat doch wirklich ausgedient. Es rauscht und knistert und knackt und man kann die Sender gar nicht mehr finden. Sie brauchen ein neues und deswegen schicken wir Chance, unser Niedersachsen-Reporter, los diese und nächste Woche. Der verschenkt Dubbies.
0: Ja, Dubbies für Ihren Arbeitsplatz. Die Dinger sind toll, liefern glasklaren Sound. Dann macht die Arbeit gleich ein bisschen mehr Spaß. Auch bei der Firma Eiko.
2: Beate, was machst du da?
3: Ich stanze Lederteile aus, das wird hinterher zu Nageltaschen verarbeitet.
2: Ah, okay, eine Riesenstanze, die drückt dann so eine Form in das Leder,
3: genau,
2: ne?
3: Ein Stanzeisen, das wird da reingedrückt ins Leder und das wird hinterher zusammengenietet, so wie wir es brauchen.
2: Ah, super, denn wir sind heute bei der Firma Eiko in Lutter, das ist im Landkreis Goslar. Moin, ihr Lieben.
4: Moin, Chance.
2: Die Firma Eiko, was stellt ihr her?
4: Die Firma Eiko stellt Berufsbekleidung her, Zunftkleidung hauptsächlich. Hier vor Ort nieten wir Gürtel, nieten Koppel, nähen ja, die Hosenträger und eigentlich so außergewöhnliche Sachen, die in der Masse nicht gemacht werden können.
2: Jetzt fehlt ein Radio, Heidrun. Was war los?
4: Wir haben eigentlich nur alte Radios, die nicht richtig funktionieren, die keine Sender mehr einstellen lassen, die nicht laut und leise laufen. Und da haben wir uns gesagt, Chance muss uns helfen, Chance muss uns ein Radio bringen.
2: Dann viel Spaß bei der Arbeit. Hier ist euer funkelnagelneues Dubby-Gute-Laune-Radio.
4: Ja!
2: Heidrun, du hast einen tollen Insider-Tipp.
4: Bei den Reparaturen fällt mir mal wieder auf abgerissene Gürtelschlaufen. Der Insider-Tipp ist, nicht die Hose mit den Gürtelschlaufen als Anziehhilfe benutzen, sondern vielleicht im Notfall eine Nummer größer kaufen. Dann bleibt die Hose auch heil.
2: Okay, da muss man natürlich zu seiner Figur stehen, ne?
4: Ja, nicht zu viel Bescheidenheit. Ja, Mann. Oder dran arbeiten.
2: Dankeschön.
4: Gerne.
1: Was die Chance sich anhören musst, du. Sehr gut. 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

0: Wenn das Radio klingt wie eine Disco, dann wissen Sie, Sie sind bei NDR 1 Niedersachsen gelandet.
1: Genau.
0: Tony Christie um 8:30 hier.
1: Genau, richtig, hier bei uns. Und wir freuen uns wirklich, ich habe gerade nochmal geguckt, unsere NDR Niedersachsen-App, die platzt aus allen Nähten, weil wir so viele Nachrichten von Ihnen bekommen. Und da sind so nette Lieblingstassen dabei. Um die geht's ja heute Morgen. Doris schreibt zum Beispiel, als große Schildkrötenfans haben wir natürlich Schildkrötentassen. Und sie hat ein Bild dazu geschickt. Da ist also der Schildkrötenkopf, der Henkel. Sehr süß. Schildkrötentassen. Miriam hat eine absolute Lieblingstasse.
2: Ich wollte zum Thema Tasse etwas sagen. Ich habe eine ganz tolle bemalte Tasse von einem niederländischen Maler, Rien Portvliet, von meiner Freundin Annette geschenkt bekommen. Und dieses ist meine absolute Lieblingstasse und lässt mich gut in den Tag starten, genauso wie mit eurem Radio. Einen schönen Tag noch. Tschüss.
0: Oh, das ist aber nett. Vielen, vielen Dank.
1: Sandra hat auch ein Bild geschickt. Da schreibt sie dazu, das ist die Motivationstasse für meinen Partner. Da steht drauf, der Mann, der alles kann.
0: Sehr gut. Das setzt aber auch ein bisschen unter Druck, ne?
1: Ja. Und Ines ist voll ausgestattet.
3: Das Wichtigste ist, wo der Kaffee herkommt. Deswegen lasse ich mir morgens gleich zwei Tassen raus. Die Porzellantasse trinke ich gleich im Auto. Die kühlt schnell ab. Und die Thermotasse ist dann für den Zug. Weil ich habe 1:05 Anfahrt. Da muss ich schon mal ordentlich Kaffee haben.
1: Ja. Oh. Definitiv. Und hast du das hier gesehen, das Bild von Gisela Kulage? Guck mal, Gisela.
0: Sag mal. Oh, wie schön ist das denn?
1: Trinkt aus einer NDR-Tasse. Guck an. So.
0: Tja, da schmeckt der Kaffee gleich doppelt so gut.
1: So.
0: Wenn nicht dreimal so gut.
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0: darf auch keiner Party fehlen, ne? Kiss, I was made for loving you. Schön, dass Sie mit dabei sind.
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2: Wir fahren mit Ihnen durch den Donnerstag. Wenn Sie gerade auf der B209 unterwegs sind, Lüneburg-Soltau, dann da bitte ein bisschen aufpassen zwischen Drögen-Niendorf und Amelinghausen. Da ist eine Ölspur auf der Fahrbahn. Dann die Staus. A1 Lübeck Richtung Bremen zwischen Hamburg-Bildstedt und Stillhorn. Da stockt es auf 7 Kilometern. A1 Osnabrück Richtung Bremen zwischen Wildeshausen-Nord und Bremen-Arsten. 6 Kilometer Stau vor der Baustelle. Da dauert es eine halbe Stunde länger. A1 Bremen-Lübeck zwischen Maschener Kreuz und Norderelbbrücke. 8 Kilometer stockend. A2 Berlin nach Hannover zwischen Peine und Hämelerwald 6 Kilometer stockend vor der Baustelle dort. Dann A2 Dortmund Richtung Hannover, immer noch gesperrt zwischen Rehren und Lauenau. Da hatte ein LKW gebrannt. 8 Kilometer Stau im Moment ab Feldheim und es staut sich auch auf den umliegenden Straßen. Die A2 Hannover nach Berlin, also weiter nach Osten, ist nochmal gesperrt zwischen Lehrte Ost und Hämelerwald. Da war ja ein LKW umgestürzt. 7 Kilometer Stau im Moment ab Lehrte Ost. Und auch da staut es sich drumherum. Also Sie können es versuchen über Immensen, Arbke und Sievershausen. Auf jeden Fall brauchen Sie da Geduld. Die A7 Hannover Richtung Flensburg zwischen Hamburg-Heimfeld und dem Elbtunnel 8 Kilometer stockend. A26 Hamburg Richtung Stade. Da ist die Einfahrt Dollern gesperrt wegen Grünpflege. Und die A27 Cuxhaven Richtung Bremerhaven ist zwischen Neuenwalde und Debstedt wegen Bauarbeiten gesperrt. Und das noch bis 12 Uhr. Ja, einiges los heute Morgen. Halten Sie durch. Wir haben es jetzt gleich 9.32 Uhr.
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3: Aus dem Studio Oldenburg mit Mareike Lange. Guten Morgen. Etwa 70 Einsatzkräfte der Feuerwehr bekämpfen seit den frühen Morgenstunden einen Brand in einer Lagerhalle in Bremen. Die 30 mal 30 Meter große Halle sei aufgrund der Wärmeentwicklung durch das Feuer einsturzgefährdet, was die Löscharbeiten massiv erschwere, sagte ein Pressesprecher der Feuerwehr. Deshalb können die Feuerwehrkräfte nicht zum Löschen in die Halle in der Haferwende. Ein Löschroboter sei im Einsatz, um das Feuer von innen zu bekämpfen. Bei dem Brand wurde niemand verletzt. Ein abgeschobener junger Chinese aus Sittensen im Landkreis Rothenburg hat offenbar keine Chance mehr auf eine Rückkehr nach Deutschland. Das sagte ein Sprecher des Flüchtlingsrates Niedersachsen dem NDR. Trotz Ausbildungsplatz und guten Deutschkenntnissen hätten sich keine Fürsprecher für ihn gefunden, weder aus der Politik noch aus der Wirtschaft, wie etwa sein ursprünglicher Arbeitgeber. Damit sei seine Rückkehr quasi ausgeschlossen, heißt es. Der Naturschutzbund NABU im Oldenburger Land ruft Gartenbesitzer auf, im Mai keinen Rasen zu mähen. Damit soll die Artenvielfalt aktiv gefördert werden. Wildblumen wie Löwenzahn und Klatschmohn seien Insektenmagnete, teilte der NABU mit. Nach Angaben der Naturschützer könnten durch den Verzicht Pflanzen ungestört wachsen. Weil längeres Gras auch widerstandsfähiger gegenüber Trockenheit sei, reduziere sich zudem der Wasserverbrauch. Zum Sport. Die Eisbären Bremerhaven haben in der zweiten Basketball-Bundesliga gegen die Adland Dragons gewonnen. Mit 78-74 Endstand holten sie den ersten Sieg in den Playoffs. Und der Blick auf das Wetter. Heute erwartet uns ein Mix aus Sonne und Wolken. Es bleibt meist trocken bei 13 Grad auf Langeoog bis 16 Grad in Rauderfehn.
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0: Ja, Sie kennen doch alle bestimmt den Song von Udo Lindenberg, Sonderzug nach Pankow, oder?
4: Klar.
0: Ja, logisch. Aus dem Jahr 1983. Aber wussten Sie, dass das Original zu diesem Song viel, viel älter ist? Ja, der Originalsong hat heute Geburtstag und wird 85 Jahre alt. Wie das Original damals klang, das hören Sie in der 60-Sekunden-Zeitmaschine in 7 Minuten um 20 vor 9.

0: Wichtiger Verkehrshinweis hier bei NDR 1 Niedersachsen. Fahren Sie vorsichtig in Hannover auf der B6. Das ist der Westschnellweg Richtung Lindenmitte. Zwischen B441 Limmerstraße und Vössestraße. Da laufen Hunde auf der Fahrbahn.
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3: 7. Mai. Die Schallplatte, in deren Rille sich hier im Jahr 1941 die Nadel setzt, ist eine ganz besondere. Der berühmte Glenn Miller Sound tönt aus der Rille, der Chattanooga Choo Choo. Heute vor 85 Jahren nimmt Glenn Miller den Titel auf und er geht durch die Decke. Chattanooga Choo Choo hält sich 9 Wochen auf Platz 1 der US-amerikanischen Hitparade und verkauft sich 1,2 Millionen Mal. Die Plattenfirma kommt angesichts dieser Verkaufszahlen auf einen Werbetrick. Ein Jahr später verleiht sie Glenn Miller für den Chattanooga Choo Choo die allererste goldene Schallplatte im Musikgeschäft. Der Rest ist Geschichte.

0: Da, wo die 80er mietfrei wohnen, in der 1 Niedersachsen. Whitney Houston, schön, dass Sie auch mit dabei sind.
1: Und wir müssen nochmal auf die Straßen gucken, weiß auch nicht, was los ist heute Morgen. Schon wieder ein Unfall auf der A28 Oldenburg Richtung Bremen. Und zwar in der Ausfahrt der Immenhorster Dreieck, also so zur B75 nach Bremen. Da eine Unfallstelle. Aufpassen bitte.
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0: In dieser Woche mit Barbara Walter. Sie ist psychologische Familienberaterin aus Verden.
3: Mut ist Angst, die gebetet hat. So formulierte es Corrie ten Boom, eine niederländische Widerstandskämpferin im Dritten Reich. Sie hat während des Krieges vielen jüdischen Geschwistern Schutz gewährt und sich und ihre Familie dadurch selbst stets in Gefahr gebracht. Doch ihr christlicher Glaube und die Hoffnung auf Versöhnung haben sie durch diese Zeit getragen. Viele Menschen versuchen im Gebet, Gott ihre Angst hinzuhalten und hoffen darauf, dass Gott sie auflöst. Wie gehe ich mit Angst um? Angst ist ein normaler menschlicher Zustand in schwierigen Lebenssituationen. Ich weiß nicht, was auf mich zukommt. Ich fürchte mich, wenn ich ein bevorstehendes Ereignis nicht greifen kann, wenn ich keinen direkten Einfluss darauf nehmen kann, bin hilflos, weil ich die Kontrolle verloren habe. Im Gebet halte ich Gott meine Angst hin. Ich glaube fest daran, dass er diese Angst mit mir aushält. Jesus selbst hatte Angst, kurz vor seiner Verhaftung im Garten Gethsemane. Ich bete und bitte Gott um seinen Beistand. Die Angst löst sich nicht auf. Doch ich weiß, dass ich in und mit meiner Angst nicht allein, sondern in Gott geborgen bin.
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1: Und das war's auch schon wieder von uns hier. Das Hellwach-Team geht und macht Platz für Verena Kortmann, die übernimmt hier ab 10.
0: Ja, und wir sind morgen ab 5 Uhr pünktlich für Sie da. Und wir würden uns freuen, wenn Sie auch mit dabei sind.
1: Bis dahin.
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1: Vorsicht bitte auf der A28 Oldenburg-Bremen in der Ausfahrt Delmenhorster Dreieck zur B75. Da haben wir eine ungesicherte Unfallstelle. Und Vorsicht bitte auch in beiden Richtungen auf der B209 Lüneburg-Soltau zwischen Drögenendorf und Ammelinghausen eine Ölspur auf der Fahrbahn. Dann die A1 Lübeck-Bremen zwischen Billstedt und Harburg, 9 Kilometer stockend. 20 Minuten mehr bedeutet das. Die A1 Osnabrück Richtung Bremen zwischen Wildeshausen Nord und Bremen-Arsten. 5 Kilometer Stau vor der Baustelle. A2 Berlin-Hannover zwischen Peine und Hemeler Wald. 3 Kilometer stockend. Die A2 Dortmund Richtung Hannover ist noch gesperrt zwischen Rehren und Lauenau wegen Löscharbeiten. Deswegen haben wir hier 10 Kilometer Stau ab Feldheim. Dann die A2 Hannover Richtung Berlin zwischen Lehrter Ost und Hemeler Wald. Da ist wieder eine Spur frei. Aktuell noch 7 Kilometer Stau. Dann haben wir die A27, Cuxhaven, Bremerhaven ist zwischen Neuenwalde und Deppstedt wegen Bauarbeiten bis 12 Uhr noch gesperrt. B27 zwischen der A7, Göttingen Nord und Hannoversche Straße, 3 Kilometer Stau vor der Baustelle. Und nach Göttingen, die Hans-Böckler-Straße ist zwischen Robert-Bosch-Breite und Gustav-Bielefeld-Straße wegen einer Demo bis ca. 16 Uhr in beiden Richtungen gesperrt. Ich wünsche Ihnen jetzt eine gute und eine sichere Fahrt durch den Donnerstagvormittag.
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2: Mit Philipp Kraute. Guten Tag. Die Schlagzeilen. EU-Verbot für künstliche Intelligenz-Software zum Erstellen falscher Videos. Diskussion über besseres Fährangebot über die Elbe für Pendler im Kreis Lüneburg. 14-Jähriger im Koma nach Hochspannungsstromschlag in der Nordheide. Das Wetter. Im Nordwesten meist trocken, im Südosten regional auch Regen, bis 16 Grad. Die Europäische Union will Software verbieten, mit der Videos mithilfe künstlicher Intelligenz missbräuchlich produziert werden können. Vertreter der Mitgliedstaaten und des Europäischen Parlaments haben sich darauf geeinigt, das KI-Gesetz entsprechend anzupassen. Aus Brüssel, Katrin Schmidt.
3: Die Gesetzesverschärfungen zielen explizit auf sogenannte Deepfakes, bei denen etwa das Gesicht einer Frau in ein anderes Video, zum Beispiel eine Pornosequenz, eingefügt oder die Stimme künstlich nachgeahmt wird, sodass es wirkt, als würde sie Dinge tun oder sagen, die tatsächlich nie passiert sind. Dazu zielt das neue Verbot auch auf das Erstellen von Inhalten, die sexuellen Kindesmissbrauch darstellen. KI darf kein Werkzeug für sexualisierte Gewalt gegen Kinder sein, sagt etwa die FDP-Europaabgeordnete Svenja Hahn nach den bis tief in die Nacht andauernden Verhandlungen. Die nun geplanten Gesetzesverschärfungen sind nicht die ersten EU-Regeln zur Bekämpfung digitaler Gewalt. Bestehende Regularien sehen bereits vor, dass in allen Mitgliedstaaten das Anfertigen und Verbreiten von manipulierten Darstellungen sexueller Handlungen ohne Zustimmung der Betroffenen unter Strafe gestellt werden soll. Die Richtlinie ist aber zum Beispiel von Deutschland noch nicht in nationales Recht übertragen worden. Dafür hat die Bundesrepublik noch bis zum nächsten Sommer Zeit. Das neue explizite Verbot von Deepfakes muss noch formal vom Europäischen Parlament und dem Rat der Mitgliedstaaten verabschiedet werden. Dann kann es ab Anfang Dezember durchgesetzt werden.
2: Der Bundeswehr-Fragebogen zum neuen Wehrdienst wird von gut jedem vierten Mann nicht beantwortet. Wie das Redaktionsnetzwerk Deutschland meldet, haben 28% der 18 Jahre alten Männer nicht auf das Anschreiben reagiert. Ihnen droht ein Bußgeld, weil die Beantwortung innerhalb von 4 Wochen verpflichtend ist. In dem Schreiben wird unter anderem abgefragt, ob jemand bereit ist, in der Bundeswehr zu dienen. Etwa 190.000 Briefe wurden bislang verschickt. Im Bundestag wird heute über das Thema Organspende debattiert. Eine Abgeordnetengruppe von CDU, CSU, SPD, Linken und Grünen präsentiert erneut einen Vorschlag zur Widerspruchslösung. Die würde bedeuten, dass alle Menschen automatisch als Organspender gelten, es sei denn, sie widersprechen. Dem stellt sich eine Abgeordnetengruppe aus den gleichen Parteien entgegen. Sie spricht von einem Grundrechteeingriff und argumentiert, Schweigen sei keine Zustimmung. Der Bundestag hatte schon Ende 2024 über dieses Thema debattiert. Kurz darauf zerbrach allerdings die Ampelkoalition. Mehrere Landkreise und Kommunen sowie Fährbetreiber an der Elbe wollen das Angebot für Pendler verbessern. Zurzeit fallen immer wieder Elbfähren aus, vor allem wegen Niedrigwassers. Alicia Sprey im Studio Lüneburg. Was ist da konkret vorgesehen?
4: Die Maßnahmen konzentrieren sich auf 6 Bereiche. Zum Beispiel soll der Fährbetrieb stabiler werden. Die Fahrrinnen in der Elbe sollen besser freigehalten werden. Auch eine engere Anbindung an Bus und Bahn ist geplant. Für Neudarchau soll es eine neue Fähre geben. Die Tanja 2 soll bei vergleichbarer Traglast weniger Tiefgang haben und damit auch bei Niedrigwasser fahren können. Die Kosten liegen bei rund 8 Millionen Euro. Den Großteil übernimmt das Land. Bis die Fähre voraussichtlich 2028 oder 29 kommt, bleibt die Lage bei Niedrigwasser aber angespannt. Deshalb wird zusätzlich über eine kleine Personenfähre nachgedacht, etwa für Schüler oder Radfahrer. Das Land betonte vor Ort aber auch, die Unterstützung für den Fährverkehr ändere nichts an der Förderzusage für den Bau einer Elbbrücke bei Neudarchau. In Blekede könnten Verbesserungen für Pendler am schnellsten spürbar werden. Die neue Niedrigwasserfähre dort soll bis Ende Juni in den Testbetrieb gehen.
2: Im Landkreis Harburg hat ein 14-jähriger Junge einen Stromschlag an einer Hochspannungsleitung erlitten. Er war laut Polizei an der Bahnstrecke zwischen dem Güterbahnhof Maschen und Buchholz in der Nordheide auf einen Mast geklettert und wurde von einem Lichtbogen getroffen. Der 14-Jährige musste per Rettungshubschrauber ins Krankenhaus gebracht werden und liegt laut Polizei im künstlichen Koma. Die Behörden in Niedersachsen wollen Konsequenzen aus dem bislang größten Wolfsriss ziehen. Vergangene Woche waren in der Grafschaft Bentheim fast 60 Schafe getötet und rund 100 weitere verletzt worden. Jetzt ist ein Wolfsabschuss im Gespräch. Darüber beraten die Kreise Grafschaft Bentheim und Emsland mit dem Landwirtschaftsministerium. Außerdem soll die betroffene Moorschäferei unterstützt werden. Das niedersächsische Wolfsbüro wertet aktuell noch die genommenen Genproben aus. Die sollen mehr Informationen bringen. Und die Zeit jetzt, 10.05 Uhr.
1: Ja, ich danke dir. Das ist so ein Wetter, da bekommt mein Hund Fähnchen wieder so eine Föhnfrisur heute. Denn nach der Gassi-Runde muss der nasse Hund einmal übergeföhnt werden. Und dann stehen die Haare auf dem Kopf immer so niedlich nach oben. Ich finde das ganz süß. Ja, wir müssen das heute ein bisschen nach Himmelsrichtung aufdröseln. Im Norden und Westen haben wir einiges an Sonne. Es bleibt trocken. Im Südosten, da haben wir es wieder stark bewölkt und gebietsweise kommt Regen runter. Dazu die Höchstwerte um 10 Grad in Walkenried, 16 Grad in Trochtersen. Morgen heiter bis wolkig, vereinzelt Schauer und bis 18 Grad.
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1: Naja, für die Natur wird das doch heute wieder ein Segen. Und da kommt ja noch mal einiges an Regen runter. Und auch für alle Menschen im Sternzeichen Waage kann das heute ein persönlicher Erfolgstag werden. Ja, was die anderen Sternzeichen von diesem Donnerstag so erwarten dürfen, wir machen den Check gleich so gegen 10 nach 10, ihr Horoskop.
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1: So stehen Ihre Sterne. Widder. Widder.
2: Leiden Sie tagsüber unter Terminstress, sollten Sie sich für den Abend nicht noch mehr vornehmen.
3: Stier. Stier.
2: Verkaufen Sie sich zu billig, können Sie lange darauf warten, dass andere Ihren Wert anerkennen.
3: Zwilling. Zwilling.
2: Erwarten Sie heute nicht so viel von Ihrem Umfeld, sondern bieten Sie lieber Ihre Hilfe an.
3: Krebs. Krebs.
2: Ein Angebot, das man Ihnen machen möchte, ist ernst gemeint und verdient, näher betrachtet zu werden.
3: Löwe. Löwe.
2: Schätzen Sie Ihre Kräfte nicht zu optimistisch ein. Stress sollten Sie lieber reduzieren.
3: Jungfrau, Jungfrau.
2: Heute kann es etwas hektisch werden. Bleiben Sie dennoch bei dem, was Sie sich vorgenommen hatten.
3: Waage, Waage.
2: Sie können diesen Tag zu einem persönlichen Erfolgstag machen, wenn Sie mit Geduld vorgehen.
3: Skorpion, Skorpion.
2: Laden Sie Ihre Energiespeicher auf. Ihr harter Einsatz wird heute nicht verlangt, morgen vielleicht umso mehr.
3: Schütze, Schütze.
2: Sie machen Eindruck. Ihr harmonischer Einklang mit der Umwelt wird auch von anderen wahrgenommen.
3: Steinbock, Steinbock.
2: Entschlossen stellen Sie sich Ihren Aufgaben. Überschüssige Energie können Sie im Sport abbauen.
3: Wassermann, Wassermann.
2: Gönnen Sie sich etwas. Achten Sie nur darauf, dass Ihnen das Geld nicht durch die Finger rinnt.
3: Fische, Fische.
2: Müssen wirklich alle Ihre Vorhaben heute erledigt werden? Das wird selbst Ihnen kaum gelingen.

0: Sie hören NDR 1 Niedersachsen an diesem Donnerstagvormittag. Es ist tatsächlich keine Seltenheit, dass Wölfe bei uns in Niedersachsen Weidetiere reißen. Das hören wir immer wieder. Erst vor wenigen Wochen sind 2 Shetland-Ponys im Emsland getötet worden. Und jetzt hat es über das lange Maiwochenende eine Schäferei in der Grafschaft Bentheim betroffen, in Fürchtenfeld. Da haben Wölfe mindestens 57 Schafe getötet und 100 Tiere sollen verletzt worden sein. Nachgefragt deswegen bei unserer Reporterin Anke Hoffmann aus dem Studio Osnabrück. 57 tote Schafe, das ist eine hohe Zahl. Wie außergewöhnlich ist das jetzt?
1: Also das ist eher selten, dass so viele Tiere gerissen und verletzt werden. Das sagt auch der Sprecher der Landwirtschaftskammer. Es gab auch schon mal Vorfälle mit ähnlich vielen Tieren in Niedersachsen. Aber bei Schafen seien oft eher 1 bis 6 Tiere betroffen. Das bestätigt auch ein Blick in das Wolfsmonitoring der niedersächsischen Jägerschaft. Dort sind nur vereinzelt Angriffe mit ähnlich vielen getöteten Weidetieren wie jetzt in Fürchtenfeld verzeichnet. Zuletzt ein Vorfall in Oldendorf im Landkreis Rothenburg. Dort wurden im Februar 54 tote Schafe gefunden, bei denen Wolfsrisse bestätigt sind. Der aktuelle Fall in der Grafschaft Bentheim ist da also ein trauriger Rekord in ganz Niedersachsen.
0: Ja, und die Behörden wollen dem betroffenen Schäfer aus der Grafschaft Bentheim jetzt so gut es geht helfen, unterstützen, zum Beispiel in Form von Futterhilfen für die Schafe.
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0: einen schönen Donnerstagvormittag mit uns. Wir gucken jetzt einmal, was los ist auf den Straßen.
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0: Vorsicht bitte auf der A2 Hannover Richtung Dortmund in Höhe Wunstorf-Lute. Da ist ein Schlagloch auf der Fahrbahn. Dann die A1 Lübeck Richtung Hamburg zwischen Billstedt und Stillhorn. 8 Kilometer stockender Verkehr. Die A1 Osnabrück Richtung Bremen zwischen Wildeshausen Nord und Bremen-Asten. 4 Kilometer stockend vor der Baustelle. Die A2 Berlin Richtung Hannover zwischen Peine und Hämeler Wald. 5 Kilometer stockend vor der Baustelle auch. Die A2 Dortmund Richtung Hannover ist zwischen Rehren und Lauenau immer noch gesperrt wegen Löscharbeiten. Wir haben 10 Kilometer Stau hinten dran. Deswegen sollten Sie hier wirklich weiträumig ausweichen. Die A2 Hannover Richtung Berlin zwischen Lehrter Ost und Hemmeler Wald. Eine Spur ist wieder frei. Wir haben immer noch 7 Kilometer Stau hier. A27 Cuxhaven Richtung Bremerhaven ist zwischen Neuenwalde und Deppstedt wegen Bauarbeiten noch bis 12 Uhr gesperrt. Dann im Kreis Schaumburg auf der Landesstraße zwischen Antendorf und Lauenau 4 Kilometer Stau. Und noch im Kreis Schaumburg die Landesstraße zwischen Schoholtensen und Apelland 5 Kilometer Stau. Gute Fahrt wünsche ich Ihnen.
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0: Das ist ein bisschen aufregend in dieser Woche, denn wir gehen ja ins Finale vom Hitjackpot. Ne? Ab der kommenden Woche haben wir ja ein ganz neues Musikrätsel für Sie, aber in dieser Woche eben noch der Hitjackpot. Da spielen wir Ihnen ja 3 Songs an. Sie müssten dann erkennen, was für ein Song das ist oder wer ihn singt. Und gleich, also so gegen 10 vor 11 nachher, gibt es eine neue Runde Hitjackpot bei uns. Schönen Donnerstag.

0: Da schlürft sich das Heißgetränk heute doch gleich noch viel besser. Sie hört in der 1 Niedersachsen an diesem Donnerstag. Ja, und wir sprechen heute schon den ganzen Morgen über Ihre Lieblingstasse, also über das Gefäß, aus dem Tee und Kaffee einfach am allerbesten schmecken. Ich habe von den Kollegen meine Tasse geschenkt bekommen mit dem Foto von unserem Chef drauf. Und dieses Foto wird tatsächlich erst sichtbar, wenn man was Heißes in die Tasse reinschüttet. Ne, vorher ist die einfach nur schwarz. Ja, das ist dann für den besonderen Start in den Tag. Wie ist das bei Ihnen? Was ist Ihre Lieblingstasse und wie sieht die aus?
1: Ich muss ja aus Freies mal sagen, das ist mir schiet egal, was da für ein Tass ob Torwil starren deit. Hauptsache, das ist ein vernünftigen Teetass.
2: Meine Lieblingstasse ist die, die meine geliebte Frau mir morgens ans Bett mit Tee bringt.
3: Moin ins Studio. Meine Lieblingstasse ist eine Spiekeroog-Tasse, weiß mit blauen Fahrrädern und Spiekeroog steht drauf. Und das ist ja klar, warum das meine Lieblingstasse ist, weil sie versetzt mich sofort in Urlaubsstimmung und erinnert mich an einen meiner Lieblingsplätze.
0: Wie schön ist das denn? Also muss ich schon sagen, Spiekeroog-Tasse schlägt auf jeden Fall die Tasse mit dem Bild vom Chef drauf. Erzählen Sie uns gerne auch von Ihrer Lieblingstasse. Ganz einfach melden in der NDR Niedersachsen App bei uns.

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1: Am Telefon für diese Spielrunde habe ich jetzt Bernd Harms aus Edewecht. Schönen guten Morgen.
2: Guten Morgen.
1: Herr Harms, ich erwische Sie auf der Arbeit, ne?
2: Richtig, so ist es.
1: Wo sind Sie denn auf der Arbeit? Was machen Sie denn?
2: Ich bin in der Bank tätig, hier in der Filiale Edewecht und bin als Kundenberater tätig.
1: Und Kundengespräch gerade unterbrochen oder wie sieht das aus?
2: Es ist gerade vorbei gewesen, genau. Und es passte gerade, genau.
1: Vom Timing her also perfekt. Ja, ich würde dann gerne Einzahlung von 100 Euro bei Ihnen machen.
2: Okay.
1: Wenn Sie die drei Songs erraten, ja, ich bräuchte Interpret oder Titel von Ihnen.
2: Mhm.
1: Und ich hoffe, Sie sind sich der historischen Bedeutsamkeit auch bewusst. Das ist ja die letzte Woche, die wir den Hit-Jackpot hier spielen.
2: Ne? Ja, habe ich gehört, genau. Ja. Und deswegen habe ich es nochmal versucht und hab Glück gehabt.
1: Das ist doch klasse. Ja, Mensch, Herr Harms, dann legen wir los. Öhrchen gespitzt, ja?
2: Gut.

0: So, Bernd Harms aus Edewecht. Ich bin gespannt, was Sie erkannt haben. Ihr Countdown, Ihre Zeit läuft ab jetzt.
1: Ja, der erste Titel, Love Hurts. Dream On. Mhm. Dann Don't Worry, Be Happy. Mhm. Und Chicago mit If You Leave Me Now.
0: So, ich habe drei Sachen gehört. Und wir können in die Kontrolle gehen, Herr Harms. Okay. Das erste, ja, Nazareth mit Dream On. Korrekt. Der zweite Titel ist von Bobby McFerrin und heißt Don't Worry, Be Happy. Haben Sie auch richtig gesagt. So, und beim dritten haben Sie gesagt Chicago, If You Leave Me Now, ne?
1: Richtig.
0: Und Herr Harms? Jawohl, das ist richtig.
1: Ja, toll, toll, super.
0: Herzlichen Glückwunsch. Mensch.
1: Dankeschön.
0: Das hat sich aber gelohnt. Die 100 Euro machen Sie auf dem Weg nach Edewecht.
1: Das ist nett. Dankeschön.
0: Und zwar verdient.
1: Schön, das freut mich.
0: Ja. Gut. Ja, schön, dass Sie in der finalen Woche vom Hitjackpot noch mit dabei gewesen sind. Welchen der drei Titel darf ich Ihnen denn spielen?
1: Gerne von Chicago, If You Leave Me Now.
0: Ja, sehr schön. Mhm. Gute Wahl. Dann ganz liebe Grüße und schönen Arbeitstag noch, ja?
1: Genau. Darf ich noch jemanden grüßen?
0: Na komm, hauen Sie raus.
1: Ich liebe natürlich, grüße gerne meine liebe Frau, die sicherlich jetzt vom Radio zuhört.
0: Gut. Können Sie stolz sein auf Ihren Mann.
1: Gut, danke schön.
0: Herr Harms, ich wünsche Ihnen was, ne? Tschüss.
1: Danke auch. Tschüss.
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1: Vorsicht bitte auf der A2 Berlin-Hannover in der Ausfahrt Helmstedt-Zentrum eine Ölspur. Vorsicht bitte A7 Kassel Richtung Hannover zwischen Rastplatz an der Alpe und Dreieck Hannover Süd. Da liegt eine Plane. Dann die A1 Lübeck-Hamburg zwischen Morfleet und Stillhorn, 5 Kilometer stockend. Die A2 Dortmund-Hannover ist zwischen Rehren und Launau wegen Löscharbeiten noch gesperrt. Dortig haben wir 12 Kilometer Stau. Dann haben wir die A2 Hannover Richtung Berlin. Die ist zwischen Lehrte Ost und Himmeler Wald wegen Bergungsarbeiten wieder gesperrt. Hier 7 Kilometer Stau, fahren Sie am besten über Immensen, Arbke und Sievershausen. Dann die A27 Cuxhaven-Bremerhaven ist zwischen Neuenwalde und Deppstedt wegen Bauarbeiten bis 12 voraussichtlich gesperrt. Kreis Schaumburg, einmal die Landesstraße zwischen Antendorf und Lauenau, B442, 4 Kilometer Stau. Und nochmal Kreis Schaumburg auf der Landesstraße zwischen Schuh-Holtensen und Appellern, auch 4 Kilometer Stau hier. Ich wünsche Ihnen eine gute und vor allen Dingen sichere Fahrt mit uns.
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2: Mit Philipp Kaute. Guten Tag. Die Schlagzeilen. Viele junge Männer ignorieren Wehrdienstfragebogen der Bundeswehr. Polizei Hannover ermittelt Minderjährige nach Verwüstung in Grundschule. Großbrand zerstört Putenmaststall in der Grafschaft Bentheim. Das Wetter. Im Nordwesten meist trocken, im Südosten regional etwas Regen bis 16 Grad. Nicht alle 18-Jährigen, die von der Bundeswehr angeschrieben werden, schicken den Wehrdienstfragebogen auch zurück. Ein Bericht des Redaktionsnetzwerks Deutschland zeigt, etwas mehr als jeder vierte junge Mann ignoriert den Brief. Jim Bob Nikschas in Berlin, was passiert dann?
3: Ja, tatsächlich gilt mit dem neuen Wehrdienstgesetz, wenn 18-jährige Männer diesen Fragebogen nicht ausfüllen und zurückschicken, dann droht ihnen ein Bußgeld. Die Höhe ist dabei offen. Das Ganze gilt nämlich als Ordnungswidrigkeit. 4 Wochen Zeit gibt es, um den Fragebogen zurückzuschicken an die Bundeswehr. Passiert das nicht, kommt erst eine Mahnung und wer sich hartnäckig weigert, dem will das Verteidigungsministerium dann auch nachgehen, heißt es. Von Anfang Januar bis Ende April wurden mehr als 190.000 junge Frauen und Männer von der Bundeswehr angeschrieben und knapp 3/4 der Jungs haben auch geantwortet. Berichtet das Redaktionsnetzwerk Deutschland. Rund die Hälfte davon zeigt offenbar auch Interesse am freiwilligen Wehrdienst und bekommt dann später die Einladung entweder zu einem Gespräch oder einer Musterung, also einer körperlichen Untersuchung. Eine erste richtige Bilanz, wie das mit dem freiwilligen Wehrdienst so klappt bisher, die soll es im Sommer geben.
2: Die Europäische Union will Software verbieten, mit der Videos mithilfe künstlicher Intelligenz missbräuchlich produziert werden können. Vertreter der Mitgliedstaaten und des Europäischen Parlaments haben sich darauf geeinigt, das KI-Gesetz entsprechend anzupassen. Bei diesen sogenannten Deepfakes wird etwa das Gesicht einer Person in ein Video eingefügt, sodass es wirkt, als würde sie Dinge tun oder sagen, die tatsächlich nie passiert sind. Die EU-Länder und das Parlament müssen noch über das geänderte KI-Gesetz abstimmen. US-Präsident Trump hat bei einer Pressekonferenz behauptet, dass der Iran künftig darauf verzichten wolle, Atomwaffen zu besitzen. Die jüngsten Gespräche der beiden Länder bezeichnete er als sehr gut. Außerdem sei eine Vereinbarung sehr wahrscheinlich. Ein Sprecher der iranischen Führung bezeichnete das als überzogen. Die beiden Kriegsparteien stehen demnach nicht kurz vor dem Abschluss eines Dokuments. Vielmehr prüfe der Iran einen Verhandlungsvorschlag, den die USA unterbreitet hätten. Nach der Verwüstung einer Grundschule in Hannover hat die Polizei 2 Tatverdächtige ermittelt. Es handelt sich um Kinder. Nils Christoph, was ist bislang darüber bekannt?
4: Beide sind gerade mal 11 und 12 Jahre alt. Ob es sich bei den beiden um Schüler der Grundschule in der Nordstadt von Hannover handelt und wie die Ermittler auf ihre Spur gekommen sind, kann oder will die Polizei bislang nicht sagen. Das hat vor allem mit dem Alter zu tun. Beide Kinder sind unter 14 Jahren und damit nicht strafmündig, sagt ein Sprecher. Nach der Tat gab es ja auch Gerüchte, dass es sich möglicherweise um eine Social Media Challenge, also eine Art Mutprobe, gehandelt haben könnte. Dies wurde von der Polizei bislang nicht bestätigt. Am Ostermontag hatten Unbekannte die Grundschule an der Uhlandstraße regelrecht auseinandergenommen. Lehrer fanden ein Chaos vor. Fenster und Türen wurden eingeschlagen, Tische umgeworfen. Außerdem wurde die Turnhalle geflutet und ein Konzertflügel zerstört. Der Förderverein der betroffenen Schule hatte danach eine Spendenaktion gestartet und da sind bislang mehr als 11.000 Euro zusammengekommen.
2: In Wiedmarschen in der Grafschaft Bentheim ist ein Putenstall abgebrannt. Menschen oder Tiere wurden nicht verletzt, weil der Stall leer war. Der Sachschaden durch den Brand wird aber auf rund 1 Million Euro geschätzt. Ein Autofahrer hatte das Feuer in der Nacht bemerkt und dann die Feuerwehr gerufen. Die Löscharbeiten haben laut Polizei bis in den Morgen angedauert. Rund 60 Feuerwehrleute waren vor Ort. Die Ursache für den Brand ist noch nicht geklärt. Die Lasertechnikfirma Coherent in Göttingen ist heute von einem Streik betroffen. Aufgerufen zu diesem Arbeitskampf hat die Gewerkschaft IG Metall. Sie wirft der Unternehmensspitze vor, sich einem Tarifvertrag zu verweigern. Coherent hat dem NDR mitgeteilt, man nehme die Anliegen der Beschäftigten sehr ernst und arbeite eng mit dem Betriebsrat zusammen. Das Unternehmen Coherent ist weltweit tätig und entwickelt Laser für die Industrie und Wissenschaft. Und hier ist noch ein Verkehrshinweis reingekommen. Vorsicht bitte auf der A2 Hannover-Dortmund. Zwischen Ostwestfalen-Lippe und Bielefeld-Ost liegt eine Schaufel. Die Zeit 11.05 Uhr.
1: Ja, ich danke dir. Wir sind wieder so ein bisschen zweigeteilt beim Wetter. Im Norden und Westen, da haben wir einiges an Sonne. Es bleibt auch trocken überwiegend. Im Südosten, da haben wir es allerdings wieder stark bewölkt. Und da kommt auch ordentlich Regen mitunter runter. Dazu die Höchstwerte um 10 Grad in Bad Sachsa und bis 16 Grad in Rauderfehn. Morgen heiter bis wolkig, vereinzelt Schauer dabei und dann bis 18 Grad.
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1: Jetzt bin ich mal gespannt. Haben Sie schon mal was vom Würmerlocken gehört? Also Würmer aus dem Boden rauslocken, ohne sie auszugraben. Das ist ein Volkssport in England und das klingt so herrlich bekloppt, dass wir uns das gleich mal genauer vornehmen wollen. So gegen 11:12 machen wir das. Schönen Donnerstag.
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0: Sie hören NDR1 Niedersachsen am Donnerstagvormittag. Woher kommen die verrücktesten Ideen? Also wenn sie ausnahmsweise mal nicht aus Niedersachsen kommen, ganz genau aus England. Da läuft auch gerade wieder ein besonderer Wettbewerb. Es geht ums Würmerlocken, also Würmer aus dem Boden rauslocken. Seit 1984 versammeln sich tatsächlich Menschen in Blackerton, um sich im Betören von Regenwürmern zu messen. Wer also ohne zu graben natürlich die meisten Würmer aus der Erde rauslocken kann, wie auch immer, der hat gewonnen. Gabi Biesinger ist unsere Korrespondentin in Großbritannien. Sag mal, wie läuft das ab und warum machen die Menschen das?
1: Ja, man muss sich als Dreierteam anmelden. Ein Wurmbeschwörer, ein Wurmsammler und ein Wurmzähler. Dann kriegt man ein Quadratmeter großes Rasenstück zugewiesen und hat 20 Minuten Zeit, so viele Regenwürmer wie möglich einzusammeln. Dabei darf man nicht graben, um die Würmer nicht zu verletzen. Sonst ist so ziemlich alles erlaubt. Also den Boden durch Trampeln oder Trommeln zum Vibrieren zu bringen. Gerne auch so eine Forke in den Boden rammen und am Stiel rütteln. Andere versuchen es mit Geräuschen und Schall, der in den Boden dringt und die Würmer dann raustreiben soll. Da sieht man Menschen, die mit der Trompete so direkt über den Rasen gehen und andere reiben Metall über Holzwaschbretter oder imitieren Regen, indem sie auf Plastikeimer hauen. Und natürlich sind alle dabei auch irgendwie verkleidet. Es gibt ein paar feste Rollen in der Wurmwettbewerbsleitung, etwa den Wurmmeister oder auch den offiziellen Schummler. Und der sagt, Sieger wird man nur durch Schummeln.
2: You must cheat, but you must be careful, because there is a judge in the village. And the judge catches you cheating. That's the end.
1: Man muss aber vorsichtig sein, damit der offizielle Richter, der auch unterwegs ist, einen nicht erwischt. Und warum die Leute das machen? Um Spaß zu haben, um sich ein bisschen in der Erde zu suhlen, nebenbei Bier zu trinken und meistens noch, um Geld für gute Zwecke zu sammeln.
0: Ja, jetzt

0: Jetzt will ich auch Wurmbeschwörer werden. Also die Würmer werden anschließend wieder freigelassen, dem passiert nichts, aber alles in allem natürlich super schreck, diese ganze Veranstaltung. Gefällt mir sehr gut. Ist ja ähnlich bekloppt wie das Nacktrodeln im Harz oder Teebeutel-Weitwurf in Ostfriesland. Ne? Also wir können ja auch bekloppt sein.
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0: Sie hören NDR 1 Niedersachsen an diesem Vormittag. Und ich sage immer, wie es ist. Das war so ein bisschen holpriger Start für mich in diesen Donnerstag. Ich hatte extra einen Schokokuchen gebacken, ja, und habe den dann heute Morgen voller Vorfreude hier, ne, selbst gebacken. Für eine ganz liebe Kollegin, als Dankeschön sollte der sein, habe ich den mitgebracht. Ja, und dann komme ich hier an, schlepp den Kuchen rein und stellt sich raus, die besagte Kollegin ist heute leider krank, die ist gar nicht da. Ja, jetzt freuen sich halt alle anderen Kollegen über Schoko-Brownies in Herzform. Auch diese beiden hier.
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2: Grüße gehen raus an alle Bayern-Fans. Es war ja doch ein etwas bitterer Abend, muss man sagen.
3: Ja, das kann man wohl sagen. Ja.
2: Schade, ich habe mich gefreut.
3: Seien Sie nett zu den Kollegen, die Bayern-Fans sind.
2: Ich finde es gar nicht so schlecht, wenn es draußen so ein bisschen trüb ist. Also Blumen gießen müssen Sie heute nicht. Man sieht den Staub nicht so sehr, wenn es draußen grau ist. Und Sie werden auch nicht von der Sonne geblendet. Ist doch alles so schön. Nee. Toll.
4: Wir spielen heute mit Susanne Fleischmann aus Löhne. Werden Sie auch Suse genannt, wie unsere Susi hier im Studio? 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
5: Eigentlich immer Susi.
2: Eigentlich ist es ja so ein Name, den man nicht haben will, weil man den so viel irgendwie verniedlichen kann. Ne? Eigentlich
5: Sanne, Suse.
2: Genau. Ich werde auch manchmal Sanne genannt zu Hause. Stimmt, ja, ist wirklich so. Ja.
3: Seien Sie alle mal froh, dass Sie nicht mit Vornamen Andreas heißen, so wie ich. Dann werden Sie mal Andi genannt.
2: Ja, stimmt. Will man auch nicht.
3: Ja.
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0: Schönen Donnerstag wünsche ich Ihnen mit uns in der 1 Niedersachsen. Wir schauen aufs Wetter. Das ist auch heute wieder so ein bisschen durchwachsen bzw. zweigeteilt. Wir gucken mal in die Region. Aktuell haben wir in Oldenburg Sonne bei 12 Grad. In Osnabrück ist es eher grau bei 10 Grad. Das gleiche in Hannover bei 8 Grad und auch in Braunschweig bei 8 Grad. Dicke Wolken. In Göttingen, da regnet es bei 8 Grad.
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0: Vorsicht bitte auf der A1 in Höhe Hamburg-Stillhorn befindet sich eine ungesicherte Unfallstelle. Vorsicht A7 Hamburg-Hannover zwischen Horster Dreieck und Rammelsloh ein defektes Fahrzeug und Vorsicht A2 Berlin-Hannover in der Ausfahrt Helmstedt-Zentrum eine Ölspur. Dann die A1 Lübeck Richtung Hamburg zwischen Dreieck Norderelbe und Stillhorn 2 Kilometer stockend. Die A2 Dortmund-Hannover ist zwischen Rehren und Lauenau wegen Löscharbeiten noch gesperrt. Hintendran 10 Kilometer Stau. Die A2 Hannover Richtung Berlin ist zwischen Lehrte-Ost und Hemmelerwald wegen Bergungsarbeiten wieder gesperrt. Hier 7 Kilometer Stau. A27 Cuxhaven Richtung Bremerhaven ist zwischen Neuenwalde und Deppstedt wegen Bauarbeiten noch voraussichtlich eine halbe Stunde gesperrt. Kreis Schaumburg, Landesstraße zwischen Antendorf und Lauenau, 4 Kilometer Stau. Das gleiche auf der Landesstraße zwischen Schuhholtensen und Apelan. Und wir haben noch die Elbfähre Glückstadt-Wischhafen, 1 Stunde Wartezeit ab Wischhafen. Gute Fahrt wünsche ich Ihnen.
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0: Kennen Sie eigentlich Hinz und Kunz? Ne? Ja, dann werden wir sie gleich mal bekannt machen und vor allem klären, warum man das überhaupt sagt, ne? Hinz und Kunz. Heute bei unserem Worterklärer Florian Kneifel, so gegen 20 vor 12. Schönen Donnerstag.

0: Wir hören NDR 1 Niedersachsen an diesem Donnerstag. Da freuen wir uns jetzt über unseren Worterklärer. Florian Kneifel, der schnappt sich ja immer Redewendungen und Sprüche und guckt mal, wo die eigentlich herkommen. Oder wissen Sie jetzt schon, wer Hinz und Kunz eigentlich sind?
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3: Hinz und Kunz sagen wir etwas abfällig immer dann, wenn es um etwas, ja, nicht so Besonderes geht. Also die Jacke sieht man gerade überall. Die hat doch echt Hinz und Kunz. Das ist nichts Besonderes. Oder das ist echt keine exklusive Party. Da sind doch Hinz und Kunz eingeladen. Sowas eben. Also die Bedeutung ist klar. Aber warum müssen ausgerechnet die armen Familien Hinz und Kunz herhalten, wenn es um das Gewöhnliche geht? Nee, bei Hinz und Kunz handelt es sich in unserem Spruch nicht um Familiennamen, sondern um Vornamen. Ja, um das zu verstehen, müssen wir zurück ins Mittelalter. Damals war man vornamentechnisch noch nicht so, ja, kreativ wie heute. Also eher kein Malte Luca Gandalf und keine Chantal Cheyenne Purple. Keine Experimente beim Vornamen im Mittelalter. Die zwischen dem 13. und 15. Jahrhundert am häufigsten vorkommenden Vornamen waren Heinrich und Konrad. Oder umgangssprachlich Hinz für Heinrich und Kunz für Konrad. Ja, da kommt das her. Hinz und Kunz hörte man überall, an jeder Ecke. Also wurden die Namen zum Symbol für alles Alltägliche und Gewöhnliche. Tja, ich freue mich schon auf Hörerpost von Malte Luca Gandalf Hinz und Chantal Cheyenne Purple Kunz.
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0: Sie hören NDR in Niedersachsen am Donnerstag. Unsere Plattschnackerin Jördis Werder erzählt heute von einem störrischen Einkaufswagen im Supermarkt. Hör mal am beten To jetzt.
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1: Vorsicht bitte. A1 in Richtung Norden in Höhe Hamburg-Stillhorn. Eine ungesicherte Unfallstelle. Und Vorsicht bitte auf der A7 Hamburg Richtung Hannover. Zwischen Horsterdreieck und Rammelsloh ein defektes Fahrzeug. Dann die A1 Lübeck Richtung Hamburg. Zwischen Dreieck Norderelbe und Stillhorn 2 Kilometer stockender Verkehr. Die A2 Berlin Richtung Hannover. Da ist die Ausfahrt Helmstedt Zentrum wegen Reinigungsarbeiten immer noch gesperrt. Die A2 Dortmund Richtung Hannover ist zwischen Rehren und Lauenau wegen Löscharbeiten gesperrt. Wir haben hinten dran 10 Kilometer Stau, also hier sollten Sie weiträumig ausweichen. Dann haben wir die A2 Hannover Richtung Berlin. Die ist zwischen Lehrte Ost und Hemmelner Wald wegen Bergungsarbeiten jetzt wieder gesperrt. Wir haben hinten dran 7 Kilometer Stau. Am besten geht es, wenn Sie ausweichen, über Immensen, Abge und Sievershausen. Die A27 Cuxhaven Richtung Bremerhaven ist zwischen Neuenwalde und Deppstedt wegen Bauarbeiten noch bis 12 Uhr, also in wenigen Sekunden sollte die eigentlich wieder auf sein. Dann Kreis Schaumburg, Landesstraße zwischen Antendorf und Lauenau, 4 Kilometer Stau. Kreis Schaumburg, Landesstraße zwischen Schoholtensen und Apeldern, hier haben wir 3 Kilometer Stau und die Elbfähre Glückstadt-Wischhafen, 1 Stunde Wartezeit ab Wischhafen. Gute Fahrt wünsche ich Ihnen.
2: Es ist 12 Uhr.
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2: Mit Lars König. Schönen guten Tag. Die Schlagzeilen. 200 neue Ganztagsschulen entstehen in Niedersachsen. 14-Jähriger bekommt Stromschlag an Bahnstrecke im Kreis Harburg. Busfahrerin wird in Stade krankenhausreif geschlagen. Das Wetter, Sonne und Wolken im Südosten, gebietsweise Regen bis 16 Grad. Für viele Eltern in Niedersachsen ist es eine große Hilfe. Schulen und Kommunen müssen dagegen eine große Aufgabe bewältigen. Ab dem Spätsommer gibt es einen Rechtsanspruch darauf, dass Kinder an den Grundschulen ganztägig betreut werden. Das Ganze wird stufenweise umgesetzt. Los geht es mit den Erstklässlerinnen und Klässlern. Vor dem Start im kommenden Schuljahr sieht das Kultusministerium das Land auf einem guten Weg. Bertil Starke aus der Redaktion Landespolitik. Wie sieht es denn konkret aus aktuell?
3: Mehr als 85% der Grundschulen in Niedersachsen haben ab dem Sommer ein Ganztagsangebot. Für Kultusministerin Hamburg ist das damit der neue Standard im Bildungssystem bei uns im Land. Sie spricht von einem Rekordausbau. Zum Start des Rechtsanspruches kommen insgesamt 221 neue Grundschulen dazu. Hamburg betont, dieser Rechtsanspruch, der soll nicht nur auf dem Papier stehen, nein, er soll auch im Alltag der Familien ankommen und sie spürbar entlasten. Die Opposition im Landtag sieht die Situation dagegen nicht so positiv. Der bildungspolitische Sprecher der CDU-Fraktion Fühner meint, er könne kaum nachvollziehen, warum sich die Grünen-Politikerin nun selbst feiere. Viele Kommunen wüssten bis heute nicht, wie sie den Ganztag finanziell stemmen sollten. Ähnlich äußert sich der Städte- und Gemeindebund Niedersachsen. Verbandschef Trips beklagt, Bund und Land hätten die Kommunen im Stich gelassen. Die Unterstützung aus dem Kultusministerium bezeichnet er als mangelhaft. Und er sieht darin eine der Ursachen für die dramatische Haushaltslage in vielen Städten und Gemeinden.
2: Großer Schock für den Lokführer eines Güterzuges in Marxen im Kreis Harburg. Er hat gestern Abend im Bahnbereich einen lebensgefährlich verletzten Jugendlichen entdeckt. Der 14-Jährige war auf einen Mast geklettert und hatte einen Stromschlag an einer Hochspannungsleitung bekommen. Es kam zu einem Lichtbogen. Immer wieder gibt es solche Unfälle. Anna Fietz im Studio Lüneburg. Weiß man denn schon, warum der Junge den Mast hochgeklettert ist?
4: Nein, das konnte ein Sprecher der Bundespolizei dem NDR Niedersachsen nicht sagen. Laut Polizei war der Junge mit einem 15-jährigen Freund wohl mit E-Scootern unterwegs. Sein Freund steht unter Schock. Es sei wohl oft so, dass viele Kinder und Jugendliche gar nicht das Gefahrenbewusstsein haben, so der Sprecher. Auf einer Oberleitung liegt eine Spannung von 15.000 Volt und was die anrichten kann, das sei vielen gar nicht bewusst. Laut Polizei ist der Unfall gestern am frühen Abend passiert. Der Junge ist wohl unterhalb der Oberleitung geklettert. Wurde von einem Lichtbogen getroffen und stürzte ins Gleisbett. So ein Lichtbogen wirkt wie eine Art Blitzschlag. Und weil es in den vergangenen Tagen geregnet hat und feucht ist, kann so ein Lichtbogen dann auch mal 2 Meter weit springen, so die Polizei. Ein Lokführer eines Güterzugs hat erste Hilfe geleistet und ein Rettungshubschrauber hat den 14-Jährigen dann nach Hannover in die Klinik geflogen. Laut Statistik der Bundespolizei gibt es circa 12 solcher Unfälle pro Jahr.
2: Es geht um Leben und Tod. Noch immer warten deutlich mehr Menschen auf eine Organspende, als Spender bereitstehen. Viele Menschen sind eigentlich bereit zu spenden. Sie kommen dann vielleicht einfach drüber hinweg, einen Spendeausweis auszufüllen, oder sie schieben das Thema vor sich her. Mehrere Bundestagsabgeordnete, die wollen nun ein Gesetz auf den Weg bringen. Sie machen sich für die Widerspruchsregelung stark. Damit würden erstmal alle nach ihrem Tod zum Organspender, es sei denn, sie widersprechen zu Lebzeiten aktiv. Aus Berlin, Birte Sönnigsen.
5: Diese Regelung gibt es schon in vielen anderen Ländern, wie zum Beispiel in Spanien, Polen, Lettland, Dänemark oder den Niederlanden. Dort ist die Organspendebereitschaft häufig deutlich höher als in Deutschland. Eine zweite Gruppe von Abgeordneten kritisiert die Widerspruchsregelung heftig. Sie machen sich dafür stark, dass die bisherigen Regeln bestehen bleiben. Also nur wer aktiv zustimmt, soll als Organspender gelten. Bei Gesetzen zu ethischen und moralischen Fragen wird häufig der Fraktionszwang aufgehoben. Das bedeutet, Abgeordnete aus unterschiedlichen Parteien schließen sich zusammen und arbeiten, wie in diesem Fall bei der Organspende, Gesetzentwürfe gemeinsam aus. Ob diese dann eine Mehrheit finden, ist offen. Der Bundestag hat zuletzt vor rund 6 Jahren über umfassende Änderungen bei der Organspende abgestimmt. Damals hat die Widerspruchsregelung keine Mehrheit bekommen.
2: Der gestrandete Buckelwal in der Ostsee hat viele Menschen bewegt, doch eine neue Studie zeigt, Meeressäuger tauchen weltweit immer häufiger außerhalb ihres natürlichen Lebensraums auf. Mehr dazu in den Meldungen mit Vera Zellmer.
6: Für die Studie wurden weltweit mehr als 60 Expertinnen und Experten befragt. Unter ihnen sind Mitarbeiter von Rettungsnetzwerken, Forschungsinstituten und Naturschutzorganisationen. Die meisten berichteten, dass sie Wale, Delfine oder Robben beobachtet haben, die in Regionen aufgetaucht sind, die keine Nahrung haben oder in denen der Salzgehalt des Wassers für sie zu niedrig ist. Die Fachleute nennen den Klimawandel als Hauptursache, zum Beispiel dafür, dass die Meeressäuger nicht das richtige Futter vorfinden. Eine Deutsche, die auf einem Kreuzfahrtschiff vor Afrika Kontakt zu einer hochansteckenden Variante des Hantavirus hatte, ist am Uniklinikum Düsseldorf eingetroffen. Ein spezieller Transportkonvoi holte die Frau am Flughafen ab und brachte sie zur Infektionsstation. Die Frau soll dort untersucht werden. Auf dem Kreuzfahrtschiff hatte es nach Infektionen mit dem Hantavirus 3 Todesfälle gegeben. Ein älteres niederländisches Ehepaar und eine deutsche Frau starben. Das Kreuzfahrtschiff nimmt nun Kurs auf Teneriffa. Dort darf es einen Hafen anlaufen. Zum gewaltsamen Tod einer Frau in Lachendorf im Kreis Celle sind neue Details bekannt geworden. Demnach gilt ihr Lebensgefährte als verdächtig. Laut Polizei ist der 74-jährige Mann gestern selbst auf einer Polizeiwache erschienen und hat Hinweise zur Tat gegeben. Daraufhin sind Ermittler zum Wohnort des Mannes gefahren und haben die 68-jährige Frau tot aufgefunden. Nach bisherigen Informationen hat sich das Paar gestritten. Dann soll der Mann seine Partnerin attackiert haben. Die Region Hannover will Wasser sparen und verschärft die Regeln für Parks, Gärten und Sportanlagen. Von Juni an dürfen die nicht mehr beregnet werden, wenn es tagsüber mindestens 27 Grad warm ist. Es betrifft den Zeitraum zwischen 11 und 17 Uhr. Das gilt auch für landwirtschaftliche Flächen. Die Region Hannover begründet den Schritt mit niedrigen Grundwasserständen.
2: Seit Anfang des Jahres bekommen 18-Jährige Post von der Bundeswehr. Männer müssen einen Fragebogen ausfüllen und zurückschicken. Damit soll geklärt werden, ob sie für den neuen Wehrdienst in Frage kommen und bereit dazu sind. Ein Bericht des Redaktionsnetzwerks Deutschland zeigt jetzt, etwas mehr als jeder vierte junge Mann schickt diesen Fragebogen nicht zurück. Jim Bock-Nikschas in Berlin, was passiert denn in solchen Fällen?
7: Ja, tatsächlich gilt mit dem neuen Wehrdienstgesetz, wenn 18-jährige Männer diesen Fragebogen nicht ausfüllen und zurückschicken, dann droht ihnen ein Bußgeld. Die Höhe ist dabei offen. Das Ganze gilt nämlich als Ordnungswidrigkeit. 4 Wochen Zeit gibt es, um den Fragebogen zurückzuschicken an die Bundeswehr. Passiert das nicht, kommt erst eine Mahnung, und wer sich hartnäckig weigert, dem will das Verteidigungsministerium dann auch nachgehen, heißt es. Von Anfang Januar bis Ende April wurden mehr als 190.000 junge Frauen und Männer von der Bundeswehr angeschrieben, und knapp 3/4 der Jungs haben auch geantwortet. Berichtet das Redaktionsnetzwerk Deutschland. Rund die Hälfte davon zeigt offenbar auch Interesse am freiwilligen Wehrdienst und bekommt dann später die Einladung entweder zu einem Gespräch oder einer Musterung, also einer körperlichen Untersuchung. Eine erste richtige Bilanz, wie das mit dem freiwilligen Wehrdienst so klappt bisher, die soll es im Sommer geben.
2: Eine Umkleidekabine in einem Schwimmbad. Entschuldigung. Eine Umkleidekabine in einem Schwimmbad, die sollte eigentlich ein sicherer Ort sein, an dem man nicht beobachtet wird. Das möchte man zumindest meinen. Im Hallenwellenbad in Vechta soll aber genau das vor kurzem passiert sein. Die Staatsanwaltschaft Aurich ermittelt wegen heimlicher Filmaufnahmen in der Sammelumkleide für Frauen. Dem NDR Niedersachsen liegen Informationen vor, nach denen ein Mitarbeiter die Videos gemacht haben soll. Fritzi Blömer ist unsere Vechta-Korrespondentin. Was weiß man noch?
8: Die Aufnahmen sind offenbar mit einem Smartphone gemacht worden, das unauffällig in der Umkleidekabine aufgestellt worden war. Aufgefallen ist das Ganze während des Schwimmunterrichts einer Schulklasse Mitte April. Das Hallenwellenbad nutzen viele Schulen für den Schwimmunterricht. Das heißt, die Stadt habe die Schulen frühzeitig über den Vorfall informiert.

0: der Kinder stehe für die Schule an erster Stelle.
1: Nun zu einem Vorfall, der einen sprachlos macht. In Stade ist eine Busfahrerin von einem Fahrgast krankenhausreif geschlagen worden. Der Grund, sie hatte den Mann vor die Wahl gestellt, eine Fahrkarte zu kaufen oder den Bus zu verlassen. Jörn Pietschke, was hat sich da genau abgespielt?
2: Während eines Ticketkaufs sei es zu einer hitzigen Diskussion gekommen. Als die Busfahrerin dem 34-Jährigen schließlich die Mitfahrt verweigerte, eskalierte die Situation. Der Mann habe die Frau getreten und geschlagen. Die Busfahrerin musste leicht verletzt ins Krankenhaus. So hat die Polizei Stade den Vorfall aufgenommen, eine Strafanzeige wegen Körperverletzung erstattet. Es ist der zweite Fall innerhalb eines halben Jahres, bei dem in Stade Bussen Busfahrer körperlich angegriffen wurden. Der Sprecher der Busgesellschaft Oliver Blau sagte mir heute, eine Tendenz zu erhöhter Konfliktbereitschaft werde von den Busfahrern schon registriert. Das Personal verfüge im Bus über eine Notruftaste, mit der die Leitstelle der Busgesellschaft alarmiert werden kann. Außerdem werden Busfahrerinnen und Busfahrer mit einem speziellen Training geschult, um solche Situationen zu entschärfen, damit es erst gar nicht zur Eskalation kommt.
1: Und wir haben noch die Zeit für Sie. Es ist 12.11 Uhr. Das war aktuell mit Lars Königke.
0: Ja, Lars, ich danke dir.
1: Gerne.
0: Optisch schreit das Wetter nach Wolldecke und Tee, aber das hilft ja auch alles nichts. Wir brauchen ja den Regen. Außerdem müssen wir das sowieso so ein bisschen nach Himmelsrichtungen heute aufdröseln. Im Norden und Westen, da haben wir einiges an Sonne. Da bleibt es auch überwiegend trocken. Aber im Rest des Landes, so Richtung Südosten, da haben wir es wieder stark bewölkt. Gebietsweise kommt auch noch ordentlich Regen runter. Dazu die Höchstwerte um 10 Grad in Walkenried und 16 Grad in Drochtersen. Morgen heiter bis wolkig, vereinzelt noch Schauer, bis 18 Grad dazu.
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0: Hallihallo allerseits. Wir sind ja gerade in der Best-of-Phase unserer beliebtesten Comedy angekommen. Heute geht es bei unserer Bistro-Chefin Steffi um taktische Einladungen, also wonach sie ihre Gästeliste zusammenstellt. Wir hören da mal hin. Frühstück bei Stefanie im Best-of, so gegen 20 nach 12.
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0: Eine schöne Mittagspause mit uns in der 1 Niedersachsen. Wir gucken einmal eben auf die Straßen. Vorsicht bitte, A7 Hamburg-Hannover zwischen Horster Dreieck und Rammelsloh. Ein defektes Fahrzeug.
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1: Und das sind ihre Gäste. Herr Ahlers.
3: Ja, das tut dir nichts zu sagen.
1: Udo.
4: Ja, das kann's haben.
1: Und Opa Gerke.
5: Steffi, machst du mir Mettbrötchen?
2: Nee, muss ich erst schmieren. Milch und Zucker nehmt ihr selber, ne?
6: Heute das Beste von Steffi.
2: Ja, und denn noch Daniela?
4: Wer ist da denn nun?
2: Du, die habe ich mal bei Bianca auf eine Party kennengelernt. Oh. Da hat die den ganzen Abend immer die Aschenbecher leer gemacht, Getränke nachgefüllt, Würmer aufgefüllt. Dann hat sie zweimal die Maschine voll gemacht.
4: Ja, das gibt solche.
2: Also super, das hat mir so gut gefallen. Den habe ich sie auch mal eingeladen. Ist ja Gold wert.
3: Sag mal, lädst du denn eigentlich auch mal Leute ein, mit denen du einfach nur feiern willst?
2: Was soll das denn? Bianca kommt ja auch. Ist meine beste Freundin. Deswegen habe ich ihn ja auch eingeladen.
3: Wen?
2: Ja, ihren Mann, weil den kann er Fahrer machen, weil er trinkt ja nichts. Und den kann sie was trinken, weil dann ist sie ja sehr witzig, ne? Und unterhält die ganze Mannschaft.
3: Aha.
2: Braucht man ja auch.
4: Ja, aber er ist ja total langweilig. Der steht denn ja immer nur so rum.
2: Ja, deswegen dachte ich ja, damit er eins und reden hat, kommst du denn, Georg?
3: Ja, bei einer so charmanten Einladung.
2: Ja, guck mal.
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0: Was ist das bitte ein schöner Song? Immer wieder Barbara Streisand und Woman in Love. Wir schauen einmal auf die Straßen.
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0: Vorsicht bitte, A28 Oldenburg Richtung Leer zwischen Arnamer, Gott, das war ein Zungenbrecher, und Bad Zwischenahn West. Hier liegen Fahrzeugteile auf der Fahrbahn. Vorsicht bitte, A7 Hamburg Richtung Hannover, zwischen Horstadt Dreieck und Rammelsloh, ein defektes Fahrzeug. Dann die A2 Berlin-Hannover, Ausfahrt Helmstedt Zentrum ist wegen Reinigungsarbeiten noch gesperrt. Die A2 Dortmund-Hannover ist zwischen Rehren und Lauenau wegen Reinigungsarbeiten noch gesperrt, hinten dran 11 Kilometer Stau. A2 Hannover Richtung Berlin ist zwischen Lehrte Ost und Hemmelner Wald wegen Bergungsarbeiten ebenfalls wieder gesperrt, 7 Kilometer Stau. A26, die Einfahrt Dollard ist bis 13 Uhr voraussichtlich gesperrt. Dann haben wir Region Hannover, Landesstraße zwischen Immensen und Sievershausen, 4 Kilometer Stau, das ist wegen der A2-Umfahrung. Kreis Schaumburg, Landesstraße zwischen Gut Nienfeld und Lauenau, 4 Kilometer Stau. Außerdem die Landesstraße zwischen Schuhholtensen und Apeldern, 3 Kilometer Stau. Dann haben wir noch die Elbfähre Glückstadt Wischhafen, 1 Stunde Wartezeit ab Wischhafen. Und das ist noch frisch reingekommen. Vorsicht bitte in beiden Richtungen auf der A7 Hannover-Hamburg. Zwischen Schwarmstedt und Westenholz laufen Tiere über die Fahrbahn. Gute Fahrt!
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0: Na, haben Sie heute schon einen Baum umarmt oder vielleicht überhaupt schon mal einen Baum umarmt? Vielleicht können Sie das ja auch besonders gut. Dann sollten Sie das vielleicht professionell machen. In Bad Pyrmont, da finden nächste Woche nämlich die Meisterschaften im Baumumarmen statt. Was es damit auf sich hat, wir klären das gleich. So gegen 20 vor 1 hier. Schönen Donnerstag.

0: Hier ist NDR 1 Niedersachsen. Schönen Donnerstag wünsche ich Ihnen. Und darüber haben wir uns heute schon so ein bisschen gewundert. Die Engländer, die locken Würmer. In England gibt es tatsächlich einen Wettbewerb. Da gewinnt derjenige, der die meisten Würmer aus dem Boden rauslocken kann. Und zwar ohne Buddeln, ne? Das ist total schräg, aber was die Engländer können, das können wir in Niedersachsen natürlich schon lange. Wir haben doch auch so super kuriose Wettkämpfe bei uns im Land. Zum Beispiel in Bad Pyrmont, da findet nächste Woche, 16. Mai, die erste deutsche Meisterschaft im Bäume umarmen statt. Und wir haben Nicole Lüdiger aus dem Orga-Team mal gefragt, wie sie bitte darauf gekommen sind.
1: Also wir sind da drauf gekommen, weil es gibt schon seit vielen Jahren eine Weltmeisterschaft in Finnland. Und das fanden wir total cool, weil wir in Bad Pyrmont einen großartigen Kurpark haben. Und gemeinsam mit dem Staatsbad, die auch Veranstalter sind, haben wir uns dann an die Finnen gewandt und haben gesagt, was müssen wir tun, wenn sie die Weltmeisterschaft haben, dass wir eine deutsche Meisterschaft bekommen. Und die waren total begeistert. Und es gibt ein Regelwerk, bestimmte Sachen muss man beachten. Und dann haben wir gesagt, okay, das war alles für uns machbar und so sind wir dazu gekommen.
0: Was muss man denn jetzt beachten? Also wie wird das Baumumarmen bewertet am Ende?
1: Die erste Disziplin ist Schnelligkeit. Da gibt es einen Parcours im Kurpark über mehrere Bäume, die man ablaufen muss. Und jeder Baum muss richtig umarmt werden. Also die Hände hinterm Stamm umschlossen haben und mit dem Körper auch da dran. Also das ist die Schnelligkeitsgeschichte. Die zweite ist Kreativität und Innigkeit. Und das ist eigentlich auch die schönste und originellste, sage ich immer. Weil da muss man sich mal einen Baum nähern. Oder wir haben gestern Abend eine Trainingseinheit gehabt. Da kam eine und hat einen Kopfstand gemacht und hat sich dann dem Baum genähert. Andere hängen sich ganz liebevoll da dran. Und eine Jury bewertet dann, wie humorvoll oder auch wie innig oder originell diese Umarmung ist.
0: Man kann sich übrigens noch anmelden für die deutsche Meisterschaft im Baum umarmen. Also für den Kalender 16. Mai Kurpark von Bad Pyrmont. Und da kann man auch spontan vorbeikommen und noch innig einen Baum umarmen.
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0: Ende 1 Niedersachsen an diesem Donnerstagmittag. Ich bin Verena Kortmann und werde jetzt gleich das Studio räumen, denn Britta von Lucke, die will hier rein, die freut sich schon auf sie. Vorher kümmern wir uns einmal noch um diesen Musikwunsch hier.
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0: Ja, wir haben ja hier ein Herz für liegen gebliebene Wünsche und zwar vom WWW, vom Wilden Wunschwochenende. Das war ja schon Anfang des Jahres, ist schon eine Weile her. Und da sind 45.000 Wünsche reingekommen in diesem Jahr und logisch, ne, die können wir nicht an einem Wochenende alle spielen. Es sind viele über und einen davon gibt es jeden Mittag hier. Heute kommt der Wunsch von Herbert Brelager aus Papenburg, der schreibt, seit über 40 Jahren begleitet uns dieses Lied. Zu Recht, wie ich finde, ist wirklich wunderschön. Hier ist Bab und Dokans Zauberer bei uns bei NDR 1 Niedersachsen.

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0: kurz vor eins.
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0: Vorsicht bitte auf der A39 A7 Lüneburg nach Hamburg zwischen Maschnerkreuz und Flehstedt eine ungesicherte Unfallstelle. Dann haben wir Holzteile A29 Wilhelmshaven-Oldenburg zwischen Rastplatz Beekhauser Brücke und Rastede. Die Staus ab 3 Kilometer Länge. A1 Osnabrück nach Bremen zwischen Reichstuhr und Bremen-Arsten 5 Kilometer stockender Verkehr vor der Baustelle. A2 Berlin-Hannover zwischen Peine und Hemeler Wald 5 Kilometer stockender Verkehr ebenfalls vor einer Baustelle. Die A2 Dortmund-Hannover ist zwischen Rehren und Launau wegen Reinigungsarbeiten gesperrt. Aktuell 10 Kilometer Stau. Der Lkw-Verkehr wird gebeten, weiträumig zu umfahren über die B65 Bückeburg, Stadthagen und Bad Nenndorf. Die Autos können nördlich oder südlich zur A2 bis Launau ausweichen. Dann A2 Hannover-Berlin, da ist zwischen Lehrte Ost und Hemeler Wald die Strecke wegen Bergungsarbeiten wieder gesperrt. Aktuell 7 Kilometer Stau. Bitte über Immensen, Abke und Sievershausen ausweichen. A7 Hannover-Kassel, zwischen Dreieck Hannover-Süd und Hildesheim, 7 Kilometer stockender Verkehr im Baustellenbereich. Und Region Hannover auf der Landesstraße zwischen Immensen und Sievershausen 4 Kilometer. Und auch die umliegenden Umfahrungsgebiete sind dementsprechend voll. Ihnen weiterhin eine gute Fahrt.
2: Es ist 13 Uhr.
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2: Mit Tanja Niehoff. Guten Tag. Die Schlagzeilen. Bald Rechtsanspruch auf Ganztagsbetreuung an Grundschulen in Niedersachsen. SPD und Linke gegen Diätenerhöhung für Bundestagsabgeordnete. 14-Jähriger im Koma nach Stromschlag an Bahnstrecke in der Nordheide. Das Wetter im Nordwesten meist trocken, im Südosten regional Regen bis 16 Grad. Die meisten Grundschulen in Niedersachsen haben im Spätsommer ein Ganztagsangebot. Dann besteht für Jungen und Mädchen der ersten Klasse ein Recht darauf, auch am Nachmittag betreut zu werden. Bertil Starke, wie hoch ist die Quote an den Schulen?
3: Mehr als 85% der Grundschulen in Niedersachsen haben ab dem Sommer ein Ganztagsangebot. Für Kultusministerin Hamburg ist das damit der neue Standard im Bildungssystem bei uns im Land. Sie spricht von einem Rekordausbau. Zum Start des Rechtsanspruches kommen insgesamt 221 neue Grundschulen dazu. Hamburg betont, dieser Rechtsanspruch, der soll nicht nur auf dem Papier stehen, nein, er soll auch im Alltag der Familien ankommen und sie spürbar entlasten. Die Opposition im Landtag sieht die Situation dagegen nicht so positiv. Der bildungspolitische Sprecher der CDU-Fraktion Fühner meint, er könne kaum nachvollziehen, warum sich die Grünen-Politikerin nun selbst feiere. Viele Kommunen wüssten bis heute nicht, wie sie den Ganztag finanziell stemmen sollten. Ähnlich äußert sich der Städte- und Gemeindebund Niedersachsen. Verbandschef Trips beklagt, Bund und Land hätten die Kommunen im Stich gelassen. Die Unterstützung aus dem Kultusministerium bezeichnet er als mangelhaft. Und er sieht darin eine der Ursachen für die dramatische Haushaltslage in vielen Städten und Gemeinden.
2: Der Fraktionsvorsitzende der Union, Spahn, hält nichts davon, die automatische jährliche Diätenerhöhung für Bundestagsabgeordnete auszusetzen. In der ARD-Sendung Maischberger sagte Spahn, dass der Mechanismus gut funktioniere. Die Linken und auch Koalitionspartner SPD wollen dagegen auf mehr Geld verzichten. Die beiden Parteien verweisen auf die wirtschaftliche Krise und Sparmaßnahmen für Bürgerinnen und Bürger. Ab Juli erhöhen sich die Diäten der Bundestagsabgeordneten automatisch um fast 500 Euro mehr im Monat. Ein 14-Jähriger hat sich in Marxen im Kreis Harburg lebensgefährlich verletzt, nachdem er einen Stromschlag an einer Hochspannungsleitung bekommen hat. Der Lokführer eines Güterzugs fand den Minderjährigen. Anna Fietz im Studio Lüneburg ist bekannt, warum der Junge den Mast hochgeklettert ist.
4: Nein, das konnte ein Sprecher der Bundespolizei dem NDR Niedersachsen nicht sagen. Laut Polizei war der Junge mit einem 15-jährigen Freund wohl mit E-Scootern unterwegs. Sein Freund steht unter Schock. Es sei wohl oft so, dass viele Kinder und Jugendliche gar nicht das Gefahrenbewusstsein haben, so der Sprecher. Auf einer Oberleitung liegt eine Spannung von 15.000 Volt und was die anrichten kann, das sei vielen gar nicht bewusst. Laut Polizei ist der Unfall gestern am frühen Abend passiert. Der Junge ist wohl unterhalb der Oberleitung geklettert. geklettert, wurde von einem Lichtbogen getroffen und stürzte ins Gleisbett. So ein Lichtbogen wirkt wie eine Art Blitzschlag. Und weil es in den vergangenen Tagen geregnet hat und feucht ist, kann so ein Lichtbogen dann auch mal 2 Meter weit springen, so die Polizei. Ein Lokführer eines Güterzugs hat erste Hilfe geleistet und ein Rettungshubschrauber hat den 14-Jährigen dann nach Hannover in die Klinik geflogen. Laut Statistik der Bundespolizei gibt es circa 1 Dutzend solcher Unfälle pro Jahr.
2: Auf dem Land haben in Niedersachsen tendenziell mehr Menschen eine Schusswaffe als in Großstädten. Das geht aus Behördendaten hervor, über die die Neue Osnabrücker Zeitung berichtet. Demnach sind in der Region Hannover fast 42.000 Schusswaffen registriert, etwa 37.000 sind es im Kreis Emsland. Dass sich überhaupt Menschen privat bewaffnen, sieht die Gewerkschaft der Polizei mit Sorge. Die Menschen hätten das Gefühl, sich selbst schützen zu müssen, so GdP-Chef Kopelke. Die Lasertechnikfirma Coherent in Göttingen ist heute von einem Warnstreik betroffen. Aufgerufen zu diesem Arbeitskampf hat die Gewerkschaft IG Metall. Sie wirft der Unternehmensspitze vor, sich einem Tarifvertrag zu verweigern. Coherent hat NDR Niedersachsen mitgeteilt, man nehme die Anliegen der Beschäftigten sehr ernst und arbeite eng mit dem Betriebsrat zusammen. Das Unternehmen Coherent ist weltweit tätig und entwickelt Lasertechnik für die Industrie und die Wissenschaft. Der Verkehrsservice. Vorsicht bitte auf der A28 Oldenburg Richtung Bremen. Zwischen Oldenburg-Krallenbrück und Oldenburg-Osternburg steht ein defektes Fahrzeug. Die Zeit 13.05 Uhr.
0: Und wir gucken auf das Wetter für Niedersachsen. Heute Nachmittag im Westen und Norden viele Wolken, aber auch Sonne, vor allem oben an der Küste, da ist es richtig schön. Anders sieht schon im Südosten von Niedersachsen aus, hier viele Wolken und zwischendurch auch immer Regen. Hier in Hannover ist es auch so ein bisschen trübe, muss ich sagen. Dementsprechend unterschiedlich sind die Sonnenstunden, zum Beispiel gar keine Sonne in Herzberg und bis zu 11 Stunden Sonne auf Borkum. Die Temperaturen pendeln sich ein bei 10 Grad in Wieder bis 16 Grad in Wischhafen und Dörpen, im Oberharz 5 bis 8 Grad. Morgen dann Sonne, Wolken, vereinzelt auch mal Regen bei 14 bis 18 Grad, im Oberharz bis 12 Grad.
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0: Heute am Vizefreitag. Ich hoffe, es geht Ihnen gut. Sie kommen mit der Arbeit voran. Gucken doch schon langsam aufs Wochenende, oder? Wir machen uns aber auf alle Fälle einen schönen Mittag jetzt mit der Nick Straker Band A Walk in the Park.
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0: Hier ist der Donnerstagmittag bei NDR 1 Niedersachsen. Also bei uns in der Redaktion haben sie sich tatsächlich schon mal um eine alte Beatles-Tasse gekebbelt. Wer die denn nehmen darf, die heilige Tasse. Ja, und deswegen fragen wir heute nach ihrer absoluten Lieblingstasse. Ulrich hat sich gemeldet in der NDR Niedersachsen-App und schreibt, meine Lieblingstasse ist die Tasse, die meine Frau selbst mit einem Leuchtturm geplottet hat und mir täglich darin meinen Cappuccino serviert, morgens. Ja, das klingt natürlich nicht schlecht. Thomas hat eine Bayern-Tasse, die nehme ich immer an dem Tag, an dem die Bayern spielen, schreibt er. Leider hat es gestern nicht so gut geklappt. Und dann haben wir wirklich noch eine Nachricht von Holger bekommen. Und die ist wirklich herzerreißend.
1: Kleine kurze Geschichte. Mein Bruder hat ein ziemlich schweres Leben gehabt. Als Baby litt er an Knochenerweichung. Dadurch verformte sich seine Wirbelsäule sehr stark, sodass sein Lungenvolumen beeinträchtigt war. Die Ärzte haben dann gesagt, irgendwann operieren. Und bei der Operation haben sie festgestellt, dass er in der Wirbelsäule im Spinalkanal einen Tumor hatte. Der hat sich dann durch die Operation verlagert und hat Nerven abgeklemmt. Danach war er dann querschnittgelähmt. Und irgendwann später hat es auch zu seinem Tod geführt. Viel zu früh. Was die Tasse angeht, ist, bei der Auflösung der Wohnung habe ich eine seiner Lieblingstassen gefunden, eine Weihnachtstasse. Und die habe ich mir unter den Nagel gerissen. Und für mich ist jetzt jeden Tag Weihnachten, weil ich jeden Tag aus dieser Tasse trinke, weil sie mich immer an ihn erinnert. Und das ist für mich extrem wichtig.
0: Ach Mensch, Holger, ich habe wirklich Gänsehaut. Ich freue mich, dass Sie so einen tollen Bruder hatten und Sie aber auch so einer sind, dass Sie beide wirklich für immer verbunden bleiben. Und sei es nur mit dieser kleinen, aber feinen Weihnachtstasse. Danke, dass Sie diese Geschichte mit uns geteilt haben.
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0: Erst noch mal kurz der Verkehrsservice. Vorsicht bitte auf der B213. Fahrender Damm nach Lingen. Zwischen Kloppenburg-West und Kloppenburg haben wir eine ungesicherte Unfallstelle. Fahren Sie da bitte besonders aufmerksam. 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Ich muss ja sagen, mittlerweile ist es fast alltäglich, dass Wölfe bei uns in Niedersachsen Weidetiere reißen. Aber irgendwie erschreckt man schon, finde ich, wenn man die Nachrichten hört. Vor ein paar Wochen sind 2 Shetland-Ponys im Emsland getötet worden. Und jetzt hat es über das lange Maiwochenende eine Schäferei in der Grafschaft Bentheim getroffen. In Fürchtenfeld haben Wölfe gleich mehrfach Schafe einer Moorschäferei angegriffen. Mindestens 57 Tiere wurden dabei getötet. Über 100 sollen verletzt worden sein. Anke Hoffmann aus dem Studio Osnabrück. 57 tote Schafe, das ist ja wirklich eine hohe Zahl. Wie außergewöhnlich ist das?
1: Also das ist eher selten, dass so viele Tiere gerissen und verletzt werden. Das sagt auch der Sprecher der Landwirtschaftskammer. Es gab auch schon mal Vorfälle mit ähnlich vielen Tieren in Niedersachsen, aber bei Schafen seien oft eher 1 bis 6 Tiere betroffen. Das bestätigt auch ein Blick in das Wolfsmonitoring der niedersächsischen Jägerschaft. Dort sind nur vereinzelt Angriffe mit ähnlich vielen getöteten Weidetieren wie jetzt in Fürchtenfeld verzeichnet. Zuletzt ein Vorfall in Oldendorf im Landkreis Rothenburg. Dort wurden im Februar 54 tote Schafe gefunden, bei denen Wolfsrisse bestätigt sind. Der aktuelle Fall in der Grafschaft Bentheim ist da also ein trauriger Rekord in ganz Niedersachsen.
0: Tja, der größte dokumentierte Wolfsriss in Niedersachsen. 57 Tiere wurden getötet, über 100 sollen verletzt worden sein. Dankeschön. Anke Hoffmann aus dem Studio in Osnabrück. Die Behörden wollen den betroffenen Schäfern aus der Grafschaft Bentheim jetzt so gut es geht unterstützen. Die Schafe, die überlebt haben, sind aktuell jetzt im Stall und brauchen Futter. Und die staatliche Moorverwaltung ist gerade dabei, das zu besorgen. Oberstes Ziel sei eben, dass die Moorschäferei am Laufen bleibt.
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0: Es ist 13:30.
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0: Hallo Autofahrer, da ist eine Menge los auf den Straßen. Vorsicht bitte, A28 Oldenburg-Bremen zwischen Oldenburg-Rheinbrück und Osternburg, da steht ein defektes Auto. Dann die B213 Fahrener Damm nach Lingen zwischen Kloppenburg-West und Kloppenburg, eine ungesicherte Unfallstelle. Jetzt die Staus ab 3 Kilometer Länge. A1 Osnabrück nach Bremen, zwischen Reigstuhl und Bremen-Arsten 5 Kilometer stockender Verkehr vor der Baustelle. A2 Berlin nach Hannover zwischen Peine und Hemederwald 5 Kilometer Stau, ebenfalls vor einer Baustelle. Dann haben wir die A2 Dortmund nach Hannover, die ist zwischen Rehren und Launau wegen Reinigungsarbeiten immer noch gesperrt. Aktuell haben wir 10 Kilometer Stau. Der Lkw-Verkehr wird gebeten, weiträumig das alles zu umfahren über die B65, Bückeburg, Stadthagen und Bad Nenndorf. Die Autofahrer können nördlich oder südlich zur A2 bis Launau ausweichen. Wir werden es gleich hören, die Ausweichstrecken sind aber auch schon voll. A2 Hannover nach Berlin zwischen Lehrte Ost und Hemederwald ist die Strecke wegen Bergungsarbeiten wieder gesperrt. Nochmal 7 Kilometer Stau, bitte über Immensen, Abke und Sievershausen ausweichen. Dann A7, Hannover nach Kassel zwischen Dreieck Hannover Süd und Hildesheim, 7 Kilometer stockender Verkehr im Baustellenbereich. Region Hannover auf der Landesstraße zwischen Immersen und Sievershausen, 4 Kilometer Stau. Kreis Schaumburg auf der Landesstraße zwischen Gut Nienfeld und Launau, B442, 4 Kilometer Stau. Kreis Schaumburg auf der Landesstraße zwischen Schoholtensen und Appellern, so 3 Kilometer Stau. Und dann haben wir noch die Elbfähre Glückstadt Wischhafen. 1 Stunde Wartezeit ab Wischhafen. Das war's. Ihnen weiterhin eine gute Fahrt. Die Zeit 13:32 Uhr.
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2: Aus dem Studio Oldenburg mit Annette Laug. Im August 2024 haben die Bilder von einem Feuer auf Borkum für viel Aufsehen gesorgt. Eltern mussten damals mit kleinen Kindern vom Balkon springen, um sich zu retten. Gestern war dieser Brand Thema in der ZDF-Sendung Aktenzeichen XY und seitdem sind viele neue Hinweise eingegangen. Jan-Bastian Buck, war denn die berühmte heiße Spur dabei?
3: Dazu äußert sich die Polizei nicht, auch aus ermittlungstaktischen Gründen, sagt ein Sprecher. Nur so viel, bis zum späten Vormittag sind bei der Polizeiinspektion Leeremden etwa 20 neue Hinweise eingegangen. Die werden jetzt von mehreren Ermittlern ausgewertet. Ein Urlauberpaar hatte sich gestern schon während der Sendung live im Studio gemeldet. Das Paar hatte in der Tatnacht in einem Haus direkt gegenüber dem Tatort übernachtet und kurz vor Ausbruch des Feuers Betrunkene auf der Straße bemerkt. Welche Rolle die gespielt haben, wird nun untersucht. Die Polizei geht davon aus, dass das Feuer in der Wohnung einer 7-köpfigen rumänischen Familie gelegt wurde. Der Tatvorwurf lautet versuchter Mord.
2: Ein unbekannter Autofahrer hat in Achim ein Kind auf einem Fahrrad angefahren und ist dann weitergefahren. Wie die Polizei im Kreis Verden mitteilt, war der Junge mit seinem Fahrrad von links gekommen. Das Auto wollte abbiegen. Durch den Zusammenstoß stürzte das Kind und verletzte sich leicht. Der Fahrer stieg laut Polizei zwar kurz aus und sammelte sein verlorenes Kennzeichen ein, fuhr danach aber weiter, ohne sich um den Unfall zu kümmern. Die Polizei sucht nun Zeugen. Im Kreis Wesermarsch hat sich auf der Bundesstraße 211 ein Frontalzusammenstoß ereignet. Mehrere Menschen wurden verletzt. Nach Angaben der Polizei war gestern ein 58-jähriger Mann mit einem Sprinter in Richtung Prake unterwegs. Zwischen Großenmeer und Leu geriet ein entgegenkommender Wagen aus bislang ungeklärter Ursache auf die Gegenfahrbahn und stieß frontal mit diesem Transporter zusammen. Die Bundesstraße war einige Zeit voll gesperrt. Und das Wetter, höchstens 13 bis 16 Grad, Wolken und Sonne.
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0: Guten Tag, wie schön, dass Sie dabei sind. Wir haben jetzt für Sie Musik von den Gibson Brothers. Die hatten ja 1979 einen wirklich großen Hit mit Que Será Mi Vida und den hören wir jetzt. Also Radio gerne laut drehen.
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0: das ist doch genau der richtige Sound für alle, die heute nicht von der Sonne geknutscht werden. Ein bisschen positive Stimmung gebrauchen können. Das sind Katrina and the Waves mit Walking on Sunshine. Ich finde, danach hat man immer so gute Laune. Kommt von alleine. 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Ja, und in unserer Zeitmaschine erinnern wir jetzt an eine wirklich alte Schallplatte, die damals so durch die Decke gegangen ist, dass die Plattenproduzenten eigentlich jeden Tag mit Sekt anstoßen konnten.
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3: 7. Mai. Die Schallplatte, in deren Rille sich hier im Jahr 1941 die Nadel setzt, ist eine ganz besondere. Der berühmte Glenn Miller Sound tönt aus der Rille, der Chattanooga Choo Choo. Heute vor 85 Jahren nimmt Glenn Miller den Titel auf und er geht durch die Decke. Der Chattanooga Choo Choo hält sich 9 Wochen auf Platz 1 der US-amerikanischen Hitparade und verkauft sich 1,2 Millionen Mal. Die Plattenfirma kommt angesichts dieser Verkaufszahlen auf einen Werbetrick. Ein Jahr später verleiht sie Glenn Miller für den Chattanooga Choo Choo die allererste goldene Schallplatte im Musikgeschäft. Der Rest ist Geschichte.

0: Coole Musik von Genesis. That's all. Hier bei uns bei NDR 1 Niedersachsen. Und wir müssen ja mal sagen, Sie sind echt die Besten, ja, wo Sie uns überall hören. Und besonders natürlich gerne bei der Arbeit. Und da haben wir gedacht, Mann, wir müssen Sie mal ein bisschen verwöhnen.
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0: Jawohl, der Schorzer hat den ganzen Wagen voll mit Radios. Der bringt ihn nämlich noch bis nächste Woche jeden Tag ein Radio vorbei. Und heute ist er direkt nach Lutter gefahren.
3: Heute den ganzen Tag bei Firma Eiko in Lutter hier im Landkreis Goslar. Moin, ihr Lieben!
4: Morgen, Schorzer!
3: Halt, und was stellt ihr her?
5: Wir stellen hier her Berufsbekleidung, Zunftkleidung, Hosenträger, Gürtel und ich nähe die Hosenträger.
3: Oh, sehr spannend. Und Beate, was machst du gerade?
6: Ich stanze Lederteile und die werden hinterher zu Nageltaschen verarbeitet oder werden für die Hosenträger gebraucht, je nachdem.
3: Ah, das ist auch wirklich schönes Material, was du da verarbeitest und riecht auch gut,
6: ja,
3: ne?
6: Naturleder.
3: Arbeit ohne euch wäre in Niedersachsen gar nicht möglich.
5: Nee, wir sind hier schon sehr einmalig. Ich glaube, so viele Firmen gibt es nicht, die diese Sachen, die wir hier produzieren, herstellen. Also ich kenne keine weiter.
3: Jetzt hast du heute ein Dabi-Gute-Laune-Radio bekommen. Wie findest du das?
5: Das finde ich toll. Also da freue ich mich. Das alte Radio war wirklich schlecht. Man konnte die Lautstärke nicht mehr regeln. Also keinen Sender mehr richtig einstellen. Das ist richtig toll.
3: Ja, DAB Plus rauscht nicht, ne?
5: Ja, richtig Hightech. Fällt richtig auf.
3: Wenn du jetzt gleich in das Display guckst, kannst du vielleicht sogar dich selber sehen.
5: Oh, da freue ich mich.
3: In der Slideshow laufen die Fotos und Schlagzeilen, Wetter, Verkehr, die Moderatoren kann man sehen. Und jetzt, was dürfen wir euch auflegen, Heidrun?
5: Also, ich würde mich freuen über das Lied Spiegel von Unheilig. Das ist auf dem neuen Album und das finde ich sehr schön, weil das eigentlich so ein Spiegelbild ist. Man muss sich so akzeptieren, wie man ist. Und das will er ja mit dem Lied eigentlich aussagen.
3: Schön, dann gibt's jetzt Unheilig mit Spiegel.
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0: Es ist kurz vor zwei.
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0: Heute ist es voll auf den Straßen, deshalb nur Staus oder stockender Verkehr ab 3 Kilometer Länge. A1 Osnabrück nach Bremen, zwischen Rijksstuhl und Bremen-Arsten 5 Kilometer stockender Verkehr vor der Baustelle. A2 Berlin nach Hannover, zwischen Peine und Hemeler Wald 5 Kilometer stockender Verkehr, ebenfalls vor einer Baustelle. Die A2 Dortmund nach Hannover ist zwischen Rehren und Lauenau weiterhin gesperrt. Da laufen die Reinigungsarbeiten. Aktuell haben wir 10 Kilometer Stau. Der Lkw-Verkehr wird gebeten, das Gebiet weiträumig zu umfahren. Und zwar über die B65, Bückeburg, Stadthagen und Bad Nenndorf. Die Autofahrer können nördlich oder südlich zur A2 bis Lauenau ausweichen. Dann nochmal die A2 Hannover nach Berlin. Die ist zwischen Lehrte Ost und Hemeler Wald nochmal wegen Bergungsarbeiten gesperrt. 7 Kilometer Stau. Bitte dort über Immensen, Abke und Sievershausen ausweichen. Dann die A7 Hannover nach Kassel zwischen Rijk Hannover Süd und Hildesheim. 7 Kilometer stockender Verkehr im Baustellenbereich. Region Hannover auf der Landesstraße zwischen Immersen und Sievershausen. 4 Kilometer Stau. Kai Schaumburg auf der Landesstraße zwischen Gut Nienfeld und Launau B442 nochmal 4 Kilometer Stau. Kai Schaumburg auf der Landesstraße zwischen Schoo-Holtensen und Apperlern 3 Kilometer Stau. Und dann haben wir noch die Elbfähre Glückstadt Wischhafen. 1 Stunde Wartezeit ab Wischhafen. Das war's. Ihnen weiterhin eine gute Fahrt.
2: Es ist 14 Uhr.
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2: Mit Tanja Niehoff. Guten Tag. Die Schlagzeilen. Großteil der Grundschulen in Niedersachsen bietet bald Ganztagsbetreuung an. Staatsanwaltschaft ermittelt wegen heimlicher Filmaufnahmen in Pferdener Hallenbad. Feuer vernichtet Putenstall in Wiedmarschen. Das Wetter. Im Nordwesten meist trocken, im Südosten regional Regen bis 16 Grad. Die meisten Grundschulen in Niedersachsen haben ab dem Spätsommer ein Ganztagsangebot. Dann besteht für Jungen und Mädchen der ersten Klasse ein Recht darauf, auch am Nachmittag betreut zu werden. Bertil Starker, wie hoch ist die Quote genau?
3: Mehr als 85% der Grundschulen in Niedersachsen haben ab dem Sommer ein Ganztagsangebot. Für Kultusministerin Hamburg ist das damit der neue Standard im Bildungssystem bei uns im Land. Sie spricht von einem Rekordausbau. Zum Start des Rechtsanspruches kommen insgesamt 221 neue Grundschulen dazu. Hamburg betont, dieser Rechtsanspruch, der soll nicht nur auf dem Papier stehen, nein, er soll auch im Alltag der Familien ankommen und sie spürbar entlasten. Die Opposition im Landtag sieht die Situation dagegen nicht so positiv. Der bildungspolitische Sprecher der CDU-Fraktion Fühner meint, er könne kaum nachvollziehen, warum sich die Grünen-Politikerin nun selbst feiere. Viele Kommunen wüssten bis heute nicht, wie sie den Ganztag finanziell stemmen sollten. Ähnlich äußert sich der Städte- und Gemeindebund Niedersachsen. Verbandschef Trips beklagt, Bund und Land hätten die Kommunen im Stich gelassen. Die Unterstützung aus dem Kultusministerium bezeichnet er als mangelhaft. Und er sieht darin eine der Ursachen für die dramatische Haushaltslage in vielen Städten und Gemeinden.
2: In Deutschland werden immer mehr E-Autos neu zugelassen. Laut dem Kraftfahrtbundesamt waren es im April über 64.000. Das ist ein Plus von rund 41% im Vergleich zum März. Jeder vierte zugelassene Neuwagen war im April ein reines Elektroauto. Bei den Benzinern war es nur noch jeder fünfte. Auch die Zulassung von neuen Dieselautos ging zurück. Einen deutlichen Anstieg verzeichnete die Behörde auch bei den Plug-in-Hybriden. Den Anstieg führt das Kraftfahrtbundesamt auf das neue Förderprogramm des Bundes für E-Autos zurück. Die Staatsanwaltschaft Aurich ermittelt wegen heimlicher Filmaufnahmen in einer Frauenumkleidekabine. Nach NDR-Informationen soll die Videos der Mitarbeiter ein Mitarbeiter des Hallenwellenbads in Vechta gemacht haben. Fritzi Blömer ist unsere Vechta-Korrespondentin. Was ist darüber hinaus bekannt?
4: Die Aufnahmen sind offenbar mit einem Smartphone gemacht worden, das unauffällig in der Umkleidekabine aufgestellt worden war. Aufgefallen ist das Ganze während des Schwimmunterrichts einer Schulklasse Mitte April. Das Hallenwellenbad nutzen viele Schulen für den Schwimmunterricht. Das heißt, die Stadt habe die Schulen frühzeitig über den Vorfall informiert. Der entsprechende Mitarbeiter sei vom Dienst suspendiert worden. Ob diese Situation ein Einzelfall war oder ob es schon früher Aufnahmen gegeben hat, das ist noch unklar und auch was auf den Videos überhaupt zu sehen ist. Die zuständige Staatsanwaltschaft äußert sich aktuell nicht zu dem Fall. Auch die Stadt gibt keine weiteren Informationen raus, betont aber, die Bereiche werden täglich kontrolliert. Und auch die Schwimmlehrkräfte sind natürlich jetzt wachsam. Teilweise weichen Klassen auch auf Einzelkabinen aus. In einem Schreiben einer Vechter Grundschule an die Eltern heißt es, man gehe sensibel mit dem Thema um. Der Schutz der Kinder stehe für die Schule an erster Stelle.
2: Nach einem Mordanschlag in Düsseldorf hat die Polizei in Hameln einen Mann festgenommen. Der 39-Jährige steht den Angaben zufolge im Verdacht, einer der beiden Schützen zu sein, die Ende vergangenen Jahres in Düsseldorf auf einen Taxifahrgast geschossen haben sollen. Der Mann wurde schwer verletzt, überlebte aber. Bei ihm handelt es sich um den Neffen eines verurteilten Drogenbosses. Der gestern in Hameln Festgenommene ist bereits der dritte Tatverdächtige in diesem Fall, der nun in U-Haft sitzt. Das Opfer hatte vor der Tat an einer Kundgebung in Düsseldorf teilgenommen, bei der die Freilassung seines Onkels gefordert wurde. Ein Feuer hat in Wiedmarschen in der Grafschaft Bentheim einen Putenstall vernichtet. Der Schaden durch den Brand wird auf rund 1 Million Euro geschätzt. Wie die Polizei mitteilte, war der Stall leer, Menschen oder Tiere wurden nicht verletzt. Ein Autofahrer hatte das Feuer in der Nacht bemerkt und die Feuerwehr gerufen. Die Ursache für den Brand ist noch nicht bekannt. Die Zeit gleich 14.05 Uhr.
0: Das Wetter für Niedersachsen. Das ist heute so ein bisschen zweigeteilt. Im Westen und Norden viele Wolken, aber auch richtig schön Sonne, vor allem oben an der Küste. Anders sieht's da im Südosten von Niedersachsen aus. Da gibt es viele Wolken und auch Regen. In Sonnenstunden ist das deswegen sehr unterschiedlich. Keine Sonne zum Beispiel in Herzberg und bis zu 11 Stunden Sonne auf Borkum. Die Temperaturen pendeln sich ein bei 10 Grad in Wieder bis 16 Grad in Wischhafen und Dörpen, im Oberharz 5 bis 8 Grad. Morgen dann am Freitag Sonne, Wolken, vereinzelt nochmal Regen, aber es wird wärmer, milder bei 14 bis 18 Grad, im Oberharz bis 12 Grad.
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0: Guten Tag, wir nehmen Sie jetzt mit ins Jahr 1982. Damals standen die Jungs von ABC in Sheffield im Studio und kamen irgendwie nicht weiter mit ihrem Song The Look of Love. Ja, und dann kommt plötzlich so ein Typ ins Studio, der eigentlich nur seinen Kumpel besuchen wollte. Es war David Bowie, höchstpersönlich. Und der hatte dann richtig eine gute Idee für den Song. Der sagte nämlich, pack doch mal irgendwie so einen gesprochenen Text rein, so quasi wie auf dem Anrufbeantworter. Und Martin Fry von ABC hat es gar nicht kapiert, wie gesprochener Text wie auf dem Anrufbeantworter mitten im Song, wie soll das funktionieren? Aber die Jungs haben es dann gemacht, und zwar den Satz, Martin, vielleicht findest du eines Tages deine wahre Liebe. Martin, maybe one day you'll find your true love. So, und später hat er dann erzählt, dass er auf diesen einen Satz immer angesprochen wurde. Na Martin, hast du deine wahre Liebe gefunden? Achten Sie mal drauf, mitten im Text, mitten im Song, dieser eine Satz. Hier sind ABC mit The Look of Love.
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ABC, The Look of Love. Hier bei NDR 1 Niedersachsen. Kurzer Blick nochmal eben auf die Straßen. Vorsicht bitte. A1 Lübeck nach Hamburg, zwischen Hamburg-Billstedt und Mofleth. Da steht ein defektes Auto. Weiterhin gute Fahrt.

0: Donnerstagmittag. Hier ist NDR 1 Niedersachsen. Ja, jetzt kommt unser Worterklärer Florian Kneifel. Der schnappt sich ja mal Redewendungen und Sprüche und guckt mal, wo die eigentlich herkommen. Oder wissen Sie, wer Hinz und Kunz sind? Ja, dann bitte.
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3: Hinz und Kunz, sagen wir etwas abfällig immer dann, wenn es um etwas, ja, nicht so Besonderes geht. Also die Jacke sieht man gerade überall, die hat doch echt Hinz und Kunz, das ist nichts Besonderes. Oder das ist echt keine exklusive Party, da sind doch Hinz und Kunz eingeladen. Sowas eben, also die Bedeutung ist klar. Aber warum müssen ausgerechnet die armen Familien Hinz und Kunz herhalten, wenn es um das Gewöhnliche geht? Nee, bei Hinz und Kunz handelt es sich in unserem Spruch nicht um Familiennamen, sondern um Vornamen. Ja, um das zu verstehen, müssen wir zurück ins Mittelalter. Damals war man vornamentechnisch noch nicht so, ja, kreativ wie heute. Also eher kein Malte Luca Gandalf und keine Chantal Cheyenne Purple. Keine Experimente beim Vornamen im Mittelalter. Die zwischen dem 13. und 15. Jahrhundert am häufigsten vorkommenden Vornamen waren Heinrich und Konrad. Oder umgangssprachlich Hinz für Heinrich und Kunz für Konrad. Ja, da kommt das her. Hinz und Kunz hörte man überall, an jeder Ecke. Also wurden die Namen zum Symbol für alles Alltägliche und Gewöhnliche. Tja, ich freue mich schon auf Hörerpost von Malte Luca Gandalf Hinz und Chantal Cheyenne Purple Kunz.
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0: Die wunderbare Whitney Houston, All at Once vom ersten Album. Ich glaube, 1985 war das oder so. Ah, und es klingt immer noch so schön hier bei uns am Donnerstag.
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0: Jetzt haben wir für Sie unseren plattdeutschen Gruß der Kirche. Diese Woche mit Alexander Häufes. Er ist Theologe und arbeitet im Bistum Osnabrück. Und heute erzählt er von verbotenen Früchten.
2: Das kennt meist jeder ihn. Was verboten ist, das wird dort erst viel interessanter. 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

0: Es ist kurz vor 2:30.
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0: Es ist immer noch voll auf den Straßen, deshalb nur Stau oder stockender Verkehr ab 3 Kilometer Länge. A1 Bremen nach Osnabrück zwischen Wildeshausen Nord und Ahlhorner Heide. 6 Kilometer stockender Verkehr im Baustellenbereich. Dann haben wir die A1 Osnabrück nach Bremen zwischen Reichstuhr und Bremen-Arsten. 7 Kilometer stockender Verkehr vor der Baustelle. A2 Berlin nach Hannover zwischen Peine und Hemeler Wald. 5 Kilometer stockender Verkehr vor der Baustelle. Die A2 Dortmund-Hannover ist zwischen Rehren und Launau immer noch wegen Reinigungsarbeiten gesperrt. 10 Kilometer Stau haben wir da. Der Lkw-Verkehr wird gebeten, weiträumig über die B65 zu fahren, Bückeburg, Stadthagen und Bad Nenndorf. Die Autofahrer können nördlich oder südlich zur A2 bis Launau ausweichen. Dann die A2 Hannover nach Berlin. Die ist nochmal zwischen Lehrte Ost und Hemeler Wald wegen Bergungsarbeiten gesperrt. 3 Kilometer Stau. Bitte über Imsen, Abke und Sievershausen ausweichen. A7 Hannover nach Kassel zwischen Dreieck Hannover Süd und Hildesheim. 7 Kilometer stockender Verkehr im Baustellenbereich. Die Region Hannover auf der Landesstraße zwischen Immensen und Sievershausen 4 Kilometer Stau. Kreis Schaumburg auf der Landesstraße zwischen Gut Nienfeld und Launau B442 nochmal 4 Kilometer Stau. Kreis Schaumburg auf der Landesstraße zwischen Schoholtensen und Apperlern 3 Kilometer Stau. Und an der Elbfähre Glückstadt Wischhafen 1 Stunde Wartezeit ab Wischhafen. Das war's. Ihnen weiterhin eine gute Fahrt. Die Zeit 14:31 Uhr.
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2: Aus dem Studio Oldenburg mit Annette Laug. Nachdem im Kreis Leer ein Kleinkind beim Spielen im Sand gestorben ist, hat die Polizei weitere Erkenntnisse veröffentlicht. Offenbar hatte der Junge eine Art Tunnel gegraben und war unglücklich stecken geblieben. Das Unglück geschah am Dienstag in Westoverledingen. Mehr dazu hören Sie gleich um 15 Uhr. In Dinklage im Kreis Vechta mehren sich Vorwürfe gegen einen ehemaligen Bürgermeister. Er soll sich zu Unrecht Überstunden auszahlen haben lassen und es gibt womöglich weitere Ungereimtheiten. Auch dazu mehr um 15 Uhr. Und in Stade ermittelt die Polizei gegen einen 34-jährigen Mann. Er hatte im Streit eine Busfahrerin krankenhausreif geschlagen. Es ging dabei um einen Fahrkartenkauf. Auch dazu um 15 Uhr mehr Informationen. Die Ortstemperaturen: Langeoog heiter 12, Diepholz bedeckt 10, Delmenhorst bedeckt 13 Grad.
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0: Hallo, ich muss ja sagen, ich finde aber die Geschichten zu den Songs so toll. Zum Beispiel nehmen wir sie jetzt mit ins Jahr 1979. Damals waren Queen gerade in München zu Besuch. Da haben sie an ihrem neuen Album gearbeitet und haben natürlich während der Zeit im Hotel gewohnt. Und Freddie Mercury hat gedacht, na komm, ich nehme mir mal ein Schaumbad. Einmal schön entspannen, durchatmen. Und dann liegt er so in der Wanne und dann kommt eben die Idee für einen neuen Song, ja? So einfach geht das, hören Sie mal. Hier sind Queen mit Crazy Little Thing Called Love. Entstanden ist die Idee in der Wanne.
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Hallo Autofahrer, hier ist nochmal der Verkehrsservice bei NDR 1 Niedersachsen. Vorsicht bitte im Kreis Ammerland, Oldenburger Landstraße. Zwischen dem Abzweig nach Hollen und Spohle, da steht ein defektes Auto. Weiterhin gute Fahrt.

0: Hallo Autofahrer, Vorsicht bitte nochmal A30, Rheine nach Amsterdam, in der Ausfahrt Salzbergen, da steht ein defekter LKW. Fahren Sie da bitte besonders aufmerksam. So, was haben Sie denn gestern Abend gemacht? Fußball geguckt? Also ich habe ja eigentlich gedacht, die Bayern zu Hause im Stadion, die haben richtig Rückenwind. Aber als es dann so angefangen hat gestern, da wussten wir, glaube ich, alle, oha, jetzt wird schwierig.
1: Kvaratskhelia ja bereits im Strafraum, könnte noch innen passen. Riesenchance, Tor! Und Tor!
0: Ja, allerdings Tor für Paris Saint-Germain und nicht für Bayern München. Das war schon bitter, oder? Halbfinal-Rückspiel in der Champions League, da hast du dir so viel vorgenommen, da liegst du schon nach 3 Minuten gegen Paris zurück. Eigentlich habe ich gedacht, die können das nochmal drehen. Das letzte Spiel war doch so ein richtiges Torfestival. 9 Tore sind im Hinspiel gefallen beim 4:5. Aber es blieb beim 0:1. Erst ganz kurz vor Schluss, haben Sie ja mitbekommen, macht Kane das 1:1. Aber das war leider zu wenig. Also Fazit, die Bayern sind raus aus der Champions League und die Fans leiden.
2: Leider sehr schlechter Verlauf. Wenn wir früher das Tor gemacht hätten, hätte man vielleicht noch eine Chance gehabt. Aber Paris ist natürlich eine Übermannschaft, ist auch klar. Ja.
3: Wenn man sich nach 2 Minuten einfach so ein leichtes Tor einfängt, dann braucht man sich nicht wundern.
4: Ich fand es schon gut, aber der Schiri war schlecht.
5: Vinny macht ja einen super Job. Mannschaft ist kompakt, Mannschaft ist zusammen. Nächstes Jahr wieder neu angreifen. Immer und immer wieder, bis die Champions League kommt.
0: Genau, nach vorne gucken. Zumindest Meister sind sie schon. Den DFB-Pokal können sie auch noch holen. Aber wenn wir ehrlich sind, ich glaube, das interessiert heute keinen. Heute muss man erstmal Wunden lecken.

0: Hier ist NDR 1 Niedersachsen. Na, wann waren Sie heute früh wach? Also falls Sie es verpasst haben, wir gucken mal, was bei den Frühaufstehern los war. Also für die Bayern-Fans, das kann ich sagen, gab es erstmal so eine innerliche Umarmung.
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0: Grüße gehen raus an alle Bayern-Fans. Es war ja doch ein etwas bitterer Abend, muss man sagen.
2: Ja, das kann man wohl sagen. Ne? Ja,
0: schade, ich habe mich gefreut.
2: Seien Sie nett zu den Kollegen, die Bayern-Fans sind.
0: Ich finde es gar nicht so schlecht, wenn es draußen so ein bisschen trüb ist. Also Blumen gießen müssen Sie heute nicht. Man sieht den Staub nicht so sehr, wenn es draußen grau ist. Und Sie werden auch nicht von der Sonne geblendet. Ist doch alles so schön.
2: Nee.
0: Toll.
3: Wir spielen heute mit Susanne Fleischmann aus Löhne. Werden Sie auch Suse genannt, wie unsere Susi hier im Studio, oder wie nennt man sie?
4: Eigentlich immer Susi.
0: Eigentlich ist es ja so ein Name, den man nicht haben will, weil man den so viel irgendwie verniedlichen kann, ne? Eigentlich,
4: Sanne, Suse.
0: Ja, genau. Ich werde auch manchmal Sanne genannt zu Hause. Stimmt, ja, ist wirklich so. Ja.
2: Seien Sie alle mal froh, dass Sie nicht mit Vornamen Andreas heißen, so wie ich, dann werden Sie mal Andi genannt.
0: Ja, stimmt, will man auch nicht.
2: Ja.
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0: Ja, und da wollen wir von Ihnen wissen, ob Sie vielleicht einen Vogel haben oder sogar mehrere. Die Stunde der Gartenvögel startet und in Hellwach erfahren Sie, wie Sie da mitmachen können, warum das so wichtig ist und wie Sie die vielen Vögel in Niedersachsen auseinanderhalten können. Also gerne einschalten ab 5, geht aber auch später, falls Sie schlafen wollen.

Hier schnell nochmal der Verkehrsservice bei NDR 1 Niedersachsen. Vorsicht bitte, A1 Münster-Osnabrück im Kreuz Münster-Süd und Münster-Nord dazwischen. Da steht ein defektes Auto. Fahren Sie da bitte besonders aufmerksam.

0: Es ist kurz vor drei.
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0: Vorsicht bitte, auf der B443 Sehende nach Pattensen zwischen Rethen und Kolding haben wir eine Metallstange liegen. Vorsicht bitte, A1 Münster-Osnabrück zwischen Kreuz Münster-Süd und Nord ein defektes Auto. Jetzt die Staus. Ab 3 Kilometer Länge ist einiges los. A1 Bremen-Osnabrück zwischen Wildeshausen-Nord und Ahlhorner Heide 6 Kilometer stockender Verkehr im Baustellenbereich. A1 Osnabrück-Bremen zwischen Dreieck-Stur und Bremen-Arsten 7 Kilometer stockender Verkehr vor der Baustelle. A2 Berlin nach Hannover zwischen Peine und Hemeler Wald 5 Kilometer stockender Verkehr vor der Baustelle. Die A2 Dortmund nach Hannover ist zwischen Rehren und Lauenau weiterhin gesperrt. Da laufen Reinigungsarbeiten. 10 Kilometer Stau. Der Lkw-Verkehr wird weiter weiträumig über die B65 geleitet. Bückeburg, Stadthagen und Bad Nenndorf. Der Pkw-Verkehr könnte nördlich und südlich zur A2 bis Lauenau ausweichen. Dann nochmal die A2 Hannover-Berlin. Die ist zwischen Lehrte Ost und Hemeler Wald wegen Bergungsarbeiten wieder gesperrt. 5 Kilometer Stau da. Bitte über Immersen, Abke und Sievershausen ausweichen. A7 Hannover nach Kassel zwischen Reihe Hannover Süd und Hildesheim. 7 Kilometer stockender Verkehr im Baustellenbereich. Region Hannover auf der Landesstraße zwischen Immersen und Sievershausen 4 Kilometer Stau. Kreis Schaumburg auf der Landesstraße zwischen Gut Nienfeld und Launau B442 auch 4 Kilometer Stau. Kreis Schaumburg auf der Landesstraße zwischen Schoo-Holtensen und Aperlen 3 Kilometer Stau und an der Elbfähre Glückstadt-Fischhafen 1 Stunde Wartezeit ab Fischhafen. Das war's. Ihr war denn eine gute Fahrt.
2: Es ist 15 Uhr.
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2: Mit Tanja Niehoff, guten Tag. Die meisten Grundschulen in Niedersachsen haben im Spätsommer ein Ganztagesangebot. Kultusministerin Hamburg von den Grünen spricht von mehr als 85% der Schulen, die so den Rechtsanspruch umsetzen. Im Spätsommer müssen Jungen und Mädchen der ersten Klasse den ganzen Tag in der Grundschule betreut werden können. Der Bundestag soll sich erneut mit dem Thema Organspende beschäftigen. Das ist das Ziel einer Gruppe von Abgeordneten, die sich für die sogenannte Widerspruchsregelung einsetzen. Spender wären dann künftig jeder, der nicht aktiv widerspricht. Die fraktionsübergreifende Gruppe hat einen Antrag in den Bundestag eingebracht. In Deutschland gibt es seit langem zu wenig Organspenden. Jedes vierte im April neu zugelassene Auto fährt rein elektrisch. Wie das Kraftfahrtbundesamt mitteilte, wurden mehr als 64.000 reine E-Autos zugelassen. Das ist ein Anstieg von 41% im Vergleich zum Vorjahresmonat. Die Behörde geht davon aus, dass das ein Effekt der staatlichen Förderprämie ist. Und nun weiter mit Nachrichten aus Ihrer Region.
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3: Aus dem Studio Oldenburg mit Annette Laug. Nachdem ein Kleinkind beim Spielen im Sand zu Tode kam, gibt es nun neue Erkenntnisse. Der 3-Jährige war ein Grote Gaste im Kreis Leer auf dem Hof der Eltern tot in einem Sandhaufen entdeckt worden. Das war vor 2 Tagen. Die Polizei ging von einem Unglück aus. Dennoch musste geklärt werden, was da genau passiert ist. Thomas Stahlberg, was ist denn inzwischen bekannt?
4: Der 3-Jährige hatte in einer Sandgrube auf dem Hof gespielt. Die Feuerwehr schätzt, das waren so 3 Schubkarren voll Sand, keinen Meter hoch, so ein Sprecher der Feuerwehr Westoverledingen. Dann habe der Junge eine Höhle gebaut, leicht schräg von oben nach unten. Die Staatsanwaltschaft Aurich spricht von einem gegrabenen Loch in einem 43 Zentimeter hohen Sandhaufen. Laut Feuerwehr sei der Junge dann kopfüber in diese Höhle rein, die Hände dabei quasi an der Hosennaht, so dass er sie nicht nutzen konnte, um sich zu befreien. Deshalb sei er dort stecken geblieben. Die Mutter habe etwa 20 Minuten nach dem Kind gesucht und es dann dort gefunden und die Rettungskräfte alarmiert. Die hatten noch bis zu 2 Stunden versucht, den Jungen zu reanimieren. Mit dem Hubschrauber kam der Junge noch ins Krankenhaus nach Oldenburg. Dort wurde der Tod festgestellt. Bislang gibt es keine Hinweise auf Fremdeinwirkung. Seit dem Vormittag läuft eine Obduktion, die womöglich das bestätigen wird, wovon Staatsanwaltschaft und Feuerwehr ausgehen. Es war wohl ein tragischer Unglücksfall.
3: Der ehemalige Dinklager Bürgermeister Putthoff soll in den vergangenen 10 Jahren mehr als 200.000 Euro für Überstunden ausgezahlt bekommen haben. Das ist die Zahl, die das Rechnungsprüfungsamt jetzt bekannt gegeben hat. Zunächst war nur von mehreren 10.000 Euro die Rede. Frage an Fritzi Blömer, wie kommt denn das Amt auf diese hohe Summe?
5: Ganze 82.000 Euro stammen aus Putthoffs Zeit als Bürgermeister. Dieses Geld soll er bereits zurückgezahlt haben. Der Rest der Summe stammt laut Rechnungsprüfungsamt aus seiner Zeit als allgemeiner Vertreter des Bürgermeisters von 2015 bis 2021. Andreas Windhaus, Vorsitzender der CDU-Fraktion im Dinklager Rat, sagt dazu, es muss jetzt geklärt werden, ob und wenn ja, wie viel Putthoff der Stadt von diesem Posten zurückzahlen müsste. Der Rat hat beschlossen, dass ein externes Anwaltsbüro das jetzt überprüfen soll.
3: Und die Staatsanwaltschaft ermittelt auch in dieser Angelegenheit. Das ist also auch noch alles nicht zu Ende.
5: Nein, und dem Rechnungsprüfungsamt sind noch weitere Ungereimtheiten aufgefallen. Putthoff ist seit 1999 Geschäftsführer der Städtischen Bau-, Grundstücks- und Erschließungsgesellschaft, der BGE. Und dort wurde zuletzt der Jahresabschluss 2017 geprüft. Es gibt also deutlichen Nachholbedarf. Die BGE ist eine 100-prozentige Tochtergesellschaft der Stadt. Der Rat kann hier also nicht mitentscheiden, betont CDU-Mann Windhaus. Man habe aber beantragt, dass die Gesellschafter da zeitnah zusammen kommen und dann wird es natürlich auch um den Geschäftsführerposten gehen.
3: Und der besagte frühere Bürgermeister war übrigens für den NDR für eine Stellungnahme bislang nicht zu erreichen. Das waren Informationen von Fritzi Blömer. Im Streit hat in Stade ein Mann eine Busfahrerin geschlagen, und zwar so heftig, dass sie kurz ins Krankenhaus musste. Der Vorfall ereignete sich bereits vergangene Woche. Der Grund war anscheinend, dass die Busfahrerin den 34-Jährigen vor die Wahl gestellt hatte, entweder Fahrkarte kaufen oder den Bus verlassen. Jörn Pietschka hat die ganze Geschichte.
6: Während eines Ticketkaufs sei es zu einer hitzigen Diskussion gekommen, als die Busfahrerin dem 34-Jährigen schließlich die Mitfahrt verweigerte, eskalierte die Situation. Der Mann habe die Frau getreten und geschlagen. Die Busfahrerin musste leicht verletzt ins Krankenhaus. So hat die Polizei Stade den Vorfall aufgenommen, eine Strafanzeige wegen Körperverletzung erstattet. Es ist der zweite Fall innerhalb eines halben Jahres, bei dem in Stader Bussen Busfahrer körperlich angegriffen wurden. Der Sprecher der Busgesellschaft Oliver Blau sagte mir heute, eine Tendenz zu erhöhter Konfliktbereitschaft werde von den Busfahrern schon registriert. Das Personal verfüge im Bus über eine Notruftaste, mit der die Leitstelle der Busgesellschaft alarmiert werden kann. Außerdem werden Busfahrerinnen und Busfahrer mit einem speziellen Training geschult, um solche Situationen zu entschärfen, damit es erst gar nicht zur Eskalation kommt.
3: Viele Kulturhäuser kennen dieses Problem. So manche Veranstaltung ist nicht gut besucht. Auch das Zollhaus in Leer ist davon betroffen. Dass nur Tickets für einen Kulturabend verkauft werden und davon nur 4 Stück, das ist leider keine Seltenheit. Die Veranstalter in Leer wollten es nun genauer wissen und haben eine Umfrage gestartet. Warum kommen nicht mehr Menschen? Luise Burchardt hat das Team im Zollhaus jetzt besucht.
7: Früher wichtiger Handelsplatz, heute Umschlagplatz für Kultur. Marco Hanneken, Kulturleiter vom Zollhaus, öffnet die schwere Tür. Drinnen laufen schon die Vorbereitungen fürs Konzert. Im weitläufigen Gebäude von 1860 finden mittlerweile Partys und Konzerte statt. Aber auch unbekanntere Künstlerinnen und Künstler, Lesungen und Comedy bekommen hier eine Bühne. Aber da bleibt das Publikum teilweise aus. Hanneken setzt auf Dialog und fragt, warum kommt ihr nicht?
8: Ja, ich glaube, das ist einfach, sehen wir als unsere Aufgabe an, diese Türen hier zu öffnen und als soziokulturelles Zentrum auch ansprechbar zu sein für die Probleme und natürlich auch zu hinterfragen, was können wir verbessern, um euch den Zugang zu erleichtern.
7: Nach nur einer Woche haben über 800 Menschen an der Online-Umfrage teilgenommen. Die Ergebnisse? Viele kennen die auftretenden Künstlerinnen und Künstler einfach nicht. Für andere ist es eine Geldfrage. Aber auch soziale Gründe spielen eine Rolle.
8: Dann gab es Menschen, die gesagt haben, sie gehen gerne auf Konzerte, aber nicht gerne alleine auf Konzerte und suchen eine Begleitperson. Es gab Menschen, die gesagt haben, ich komme aus Oldenburg oder Bremen und der Zug fährt nicht mehr, wenn das Konzert bei euch vorbei ist.
7: Das Zollhaus arbeitet bereits an Lösungen. Mitfahr- und Verabredungsplattformen, Soli-Tickets und mehr Orientierung durch Hörspiele, Videos und Playlists. Im Hintergrund laufen die Planungen weiter. Im Haus wird diskutiert, ausprobiert und weitergedacht. Für das Team ist klar, es geht nicht nur um einzelne Konzerte. sondern darum, wie Kultur für alle zugänglich bleibt.
3: Und es gibt Neuigkeiten aus dem Johanneshospital in Varel im Fall des aktuell freigestellten Chefarztes der Gynäkologie im St. Johanneshospital in Varel hat heute vor dem Arbeitsgericht Wilhelmshaven ein erster Gütetermin stattgefunden. Gegen den Chefarzt wird wegen sexueller Nötigung ermittelt. Er bestreitet die Vorwürfe. Die Geschäftsführung der Friesland-Kliniken wurde vom Arbeitsgericht nun aufgefordert, genau nachzuprüfen, wo sich der Chefarzt aufgehalten hat, während der behauptete Vorfall passiert sein soll. Und wir gucken nochmal aufs Wetter. Am Nachmittag weiterhin eine Mischung aus Wolken und Sonne bei höchstens 13 bis 16 Grad. In der Nacht zeigt sich der Himmel überwiegend locker bewölkt bis klar, es bleibt trocken. Die Nachttemperaturen sinken auf 8 bis 3 Grad ab. Morgen erscheint dann einige Zeit die Sonne. Daneben zeigen sich mal weniger, mal mehr Wolkenfelder oder auch Quellwolken. Aber es bleibt überwiegend trocken. Höchstwerte morgen 15 Grad auf Spiekeroog und bis 18 Grad in Lilienthal.

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1: Zusammen. Wir müssen noch mal kurz auf die Straßen gucken. Vorsicht bitte, A2, Dortmund nach Hannover. Zwischen Bad Eisen und Rehren, da steht ein defektes Auto. Das war's aber schon. Ansonsten Ihnen eine gute Fahrt und einen entspannten Nachmittag mit uns. Jetzt mit Musik von Carl Douglas, Kung Fu Fighting.
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Also die Jungs von Wham machen doch immer gute Laune. Freedom hier bei NDR 1 Niedersachsen. Ich muss ja sagen, hier in Hannover ist das Wetter so ein bisschen eher trübe. Aber oben im Norden sieht es schon ganz anders aus. Anke hat mir ein Foto vom

Rapsfeld geschickt und schreibt, es ist so ein schöner Tag, dass ich Ihnen schöne Mai-Grüße schicken muss. Der Raps blüht, die Schwalben sind da, die Sonne scheint, es ist einfach wunderschön. Also, liebe Anke, ich finde, das klingt wunderbar. Genießen Sie den Nachmittag, ob mit Regen oder Sonne, überhaupt alle in Niedersachsen. Wir sind ja bei Ihnen, jetzt mit Musik von Gilbert O'Sullivan. Waka do waka day.

0: Hier ist nochmal der Verkehrsservice bei NDR 1 Niedersachsen. Vorsicht bitte, A31 leer, Meppen zwischen Dörpen und Haren, ein defektes Auto. Und dann haben wir noch die A2 Dortmund-Hannover zwischen Bad Eisen und Rehren. Auch da steht ein defektes Auto. Das war's. Ihnen weiterhin eine gute Fahrt. Ja, heute Abend gibt es bei uns den letzten Teil des Podcasts, die Abnehmspritze. Und im fünften Teil geht's um die Zukunft und Forschung dieser Abnehmmedikamente. Denn diese Wirkstoffe bremsen offenbar nicht nur den Hunger, sondern beeinflussen tatsächlich auch andere Bereiche. Also immer mehr Menschen berichten, dass sich ihr Leben seit dieser Einnahme eher freudlos anfühlt, dass sie keine Lust mehr am Essen zu gehen oder generell auszugehen. Und es gibt eine Umfrage aktuelle, eine aus Deutschland, die zeigt, dass sich diese Abnehmspritze sogar auf das Konsumverhalten auswirken kann. Und das hat Einfluss auf uns alle, sagt Trendforscherin Corinna Mühlhaus.
1: Eine Kultur, in der ein Großteil der Menschen keinen Appetit mehr hat, weil sie alle auf Abnehmspritzen sind, ist eine sehr traurige Kultur, weil Essen natürlich ganz viel transportiert von dem, was unsere Kultur ausmacht. Das gemeinsame Essen, das gemeinsame Feiern, das gemeinsame Genießen von Speisen und auch von Getränken, das ist auch ein hohes Kulturgut. Und natürlich ist es auch eine Branche, es ist auch ein Wirtschaftszweig. Also die Gastronomie und die Event-Gastronomie, die müssten das relativ schnell merken, wenn die Abnehmspritze wirklich Mainstream würde.
0: Sagt Corinna Mühlhaus, sie ist Trendforscherin. Ja, heute Abend also Teil 5, der letzte Teil unseres Podcasts, die Abnehmspritze, ist ja wirklich ein Thema mittlerweile, nicht nur bei den Promis, sondern auch mehr Normalos, nehmen Sie. Kurz nach 7 geht's los hier bei NDR 1 Niedersachsen und alle Folgen können Sie natürlich nochmal nachhören in unserer App ARD Sounds im Feed der Ernährungsdocs.

0: einfach schön die Beatles mit Eleanor Rigby. Um 3:30.
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0: Vorsicht bitte, A2 Dortmund nach Hannover zwischen Bad Eilsen und Rehren ein defektes Auto. Dann haben wir die A31 leer nach Meppen zwischen Haren und Meppen Nord nochmal ein defektes Auto. Eine Metallstange auf der B443 sehende nach Pattensen zwischen Rethen und Koldingen. So, jetzt die Staus und stockender Verkehr ab 3 Kilometer Länge. A1 Bremen-Osnabrück zwischen Wildeshausen Nord und Ahlhorner Heide 6 Kilometer stockender Verkehr im Baustellenbereich. A1 Osnabrück nach Bremen zwischen Dreieckstur und Bremen-Arsten 7 Kilometer stockender Verkehr vor der Baustelle. Die A2 Dortmund nach Hannover ist zwischen Rehren und Launau weiterhin gesperrt. Da laufen Reinigungsarbeiten. 10 Kilometer Stau. Lkw-Verkehr wird gebeten, weiträumig über die B65 auszuweichen. Bückeburg, Stadthagen und Bad Nenndorf und Pkw, die können nördlich oder südlich zur A2 bis Lauenau ausweichen. Dann nochmal die A2, diesmal Hannover nach Berlin. Da ist die Strecke zwischen Lehrte Ost und Hemeler Wald wegen Bergungsarbeiten gesperrt. 5 Kilometer Stau. Bitte über Immensen, Abke und Sievershausen ausweichen. A7, Hamburg-Hannover zwischen Großburg-Wedel und Kreuz Hannover-Ost. 7 Kilometer Stau. A7, Hannover nach Kassel zwischen Dreieck Hannover-Süd und Hildesheim. 3 Kilometer stockender Verkehr im Baustellenbereich. Region Hannover auf der Landesstraße zwischen Immensen und Sievershausen 4 Kilometer Stau. Kreis Schaumburg auf der Landesstraße zwischen Gut Nienfeld und Launau B442 auch 4 Kilometer Stau. Und Kreis Schaumburg auf der Landesstraße zwischen Schoholtensen und Aperlern 3 Kilometer Stau. Das war's. Ihnen weiterhin eine gute und trotzdem hoffentlich entspannte Fahrt.
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0: Guten Tag, gleich gehen wir wieder eine Runde Enten jagen. Sie kennen das ja, 3 kleine Geschichten haben wir für Sie und Sie entscheiden, sind die echt oder haben wir Ihnen da eine Ente drunter gejubelt oder 2 oder 3, wie wir so manchmal drauf sind. Also, Martin Ahrens aus Teterow, der probiert sein Glück gleich hier bei uns gegen 4:20 und raten Sie gerne mit. Perfektes Trainingslager für die nächste Runde, vielleicht sind Sie dann dabei.

0: Musik von den Boomtown Rats. I don't like Mondays. Hier bei uns bei NDR 1 Niedersachsen. So, und jetzt würde ich sagen, legen wir mal los.
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0: Drei kleine Geschichten haben wir für Sie und Sie müssen entscheiden, sind die echt oder haben wir Ihnen da vielleicht eine Ente drunter gejubelt? Den nächsten Versuch startet jetzt Martin Ahrens aus Teterow und der hat schon gesagt, bitte duzen, also ich sag mal Moin Martin.
2: Hallo Britta, grüß dich.
0: Hallo, wie geht's euch?
2: Ja, ganz gut.
0: Ja, das ist gut. Und du hast mir erzählt, ihr seid gerade auf dem Weg zur Geburtstagsparty. Wer feiert denn?
2: Genau. Mein Großer wird heute 13.
0: Ja, herzlichen Glückwunsch erstmal. Dann drückt man natürlich die Daumen, dass Papa gut absahnt mit dem Geld.
2: Ja, können wir gleich reinvestieren.
0: Ja, genau. Wollte ich sagen, das Geld ist gut angelegt. Also da würde ich sagen, gar nicht lang schnacken, wollen wir direkt loslegen.
2: Jawohl, wo muss das Bändchen?
0: Ja.
2: Oder besser nicht.
0: Hier kommt Geschichte Nummer 1.
3: Papst Leo, der wollte telefonisch unter Angaben seines bürgerlichen Namens seine Telefonnummer und Adresse bei der Bank in Chicago aktualisieren. Nach Beantwortung aller Sicherheitsfragen habe die Bankmitarbeiterin aber gesagt, dass er vorbeikommen müsse. Auch Papst Leos Einwand, dass er das, weil er ja jetzt der neue Papst sei, leider nicht einrichten könne, stimmte die Bankmitarbeiterin leider nicht um. Ein Freund des Papstes habe sich daraufhin beim Chef der Bank dafür eingesetzt, dass alles auch ohne persönlichen Besuch geändert wird.
0: Ja, also kommt man mit dem Papst natürlich auch nicht überall rein. So Martin, was meinst du? Stimmt die Geschichte oder ist das eine Ente? Du hast 15 Sekunden Zeit.
2: Ich glaube, sie stimmt.
0: Du sagst, die stimmt. Ich sage, jawohl. Gut gemacht.
2: Ja,
0: erste Hürde schon mal gedacht. Läuft. Machen wir weiter. Hier kommt Geschichte Nummer 2.
3: Australische Wissenschaftler geben einer vom Aussterben bedrohten Vogelart einen Auffrischungskurs im Balzen. Sie spielen nämlich den männlichen Jungvögeln in Gehegen zunächst Aufnahmen des Gesangs vor. Anschließend nehmen sie Männchen aus freier Wildbahn hinzu, damit sie den Jungvögeln den Gesang ebenfalls beibringen. Auf diese Weise hoffen die Forscher, dass die Population des Warzenhonigfressers wieder steigt.
0: Allein der Name Warzenhonigfresser. So, Martin, was meinst du?
2: Ich glaube, das ist auch, ich kann es mir echt gut, weil so Arten natürlich geschützt werden müssen, ne?
0: Ja, was soll ich sagen? Ist richtig. Sehr gut.
2: Ja, das war echt geraten.
0: Wie bitte?
2: Das war aber voll geraten.
0: Ja, aber es ist doch egal. Immer aufs Bauchgefühl hören, das ist nicht schlecht. So, dann machen wir hoffentlich den Sack zu. Hier kommt Geschichte Nummer 3.
3: Das Rathaus der baden-württembergischen Gemeinde Enzklösterle, das zieht gerade tierischen Nachwuchs auf. Weil es von seiner Mutter verstoßen wurde, wird ein Lamm namens Henry derzeit von Bürgermeisterin Sabine Zenker aufgezogen. Henry muss alle 2 Stunden Milch bekommen und folgt der Rathauschefin auch bei der Arbeit zu jedem Termin auf Schritt und Tritt. Lamm Henry wird auch schon in der Gemeinde überall erkannt. Und das liegt an seinem kleinen blauen Halstuch.
0: Der Henry. Also Martin, was meinst du?
2: Jetzt ist von gehört, glaube ich nicht. Das hätte man irgendwo mal in den Nachrichten gehört. Nee, ich würde sagen, das ist die Fehler.
0: Gut, ich sage, es war in den Nachrichten so ein süßes. Nein, ja, der Henry, der sieht wirklich sehr süß aus. Ich habe die Fotos gesehen. Ach, tut mir leid.
2: Verdammt, ich hab's gepasst.
0: Es war ganz knapp. Ich hätte ja die Geburtstagsparty, ich hätte es gegönnt. Aber dann Sieger der Herzen und ihr kriegt von uns ein Entchen.
2: Die Party war trotzdem super.
0: Genau. Schöne Grüße an den großen Happy Birthday und den Papa einmal in den Schwitzkasten nehmen und dann ist vergessen.
2: Das darf man nachher machen.
0: Ja, gute Fahrt und schönen Nachmittag trotzdem.
2: Hat Spaß gemacht,
0: ja, fand ich auch. Tschüss.
2: Alles,
0: ciao.
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0: Hallo Autofahrer, Vorsicht bitte nochmal auf der A1 Münster nach Osnabrück. Zwischen Münster Nord und Greven haben wir eine ungesicherte Unfallstelle. Und vorsichtig auf der B437 Rodenkirch nach Stotel. Im Wesertunnel steht ein defektes Auto. Das war's aber auch. Weiterhin gute Fahrt. Ja, und gleich ab 4 kommen die Funkbilder der Tag mit Andreas Kuhnt. Moin.
1: Hallo Britta.
0: Hallo Andreas.
1: So, du willst wissen, was wir heute haben, ne?
0: Ja, komm, erzähl.
1: Und da ich ja häufig unvorbereitet hier im Studio bin, habe ich gesagt, heute mache ich das mal anders. Ich habe mir was aufgeschrieben, allerdings handschriftlich.
0: Kannst du ja nicht mehr lesen, ne?
1: Nee, kenn ich. Kann meine eigene. Also warte mal. Also Landwirte bei uns freuen sich über das Wetter, genau, wegen des Regens jetzt. Das ist ja auch ganz gut. Nicht nur die, auch Leute, die mit dem Garten zu tun haben. Mhm. Dann reden wir über eine neue Initiative für Organspenden. Mhm. Und dann müssen wir natürlich nochmal zurückblicken auf das Spiel gestern von Bayern München gegen Paris Saint-Germain. Das ist ja nun nicht so ausgegangen, wie viele Deutsche, wie viele Bayern sich auch gewünscht haben. Und die Bayern sind raus und sind ein bisschen traurig. Aber ich glaube, alles in allem haben sie eine gute Saison gespielt in der Champions League. Und du kannst das ja beurteilen als Borussia Dortmund. Boah, ich weiß ja nicht ganz so erfreulich.
0: Ach, jetzt kannst du die Stimmung auch für mich noch runterziehen, ehrlich. Britta von Lucke sagt, Schüskes ist raus. Es hilft nichts, Andreas Kuhnt übernimmt. Bis morgen.
1: Einer muss es ja machen.
0: Ja, ich weiß.

0: Donnerstagnachmittag. Es ist gleich 16 Uhr. Noch haben wir es 15 Uhr 58.
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0: Vorsicht bitte auf der A1. Münster nach Osnabrück zwischen Münster Nord und Gräfen. Eine Unfallstelle, die noch nicht abgesichert ist. Vorsicht B437 Rodenkirchen nach Stotel. Im Wesertunnel steht ein defektes Fahrzeug. Stau oder stockender Verkehr ab einer Länge von 3 Kilometern auf folgenden Strecken. A1 Bremen-Osnabrück zwischen Wildeshausen Nord und Ahorner Heide 6 Kilometer stockend in der Baustelle. A1 Osnabrück-Bremen zwischen Dreieck Stur und Asten 7 Kilometer stockender Verkehr vor der Baustelle. Die A2 Dortmund-Hannover zwischen Rehren und Lauenau wieder frei, aber aktuell immer noch 8 Kilometer stockender Verkehr. Die A2 Hannover-Berlin zwischen Lehrte-Ost und Hemelewald gesperrt, 5 Kilometer Stau. Bitte weichen Sie aus über Imsen, Abke und Sievershausen. Da laufen gerade Bergungsarbeiten auf der Autobahn. A7 Hamburg-Kassel zwischen Kreuz Hannover-Kirchhorst und Anderten 7 Kilometer Stau. A7 Hannover-Kassel gleich normal zwischen Dreieck Hannover-Süd und Hildesheim 3 Kilometer stockend in der Baustelle dort. A7 Fulda-Hannover zwischen Dreieck Kassel-Süd und Kassel-Ost 3 Kilometer stockender Verkehr. Da wird an der Brücke gearbeitet. Die B72 in Aurich, Lehrer Straße zwischen Aurich-Fischteichweg und Kreuzstraße nach einem Unfall beidseitig gesperrt. Jetzt ist es 16 Uhr.
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0: Die Funkbilder heute mit einem besonderen Blick nach Berlin. Da geht es nach dem ausführlichen, oft kritischen Bilanzziehen zu einem Jahr Regierung aus Union und SPD heute mal wieder um Themen der Zukunft, nämlich um neue Regeln zur Organspende. Mehr als 8000 Menschen warten bei uns in Deutschland auf ein Organ.
2: Hinter diesen Zahlen stehen eben Menschen, stehen Familien, stehen Schicksale, stehen Hoffnungen, steht Bangen und Baden.
0: Sabine Dittmar, Gesundheitsexpertin der SPD, will gemeinsam mit Kolleginnen und Kollegen parteiübergreifend jetzt mit neuen Ideen mehr Dynamik entfachen. Das wurde heute in der Hauptstadt erklärt. Dort gab es auch Infos darüber, dass offenbar bisher nicht alle Fragebögen zum Wehrdienst zurückkommen. Die Antworten sind ja bekanntlich für Männer verpflichtend. Und unser Niedersachsen spricht aktuell weiter über die massiven Wolfsrisse in der Schafherde aus der Grafschaft Bentheim. Über einen 14-Jährigen, der im Landkreis Harburg an einer Bahnstrecke einen schweren Stromschlag erlitten hat, als er, warum auch immer, auf einen Strommast geklettert ist. Über Schaumburger Storchenkinder, die nach dem Tod ihrer Mutter gerettet werden konnten. Und über den Dauerregen der vergangenen Tage, der gerade vor allem die Landwirte erfreut. Die Landwirte bei uns im Land. 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

0: 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Organspende bei uns in Deutschland. Da geht noch mehr. Auch wiederholte Gesetzesänderungen haben daran nichts geändert. Bei uns spenden einfach zu wenig Menschen Organe. Eine Gruppe von Bundestagsabgeordneten aus Union, SPD, Grünen und Linkspartei, die will das Problem jetzt angehen. Birte Sönnigsen in Berlin, wie denn?
1: Bisher gilt ja bei der Organspende die sogenannte Zustimmungsregelung. Das bedeutet, es wird nur derjenige zum Organspender, der ausdrücklich sagt, ja, ich möchte das, zum Beispiel mit einem Organspendeausweis. Und die Abgeordneten, die wollen dieses Prinzip jetzt umdrehen, die sogenannte Widerspruchsregelung einführen, sprich, Erwachsene gelten automatisch als Organspender, sei denn sie widersprechen aktiv. Das ist grob gesagt die Idee.
0: Ja, als wir das heute Morgen besprochen haben, habe ich gedacht, ich dachte, das gibt's schon. Der Vorschlag liegt, glaube ich, schon länger irgendwie auf dem Tisch oder unterscheidet sich dieser neue jetzt von den anderen?
1: Nee, die Grundidee ist gleich geblieben. Zuletzt hat der Bundestag vor rund 6 Jahren darüber abgestimmt. Da gab es schon mal den Versuch, diese sogenannte Widerspruchsregelung einzuführen. Damals gab es aber im Bundestag dafür keine Mehrheit.
0: Welche Folgen hat das denn eigentlich für uns als Gesellschaft, wenn zu wenig Organe gespendet werden?
1: Ja, dass im Zweifel Menschen sterben, die auf ein Spenderorgan warten. Seit Jahren fehlen Spenderorgane in Deutschland. Aktuell warten rund 8.200 Menschen auf ein Spenderorgan. Im internationalen Vergleich, wenn wir uns da mal die Tabellen, die Statistiken angucken, dann liegt Deutschland da im unteren Teil der Tabelle und profitiert von Spenden aus dem Ausland, wo deutlich mehr Organe gespendet werden. Und das, obwohl eigentlich die allermeisten Menschen hier im Land auch sagen, Organspende, das finden wir gut, nur verhältnismäßig wenig halten das dann auch wirklich schriftlich fest mit einem Organspendeausweis oder zum Beispiel mit einer Patientenverfügung.
0: Nun also ein neuer Anlauf in Sachen Widerspruchsregel. Wer gehört denn jetzt eigentlich zu dieser Gruppe? Sind das Abgeordnete mit, na sagen wir, politischem Gewicht? Also wie wahrscheinlich ist das, dass es für deren Ideen jetzt eine Mehrheit gibt?
1: Ja, da sind schon ein paar gewichtige Namen drauf. Jens Spahn, Fraktionsvorsitzender der Union, Matthias Mirsch, Fraktionsvorsitzender der SPD, Ricarda Lang von den Grünen, auch der Vizekanzler Lars Klingbeil zum Beispiel. Aber in solch hoch ethischen, moralischen Fragen, da läuft das Gesetzgebungsverfahren in der Regel anders. Das war auch bei der letzten Abstimmung zum Thema Organspende so, auch bei der Entscheidung zum Thema Sterbehilfe. Da wird nämlich der sogenannte Fraktionszwang aufgehoben. Bedeutet, Abgeordnete aus unterschiedlichen Parteien können sich zusammenschließen und diese Gesetzentwürfe ausarbeiten, wie in diesem Fall. Da weiß man aber eben auch nicht sofort, wie da die Mehrheiten aussehen könnten, weil das nicht an Parteien geknüpft ist. Und das ist jetzt ein erneuter Versuch, die Widerspruchsregelung einzuführen. Ob es diesmal gelingt, ist für mich Stand heute noch schwer zu beurteilen.
0: Birte Sönnigsen für uns in Berlin. Es geht um einen neuen Ansatz in Sachen Organspende. Danke.

NRZ Niedersachsen, ein aktueller Verkehrsservice. Vorsicht bitte auf der A29 Wilhelmshaven-Oldenburg zwischen Hahn-Lehmden und Rastede. Da liegt ein Plastikteil. Bitte fahren Sie da besonders aufmerksam.

0: Wir hören ja leider immer wieder von Menschen, die an Hochspannungsleitungen lebensgefährlich verletzt werden oder sogar sterben. In Marxen im Landkreis Harburg ist es gestern am frühen Abend erneut passiert. Ein 14-Jähriger ist an der Bahnstrecke zwischen Maschen und Buchholz auf einen Mast geklettert und wurde von einem Lichtbogen getroffen. Das ist so eine Art Blitzschlag. Er ist dann am Abend mit dem Rettungshubschrauber ins Krankenhaus nach Hannover geflogen worden. Anna Fietz, weißt du was, wie geht's dem Jungen?
1: Laut Polizei nicht gut. Der 14-Jährige wurde lebensbedrohlich verletzt, so ein Sprecher der Polizei zum NDR Niedersachsen. Er ist durch den Stromschlag mehrere Meter in die Tiefe gestürzt und zudem die Verletzungen durch den Strom selbst. Bei einem so schweren Stromschlag entstehen schwerste Verbrennungen, auch innere. Der Junge war wohl unterhalb der Oberleitung geklettert, als ihn ein Lichtbogen traf.
0: So etwas passiert ja nun doch immer wieder. Oft sind es Kinder und Jugendliche. Warum machen die so gefährliche Klettertouren?
1: Die Bundespolizei erklärt sich das damit, dass einigen Kindern und Jugendlichen das Bewusstsein für die Gefahren zu fehlen scheint, eben wie gefährlich Oberleitungen und Starkstrom sind. Auf so einer Oberleitung liegt eine Spannung von 15.000 Volt und zwar dauerhaft, nicht nur wenn ein Zug vorbeifährt. Und man muss sie auch nicht berühren, um mit dem Strom in Kontakt zu kommen. So ein Lichtbogen kann bis zu 2 Meter weit springen. Es geht wohl bei den Jugendlichen weniger um Mutproben oder darum, bewusst ein Risiko einzugehen, sondern die Gefahr wird oft schlichtweg unterschätzt. Laut Statistik der Bundespolizei gibt es circa 1 Dutzend solcher Unfälle pro Jahr. Der Sprecher der Bundespolizei sagte, es seien häufiger Jugendliche betroffen und nicht etwa Gleisarbeiter.
0: Tja, und was wird jetzt gegen diese Entwicklung getan?
1: Die Polizei versucht vor allem aufzuklären. Also, sie geht an Schulen, es gibt im Internet Filme zu dem Thema, auf Volksfesten sind manchmal sogenannte Blaulichtmeilen. Und da zeigt die Bundespolizei, wie zum Beispiel solche Lichtbögen entstehen und wie gefährlich sie sind. An vielen Strommasten und Bahngleisen sind auch Warnschilder angebracht. Aber am Ende bleibt dabei einigen eine Unbedarftheit und eben auch ein mangelndes Gefahrenbewusstsein.
0: Stromschläge an Bahnstrecken zum Beispiel, das waren Informationen von Anna Fietz hier bei uns zu einem Fall, der gestern sich ereignet hat im Landkreis Harburg. Wollen wir hoffen, dass es dem Jungen bald wieder besser geht. 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

0: Keine Frage, es war ja in den vergangenen Wochen und eigentlich ja sogar Monaten sehr, sehr trocken bei uns. Das dürfte jeder, der einen Balkon oder einen Garten hat, schmerzlich gemerkt haben. Ebenso natürlich die vielen Landwirte bei uns in Niedersachsen. Und jetzt hat es aber vielerorts bei uns im Land kräftig geregnet. Viele haben sich darüber richtig gefreut. Ich habe vorhin mitgekriegt, mein Kollege Arne Dorm-Fuchs aus dem Fernsehen, der hat gesagt, ich habe das Geräusch so vermisst. Ich habe extra das Fenster ein bisschen aufgemacht, damit das Plattern zu hören war. Und ich fand das richtig klasse. Jetzt stellt sich natürlich die Frage, reicht das jetzt erstmal fürs Erste und kann das Wasser überhaupt gut versickern nach dieser eher langen Phase der Trockenheit? Sabine Hausherr in Braunschweig, die hat sich ein bisschen ausführlicher mit dem Thema beschäftigt. Sabine, was hat der Regen nun wirklich bewirkt?
1: Der hat schon einiges gebracht, nicht nur für die Hobbygärtner, sondern auch für die Landwirte, vor allem für die, die Wintergetreide angebaut haben. Ich habe mit einem Landwirt aus Salzgitter gesprochen, der Weizen anbaut, und der sagte mir, der Regen komme genau richtig, weil jetzt das Korn ausgebildet wird und da ist das Wasser ganz entscheidend, damit die Nährstoffe auch dahin transportiert werden können. Und auch der Deutsche Wetterdienst beruhigt, er sagt, auch in tieferen Bodenschichten, so um die 50, 60 Zentimeter, ist der Boden noch ausreichend durchfeuchtet. Also vor allem Pflanzen, die tiefer wurzeln, haben erstmal keine Probleme.
0: Das klingt ja ganz gut. Täuscht das eigentlich oder werden unsere Frühjahre immer trockener?
1: Das täuscht nicht, heißt es auch vom Deutschen Wetterdienst in Braunschweig. Dort beobachtet man, dass schon so seit 10 bis 15 Jahren die Frühjahre deutlich trockener sind als früher. Das führt aber dazu, dass manche Pflanzen einfach tiefere Wurzeln ausbilden und sich das Wasser zum Wachsen aus den unteren Bodenschichten holen. Und dadurch sind die Pflanzen nicht ganz so verwöhnt und besser gewappnet, wenn es dann im Sommer längere Trockenphasen gibt. Das also ist eine gute Nachricht, dass sich da manche Pflanzen anpassen.
0: Das Wintergetreide zum Beispiel kommt also einigermaßen gut klar, wenn es trockener wird. Wie sieht's denn eigentlich mit den anderen Kulturen aus?
1: Ja, Mais und Kartoffeln werden ja jetzt erst gepflanzt und die konnten natürlich im Frühjahr noch keine Wurzeln ausbilden. Die Kartoffel wurzelt ohnehin nicht sehr tief und da muss man sagen, je nach Sorte kann es da schon zu Problemen kommen, wenn es wenig regnet. Manche Landwirte müssen deshalb die Kartoffeln in den kommenden Wochen oder Monaten dann auch schon bewässern, weil zu wenig Wasser schlägt bei Kartoffeln auf den Ertrag und die Qualität. Aber alles in allem, sagt der Deutsche Wetterdienst, ist es gut, dass es in den vergangenen Tagen kontinuierlich geregnet hat. Die oberen Bodenschichten sind jetzt erstmal gut durchfeuchtet und die Pflanzen sind erstmal ganz gut versorgt, auch wenn es jetzt am Wochenende wieder wärmer und trockener wird.
0: Ja, danke für die Infos an Sabine Hausherr aus unserem Studio in Braunschweig. Selbst ich als Sonnenfreund habe gedacht, ja, also das bisschen Regen ist wirklich wichtig und nun könnte es ja am Wochenende, wie wir gehört haben, auch wieder ein bisschen schöner werden, oder?
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1: Vorsicht bitte auf der A7 Hamburg-Flensburg zwischen Bahrenfeld und Volkspark, eine Unfallstelle, die nicht abgesichert ist. Vorsicht auf der A29 Wilhelmshaven-Oldenburg zwischen Hahn-Lehmden und Rastede, hier liegt ein Plastikteil. Stau oder stockender Verkehr ab einer Länge von etwa 3 Kilometern auf folgenden Strecken. A1 Bremen-Osnabrück zwischen Wildeshausen-Nord und Ahornheide, 5 Kilometer stockt's in der Baustelle. 7 Kilometer stockt's vor der Baustelle auf der A1 Osnabrück-Bremen zwischen Dreieckstur und Bremen-Asten. Die A2 Hannover-Berlin ist zwischen Lehrte-Ost und Hemelerwald gesperrt. Da müssen Fahrzeuge geborgen werden. Es gibt 5 Kilometer Stau. Bitte weichen Sie aus über Immensen, Arbke und Sievershausen. A7 Hamburg-Kassel zwischen Kreuz Hannover-Kirchhorst und Anderten 7 Kilometer Stau. A7 Hannover-Kassel zwischen Dreieck Hannover-Süd und Hildesheim 3 Kilometer stockend innerhalb der Baustelle. A7 Fulda-Hannover zwischen Dreieck Kassel-Süd und Kassel-Ost 3 Kilometer stockender Verkehr. Da wird an der Brücke gearbeitet. Die B72 in Aurich, Leerer Landstraße, ist zwischen Aurich-Fischteichweg und Kreuzstraße nach einem Unfall beidseitig gesperrt. Und Region Hannover auf der Landstraße zwischen Immensen und Sievershausen. Da haben wir nochmal 4 Kilometer Stau.
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1: Haben Sie es gestern gesehen? Champions League Halbfinale, das Rückspiel Bayern München gegen das Team aus Paris, Paris Saint-Germain. Ja, die Franzosen waren einfach ein bisschen besser, müssen wir schon sagen. Und wie jetzt die Bayern mit dieser letztlichen Niederlage umgehen müssen, es gab zwar einen Unentschieden, aber sie sind ausgeschieden. Dazu hören wir gleich ein bisschen mehr, so gegen 16:40 Uhr hier bei uns in den Funkbildern.

0: NDR Niedersachsen, mal wieder was Aktuelles von den Straßen. Vorsicht auf der A33, B65, B51. Mann, oh Mann, A33, B65, B51, Bielefeld nach Diepholz. Zwischen Osnabrück-Lüstringen und Belm-Nord. Da hat es leider einen Unfall gegeben und die Unfallstelle ist noch nicht abgesichert. Seit 4 Monaten, also seit Jahresbeginn, da verschickt die Bundeswehr Fragebögen an 18-Jährige, um sie für einen Wehrdienst zu sensibilisieren. Für die Männer sind die Antworten aus diesen Fragebögen dann verpflichtend, also Rücksendungen sind verpflichtend. Für Frauen läuft das Ganze freiwillig. Eine erste Zwischenbilanz zeigt, 25% der Männer, die schicken ihre Fragebögen mit den nötigen Antworten gar nicht zurück. Oliver Neuroth in Berlin. Wie kann man denn diese Entwicklung bewerten?
1: Wenn gut ein Viertel der jungen Männer nicht reagiert auf die Post der Bundeswehr, heißt das ja gleichzeitig, dass knapp 3/4 reagieren und den Fragebogen zurückschicken, also die große Mehrheit. Das dürfte die Bundeswehr schon ganz gut finden, denn es gibt einen positiven Trend. Im Februar war schon ein Zwischenstand an die Öffentlichkeit gekommen, 2 Monate nachdem das Fragebogenmodell eingeführt wurde. Und dabei kam raus, dass nur die Hälfte der jungen Männer den Fragebogen zurückgeschickt hat. Inzwischen sind es also deutlich mehr.
0: Die Fragebögen sind ja nur das eine. Wie sieht es denn aber letztlich mit der Bereitschaft für den Wehrdienst aus?
1: Da heißt es, etwa die Hälfte derjenigen, die den Bogen zurücksendet, hat auch Interesse an einem Wehrdienst, also an mindestens einem halben Jahr bei der Bundeswehr. Wenn wir mal hochrechnen, bisher hat die Bundeswehr knapp 200.000 Fragebögen verschickt. Demnach sagen etwa 75.000 junge Männer, ein Wehrdienst wäre für mich okay. Die Bundeswehr möchte über dieses Modell ja mehr junge Menschen zu sich holen, die nach dem freiwilligen Wehrdienst dann auch in der Truppe bleiben. Verteidigungsminister Pistorius will, dass innerhalb der nächsten knapp 10 Jahre die Zahl der aktiven Soldaten von jetzt 186.000 auf dann 260.000 steigt.
0: Nun haben wir aber gehört, eigentlich müssen die jungen Männer ab 18 das alles ausfüllen und dann auch zurückschicken. 25% tun das nicht. Welche Konsequenzen drohen da?
1: Das läuft ungefähr so ab wie mit einer nicht bezahlten Rechnung. Zuerst kommt eine Erinnerung, dass man antworten soll, dann eine zweite Aufforderung, quasi eine Mahnung mit einer neuen Frist. Und wer darauf immer noch nicht reagiert, begeht offiziell eine Ordnungswidrigkeit. Das heißt, es kann ein Bußgeld fällig werden. Wie hoch das ist, ist noch nicht ganz klar. Es kursiert die Zahl von bis zu 1.000 Euro. Die Bundeswehr kündigt auch an, hartnäckigen Fällen nachzugehen. Also, wer immer wieder die Erinnerungen missachtet und den Fragebogen nicht zurücksendet, der muss sich auf ein Bußgeld einstellen.
0: Und nochmal jetzt grundsätzlich zu diesem Bereich Wehrdienst und Bundeswehr. Wie viele Wehrdienstleistende schafft die Bundeswehr zurzeit überhaupt?
1: Tatsächlich gar nicht so viele. Im Moment hat die Bundeswehr die Kapazität für etwa 20.000 Wehrdienstleistende gleichzeitig. Mehr geht nicht, denn es fehlt einfach zurzeit an Kasernen, an Ausbildern und so weiter, weil ja viele Bundeswehrstandorte in den vergangenen Jahren geschlossen wurden. Davon will man jetzt viele reaktivieren und zum Beispiel Reservisten als Ausbilder einsetzen. Das Ziel ist, innerhalb der nächsten 3 Jahre die Kapazitäten hochzufahren für dann bis zu 30.000 Wehrdienstleistende pro Jahr.
0: Sagt Oliver Neuroth aus Berlin zum Thema Aktuelles von der Bundeswehr.
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0: Soll ich es wieder gestehen? Ich tu's. Ich bin aus Tradition kein Bayern-Fan, aber man muss es schon sagen, es war eine echt berauschende Saison bisher für die Fußballer des FC Bayern München. Und sie spielen auch wirklich tollen Fußball, das muss man sagen. Haben sie wahrscheinlich ihrem Supertrainer Vincent Kompany zu verdanken. Das ist ja auch ein sehr sympathischer Typ. Und man muss es sagen, die deutsche Meisterschaft, die haben sie ja frühzeitig eingetütet. Im DFB-Pokal greifen sie auch noch nach dem Titel gegen den VfB Stuttgart. Aber der ganz große Traum, der ist geplatzt. Im Halbfinale der Champions League sind die Bayern gestern an Titelverteidiger Paris Saint-Germain gescheitert. Das 1:1 zu Hause war einfach zu wenig nach der 4:5 Niederlage im Hinspiel. Irgendwie folgt dann natürlich nach so einer Enttäuschung sowas wie ein Kater, ist klar. Und aus München berichtet uns jetzt mal Thomas Kattenbeck, wie es denn da so ist nach diesem Spiel gestern Abend.
1: Die Bayern-Fans hatten da schon durchaus das richtige Gefühl. Gestern Abend hat einfach was gefehlt.
2: Also ich war ein wenig enttäuscht heute. Wenn man sich nach 2 Minuten einfach so ein leichtes Tor einfängt, dann braucht man sich nicht wundern.
3: Wenn wir früher das Tor gemacht hätten, hätte man vielleicht noch eine Chance gehabt, aber Paris ist natürlich eine Übermannschaft, ist auch klar. Ja.
1: Am Ende muss gegen eine solche Topmannschaft wie PSG halt auch alles passen, inklusive strittiger Entscheidungen. Paris-Verteidiger Mendes hätte gestern nach einem Handspiel mit Gelb-Rot vom Platz fliegen müssen. Im Hinspiel war der Handelfmeter gegen Davies mehr als umstritten.
4: Aber Fakt ist auch, dass wir einfach unterschiedliche Meinungen haben werden, noch ganz lange über was die richtige Entscheidung war in diesem Spiel. Und wenn ein Tor das Unterschied ist, dann ist es schon bitter.
1: Fakt ist aber auch, die Bayern wirken gestern insgesamt nicht so griffig, auch im Spiel nach vorn. Das Eckenverhältnis 8:1 für Paris. Manuel Neuer überragend, das sagt einiges über die Partie aus.
5: Leider kam das erste Tor von uns zu spät, dass wir dann nochmal nachlegen konnten. Ist es jetzt ein Ausscheiden, aber sicherlich gegen eine der besten Mannschaften der Welt, ist klar.
1: Wahrscheinlich sogar die aktuell beste. Das wird aber das Endspiel zeigen. Die Baustellen der Bayern benennt Joshua Kimmich.
6: Schon gesagt, viele Dinge, die wir sehr, sehr gut gemacht haben. Wir haben auch einige Rekorde gebrochen, gerade in der Offensive. Auf der anderen Seite müssen wir uns natürlich ankreiden, dass wir oft in Rückstand sind, dass wir sehr, sehr viele Gegentore bekommen. Das können wir verbessern, das werden wir anpassen, das werden wir verbessern.
1: Im letzten Jahr im Viertelfinale raus, in diesem Jahr mit begeisternden Spielen in Paris und gegen Real Madrid, die Fans verzückt. Die Richtung bei den Bayern stimmt. Da sind sich alle einig, die Spieler.
6: Also zumindest ich sitze da in der Kabine und habe das Gefühl, dass man mit dieser Mannschaft die Champions League noch gewinnen kann.
1: Genauso wie der Trainer.
4: Bin ich der Überzeugung, dass wir nächste Saison einfach schaffen, nochmal einen Schritt zu machen. Das ist auch mein Job.
1: Und natürlich auch die Fans.
2: Dass sie ausgerechnet in diesem Spiel diese Schwächen zeigen, schade. Aber vielleicht sind sie jetzt doppelt motiviert für die nächste Saison.
1: Ein Endspiel steht ja noch an. Das Pokalfinale am 23. Mai in Berlin gegen den VfB Stuttgart. Und bis dahin werden die Bayern den Frust des gestrigen Abends bestimmt aus ihren Trikots geschüttelt haben.
5: Ja, das ist super, dass wir das Finale haben, ne? Also das ist der mögliche Doublegewinn. Darauf werden wir uns konzentrieren. Wir wollen auch, denke ich, so weitermachen, wie wir auch dieses ganze Jahr in der Liga gespielt haben. Wir denken da an uns. Das ist auch eine Vorbereitung dann aufs Finale. Und so werden wir das angehen.
0: Ja, die Bayern nach dem Champions League aus. Ich als Niedersachse hätte da noch eine Bitte an euch, liebe Bayern. Wenn ihr jetzt am Wochenende gegen den VfL Wolfsburg spielt, dann lasst den Frust bitte nicht an denen aus.

0: NRZ Niedersachsen, aktuelles von den Straßen hier bei uns im Verkehrsservice. Vorsicht auf der A26 Stade Hamburg zwischen Dollern und Horneburg. Da liegt ein Mörtelkübel auf der A26 Stade Hamburg. Zwischen Dollern und Horneburg liegt ein Mörtelkübel. Gute Nachrichten. Die gibt's ja in diesen Tagen eher selten. Aber jetzt kommen gute Nachrichten. Und zwar bei uns aus Niedersachsen, aus der Wildtierstation in Sachsenhagen. Da sind 4 Storchenbabys geschlüpft, deren Mutter vor einer guten Woche bei der Futtersuche an ein Fenster gekracht ist und dabei verstorben war. Ja, Helfer haben dann beherzt zugepackt, die Eier per Hebebühne aus dem Nest geholt und in die Wildtierstation gebracht. Und Markus Goller hat sich da mal ein bisschen umgehört. Wie geht's denn den Storchenbabys jetzt?
1: Tja, denen geht's gut, sagt Bianca Schröder von der Wildtierstation in Sachsenhagen. Aktuell sind die 4 Küken noch im Brutkasten, werden so grob zwischen 7 und 19 Uhr alle 3 Stunden gefüttert und können sich ihr Futter seit heute sogar schon selbst aus der Schale aufpicken. Ein bisschen Hilfe brauchen sie dabei aber noch, erzählt Bianca Schröder, weil es für die Küken gar nicht so leicht ist, den schweren Kopf auf dem langen Hals sicher zu halten.
0: Süß, klingt ja wirklich süß. Wie geht's denn jetzt weiter für die Küken?
1: Also rund 10 Tage bleiben die 4 jetzt noch im Brutkasten, kommen dann in eine Art Maurerkübel. Der soll als Nestersatz dienen. Da können sie sich dann gegenseitig wärmen und dann kommt auch noch eine Rotlichtlampe dazu, damit sie wirklich nicht auskühlen. Und wenn die Störche dann in ein paar Wochen größer sind und stehen und gehen können, kommen sie tagsüber raus auf die Storchenwiese der Wildtierstation, sagt Bianca Schröder. Da bleiben sie dann, bis sie im Herbst gen Süden fliegen. Geschlüpft sind die 4 übrigens ein bisschen verteilt in den zurückliegenden 5 Tagen mit jeweils so um die 85 Gramm. Einen kleinen Wermutstropfen gibt's aber doch noch. Aus einem Ei ist noch kein Küken geschlüpft. Und ob das noch passiert, das ist offen.
0: Da drücken wir mal die Daumen, aber danke auf alle Fälle an Markus Goller für diese schöne tierische Geschichte.

0: Gott, es gibt aber auch wirklich schöne Songs, oder? Auch wenn dieser hier ja sehr traurig ist. Dust in the Wind, Kansas hier bei uns bei NDR 1 Niedersachsen.
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0: Toller Sound. Vorsicht bitte auf der A26, Stade Hamburg zwischen Dollern und Horneburg. Da liegt ein Mörtelkübel. Stau oder stockender Verkehr ab einer Länge von 3 Kilometern auf folgenden Strecken. Wir haben vorsortiert, weil einfach zu viel los ist. A1 Bremen-Osnabrück zwischen Wildeshausen Nord und Ahlhorner Heide. 5 Kilometer stockender Verkehr an der Baustelle dort. A1 Osnabrück-Bremen zwischen Dreieckstur und Bremen-Arsten. 7 Kilometer stockender Verkehr vor der Baustelle. Die A2 Hannover-Berlin ist zwischen Lehrte-Ost und Hemeler weit gesperrt. Da muss ein Fahrzeug geborgen werden. Es gibt 5 Kilometer Stau. Bitte weichen Sie aus über Immensen-Arbke und Sievershausen. A7 Hamburg-Kassel zwischen Kreuz Hannover-Kirchhorst und Anderten 7 Kilometer Stau. A7 Hannover-Kassel zwischen Alk-Hannover-Süd und Hildesheim 3 Kilometer stockender Verkehr innerhalb der Baustelle. A7 Fulda-Hannover zwischen Dreieckkassel-Süd und Kassel-Ost 3 Kilometer stockt auch hier. Und der Grund hier, da wird an der Brücke gearbeitet. A7 Hannover-Flensburg zwischen Hamburg-Waltershof und Bahrenfeld 3 Kilometer stockender Verkehr. A7 Hamburg-Flensburg, Ausfahrt Bahrenfeld nach einem Unfall gesperrt. A27 Bremerhaven-Bremen zwischen Bremen-Hornlehe und Sebaldsbrück 4 Kilometer Stau nach einem Unfall. Die B51 Diepholz-Osnabrück ist zwischen Hitzhausen und Hasterstraße beidseitig nach einem Unfall vorübergehend gesperrt. Die B72 in Aurich, Lehrer Landstraße, ist zwischen Aurich-Fischteichweg und Kreuzstraße nach einem Unfall auch beidseitig gesperrt. Und Region Hannover auf der Landstraße zwischen Immensen und Sievershausen 4 Kilometer Stau.

0: Jetzt ist es 17 Uhr.
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2: Und mit Tanja Niehoff. 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
2: aller Kürze.
3: Schönen guten Tag. Bund, Länder und Gemeinden müssen in den nächsten Jahren voraussichtlich mit deutlich weniger Steuereinnahmen auskommen als zuletzt erwartet. Nach der aktuellen Schätzung brechen die Einnahmen allein in diesem Jahr um fast 18 Milliarden Euro ein. Finanzminister Klingbeil von der SPD sagte, die Ergebnisse zeigten, wie hart der Iran-Krieg Deutschland treffe. Die meisten Grundschulen in Niedersachsen haben im Spätsommer ein Ganztagesangebot. Kultusministerin Hamburg von den Grünen spricht von mehr als 85% der Schulen, die so den Rechtsanspruch umsetzen. Im Spätsommer müssen Jungen und Mädchen der ersten Klasse den ganzen Tag in der Grundschule betreut werden können. Bei der Continental-Tochter ContiTech sollen weltweit 3000 Mitarbeitende gehen. Das teilte ContiTech in Hannover mit. In Deutschland sind von dem geplanten Stellenabbau rund 1600 Menschen betroffen. Dass ContiTech Kosten senken will, war bereits angekündigt. Der Umfang des Stellenabbaus war aber bisher unklar.
2: Viele, viele tote Schafe in einer Schafherde in der Grafschaft Bentheim. Grund Wolfsrisse. Und das wird uns gleich auch nochmal in der nächsten halben Stunde beschäftigen. Wir haben ja gestern schon kurz darüber berichtet. Wie geht's da jetzt weiter?

0: In der Niedersachsen wieder was Neues von den Straßen hier bei uns im Verkehrsservice. Vorsicht bitte auf der A27 Bremen-Bremerhaven zwischen Ilpol und Schwanewede. Eine Unfallstelle nicht abgesichert und ein defektes Fahrzeug im Weg auf der B437 Rodenkirchen nach Stotel zwischen Esensham und dem Wesertunnel. Wir haben es ja vorhin schon berichtet in Berlin heute. Da sind parteiübergreifend Abgeordnete aus dem Bundestag nach vorn getreten, haben gesagt, sie wollen was tun für die Organspendebereitschaft bei uns in Deutschland. Es soll da ein neues Gesetz entwickelt werden, ein sogenanntes Widerspruchsgesetz. Das heißt, wir alle werden zu Organspendern automatisch, müssen dann direkt widersprechen, wenn wir es nicht machen wollen. Wie gesagt, die Gedanken dazu gibt es schon länger, aber es soll ein neuer Schwung in die ganze Geschichte kommen. Und wer dann so ein neues Organ transplantiert bekommt, der kann sich natürlich erstmal freuen, Herz, Niere oder Lunge. Und er hat ja dann in der Regel auch die Hoffnung, dass sein langer Leidensweg endet. Aber oft entstehen für die meisten Patienten nach so einer Transplantation ganz neue Probleme. Sie müssen ihr Leben lang schwere Medikamente einnehmen, die das Immunsystem bremsen, damit ihr Organ nicht wieder abgestoßen wird. Medikamente, die viele Patienten dann erneut richtig krank machen können. Ein Mediziner der Hochschule Hannover will diese sogenannten Immunsuppressiva überflüssig machen. Das wäre ein gewaltiger Durchbruch in der Medizin.
1: Minischwein Ursel lebt mit 7 weiteren Versuchsschweinen in einem Stall auf dem Gelände der MHH. Vor 8 Jahren haben die Tiere neue Lungenflügel transplantiert bekommen. Das Besondere, die Organe wurden so präpariert, dass sie nicht abgestoßen wurden, ohne die lebenslange Einnahme von Immunsuppressiva. Für den Transplantationsmediziner Professor Rainer Blaschig ein enormer Erfolg.
2: Die Schweine leben jetzt 7 oder 8 Jahre nach Transplantation immer noch und haben nur im ersten Monat nach Transplantation Immunsuppressiva bekommen. Also sie sind komplett immunsuppressionsfrei.
1: Das Besondere, nicht das Immunsystem wird manipuliert mit schweren Medikamenten, sondern das Spenderorgan mit einem gentechnischen Kniff, der es quasi unsichtbar macht. Das Ergebnis, das Immunsystem erkennt das Organ nicht als Fremdkörper und stößt es nicht ab. Diese genetische Tarnkappe wird direkt zwischen Entnahme und Transplantation eingebaut.
2: Das ist natürlich sensationell. Damit hat auch keiner gerechnet, dass das so gut funktioniert. Aber gerade weil das so gut funktioniert, fühlen wir uns verantwortlich dafür, das auch in die Klinik zu bringen.
1: Schon kommendes Jahr soll der erste Mensch im Rahmen einer Studie mit so einer unsichtbaren Lunge transplantiert werden. In 10 Jahren könnte das Verfahren in Europa und den USA zugelassen werden. Bis dahin braucht es enorm viel Geld, 50 bis 100 Millionen Euro.
2: Sie können jetzt keinen Forschungsantrag an die Deutsche Forschungsgemeinschaft schreiben und sagen, bitte gebt uns 50 Millionen Euro, damit wir das in die klinische Anwendung bringen können. Also müssen Sie auf anderem Wege Geld organisieren.
1: Blaschig hat mit der Hochschule ein Startup gegründet. Jetzt muss er Investoren von seiner Idee überzeugen. Was den Forscher ärgert, das meiste Geld fließt ins Ausland. Die Forschung an Organen lässt er in den Niederlanden machen. In Deutschland mangelt es grundsätzlich an menschlichen Spenderorganen und kaum ein Spender willigt ausdrücklich in die Verwendung für Forschungszwecke ein. Tierversuche hat er nach Dänemark ausgelagert, weil sie dort schneller genehmigt werden. Die Gentechnik für die unsichtbaren Organe entsteht in Großbritannien. Und die Organversuche an Hirntoten kann er nur in den USA machen.
2: Also wir haben enorme Hürden in Deutschland, weil wir hohe Standards haben. Das betrifft Tierversuche, das betrifft ethische Standards und das betrifft die Gentechnik. Also wir müssen als Startup oder auch schon als Hochschule viele Untersuchungen im Ausland durchführen, um die Geschwindigkeit zu erreichen, die wir brauchen, um zum Beispiel Investoren zufriedenzustellen.
1: Forschungsprojekte wie diese erfordern einen langen Atem. Immerhin das erkennbar zufriedene und gesunde Versuchsschwein Ursel macht Hoffnung. Der Durchbruch in der Transplantationsmedizin scheint zum Greifen nah.
0: Ein Bericht von Christina Harland. Hier noch ein aktueller Verkehrsservice von uns. In der 1 Niedersachsen, Vorsicht A2 Dortmund-Hannover, zwischen Langenhagen und Hannover-Bodfeld. Da ist jemand mit einem Fahrrad unterwegs. Also bitte hier besondere Vorsicht für Sie. 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

0: 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Wir sind's, NDR 1, Niedersachsen. Der Wolfsangriff auf eine Schafherde in Füchtenfeld in der Grafschaft Bentheim, der beschäftigt die Menschen in der Region logischerweise weiter, denn fast 60 Schafe sind ja tot, über 100 verletzt. Und das ist für die betroffene Schäferei natürlich eine enorme Belastung, nicht nur wirtschaftlich. Ich kann mir vorstellen, auch seelisch, diese Bilder sind ja zum Teil auch wirklich furchtbar. Und über all dem steht jetzt die Frage, wie konnte das eigentlich passieren, Anke Hoffmann? Es gibt ja wohl Neues in dem Fall. Wie geht's da jetzt weiter?
1: Es dürfen zwei Wölfe geschossen werden. Das haben die beiden Landkreise Grafschaft Bentheim und Emsland zusammen mit den Naturschutzbehörden, den

0: Jagdbehörden, der staatlichen Moorverwaltung und dem Veterinäramt entschieden. Zwei Wölfe deshalb, weil die Behörden davon ausgehen, dass mehrere Tiere für die Risse verantwortlich sind. Das ist zwar noch nicht durch die DNA-Proben bestätigt, aber es spricht einiges dafür, sagt die Umweltdezernentin des Landkreises Grafschaft-Bentheim.
1: Ja, welche Hinweise gibt es dafür?
0: Einmal die hohe Anzahl der toten und verletzten Schafe und weil es Risse an zwei aufeinanderfolgenden Tagen gab. Allerdings gibt es da einige Einschränkungen. Und zwar dürfen nur zwei männliche Wölfe geschossen werden, keine Muttertiere, die ihre Jungen noch säugen. Jäger dürfen die Tiere auch nur innerhalb der Weidefläche in Füchtenfeld schießen, auf der die Wölfe die Schafe gerissen haben und haben dafür auch nur bis zum 15. Juni Zeit. Diese schnelle Abschusserlaubnis ist jetzt möglich, weil der Wolf neuerdings ins Jagdgesetz aufgenommen wurde. Danach ist der Wolf zwar eigentlich auch noch bis Juli geschützt, in diesem Fall haben die Behörden aber eine Ausnahme gemacht.
1: Wie begründen die Behörden denn ihre Entscheidung?
0: Also der Landkreis erklärt, dass sie den Arten-, Natur- und Herdenschutz genau miteinander abgewogen haben. Aber die Ausmaße der Risse haben für diese Entscheidung gesprochen. Außerdem erhoffen sich die Behörden dadurch einen Vergrämungseffekt und dass sie so weitere Risse verhindern. Die Weidefläche im Dahlem-Wiedmarscher Moor braucht außerdem die Schafe aus Naturschutzgründen. Die überlebenden Schafe sind momentan im Stall. Der Zaun um die Weidefläche war laut Landkreis übrigens ohne Schäden und der Herdenschutz war ausreichend. Wo sich die Wölfe jetzt gerade aufhalten, ist unklar. Die müssten also erstmal gefunden werden, bevor sie abgeschossen werden können. Wie die Behörden das anstellen wollen, verraten sie nicht, auch um mögliche Störaktionen von Tierschützern zu verhindern.
1: Neue Informationen rund um den Wolfsangriff auf eine Schafherde in Füchtenfeld von Anke Hoffmann hier bei uns bei NDR Niedersachsen. 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

0: Es ist ja nun wahrlich kein Geheimnis mehr, die deutsche Wirtschaft, die schwächelt. Bei uns in Niedersachsen sind die Auto- und Zulieferindustrie aktuell die Sorgenkinder Nummer eins. Mit Problemen zu kämpfen haben besonders die energieintensiven Betriebe. Auch in Lüneburg zum Beispiel gab es in den vergangenen Monaten mehrfach Nachrichten über Firmenpleiten. Jetzt hat der Klebstoffhersteller HB Fuller angekündigt, seine Produktion in Lüneburg zu schließen. Die Firma liefert Klebstoffe und Dichtstoffe für die Luft- und die Raumfahrt. Betroffen sind bis zu 80 Mitarbeiter. Ja, Barbara Kreuzer, die Frage muss gestellt werden, trifft das jetzt Lüneburg?
1: Für Lüneburg ist das schon heftig, denn genau wie du sagst, diese Standortaufgabe folgt auf weitere. Anfang des Jahres hatte der chinesische Autozulieferer Yanfeng bekannt gegeben, sein Werk schließen zu wollen. Dort werden bis 2027 insgesamt 230 Beschäftigte ihren Job verlieren. Und das trotz guter Auftragslage, heißt es von der Gewerkschaft IG Bergbau Chemie Energie. Auch bei dem Gabelstaplerhersteller Jungheinrich ist das Aus für die Produktion und damit 160 Arbeitsplätze in Lüneburg definitiv. Diese Fälle bestätigen die Sorge des Arbeitgeberverbands Niedersachsen Metall. Der rechnet in diesem Jahr nämlich mit einem noch viel größeren Stellenabbau in ganz Niedersachsen. Bis zu 30.000 Industriejobs könnten dabei wegfallen.
0: Das sind ja wahrlich schlimme Perspektiven. Warum wandern die Unternehmen ab?
1: Ja, die Gründe dafür sind vor allem die hohen Kosten, besonders für Energie, aber auch Arbeitskräfte und Bürokratie sind in anderen Ländern günstiger, heißt es zum Beispiel von der IHK. Auch wenn es um Fachkräfte und Infrastruktur geht, bräuchte es dringend Reformen der Bundesregierung. Aber auch die regionale Politik hätte Stellschrauben, Gewerbeflächen und Steuern, Nahverkehr oder eine möglichst digitale Verwaltung seien attraktiv für Unternehmen, sagt Tobias Sievert von der IHK Lüneburg-Wolfsburg. Und weiter?
2: Wir haben insgesamt einen starken Mittelstand und wir haben auch einen grundsätzlich erstmal attraktiven Wirtschaftsstandort mit vielen Vorteilen, auch gerade im kulturellen Bereich, Freizeitangebote. Es ist eine lebenswerte Region, also Beschäftigung aufzubauen hier ist gut möglich, weil Unternehmen hier gut Fachkräfte finden, die auch gerne hier erleben und arbeiten.
1: Die Stadt sieht insgesamt allerdings nur begrenzte Einflussmöglichkeiten. Oberbürgermeisterin Claudia Kalisch sagt zum Beispiel, dass HB Fuller ein amerikanisches Unternehmen ist und in der Zentrale nun entschieden worden sei, den Standort hier aufzugeben. Tobias Sievert von der IHK bleibt aber optimistisch, dass auch der Standort von HB Fuller bald durch ein anderes Unternehmen übernommen wird, weil es insgesamt eher wenig Industriefläche in Lüneburg gibt. Und vielleicht finden auch einige Mitarbeiter dann neue Jobs. Daran jedenfalls arbeitet gerade die Gewerkschaft.
0: Deutschlands Wirtschaft schwächelt, die niedersächsische, wie wir gehört haben, natürlich auch. Und das betrifft auch eine Region wie Lüneburg. Informationen von Barbara Kreuzer.
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0: Gleich halb sechs, gleich haben wir es 17.30 Uhr. Nicht am Montag, nicht am Dienstag, nicht am Mittwoch. Nein, schon am Donnerstag, also morgen Freitag. Wochenende geht los.
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0: Das sind doch mal gute Perspektiven. Das hier eher jetzt eher nicht. Stau, stockender Verkehr ab einer Länge von 3 Kilometern auf folgenden Strecken. A1 Bremen-Osnabrück zwischen Wildeshausen-Nord und Ahorner Heide. 4 Kilometer stockender Verkehr an der Baustelle. A1 Osnabrück-Bremen zwischen Dreieckstur und Bremen-Asten. 7 Kilometer stockender Verkehr an der Baustelle. Die A2 Hannover-Berlin ist zwischen Lehrte-Ost und Hemelerweit immer noch gesperrt. Da wird ja ein Fahrzeug geborgen. Es gibt 5 Kilometer Stau. Bitte weichen Sie aus über Immensen, Abke und Sievershausen. Ich glaube aber, auf den Strecken ist auch schon eine Menge los. A7 Hannover-Kassel zwischen Dreieck Hannover Süd und Hildesheim 8 Kilometer stockender Verkehr. A7 Fulda-Hannover zwischen Dreieck Kassel Süd und Kassel Ost 3 Kilometer stockender Verkehr an der Baustelle. A7 Hannover-Flensburg zwischen Waltershof und Bahrenfeld auch 3 Kilometer stockend. A7 Hamburg-Flensburg. Die Ausfahrt Hamburg-Bahrenfeld ist nach einem Unfall gesperrt. A27 Bremerhaven-Bremen zwischen Bremen-Hornlee und Sebaldsbrück 4 Kilometer Stau nach einem Unfall. Die B51 Diepholz-Osnabrück ist zwischen Hitzhausen und Hasterstraße beidseitig vorübergehend gesperrt. Grund leider auch ein Unfall. Die B72 in Aurich, die Lehrer Landstraße, ist zwischen Aurich-Fischteichweg und Kreuzstraße nach einem Unfall beidseitig gesperrt. Und hier kommt der Hinweis für die Region Hannover auf der Landstraße zwischen Immensen und Sievershausen. Da gibt es in der Tat auch 4 Kilometer Stau.
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0: Ja, gestern hatten wir ja noch die Hoffnung, dass die Volleyballer aus Lüneburg möglicherweise doch noch eine Chance auf den deutschen Meistertitel erhalten. Gestern gab es ja ein entscheidendes, wichtiges Spiel, haben sie leider verloren. Also ist nichts mit der deutschen Meisterschaft. Wir hören aber trotzdem mal, wie die Stimmung gewesen ist nach dieser besonderen Saison und nach dem Aus jetzt in Sachen Playoff in der Meisterschaftsserie.

0: Ein wichtiger Termin in Sachen Stromautobahnen läuft zurzeit in Brunsbüttel beim Netzgipfel des Übertragungsnetzbetreibers TenneT. Da wird eine der zentralen Zukunftsfragen für uns in Deutschland verhandelt. Wie gelingt der Umbau des Energiesystems und wer bezahlt denn eigentlich? Spitzen aus Wirtschaft, Industrie, Finanzwelt und Klimapolitik diskutieren, wie der massive Netzausbau organisiert, beschleunigt und eben finanziert werden kann, damit Deutschland seine Klimaziele erreicht und gleichzeitig aber wettbewerbsfähig bleibt. Das ist ja auch ganz wichtig. Im Kern geht es um nichts weniger als das Stromnetz der Zukunft. Und da soll ja auch der sogenannte Südlink eine große Rolle spielen, an dem bereits fleißig gebaut wird. Auch bei uns in Niedersachsen.
1: Mit einem Fahrstuhl geht es 25 Meter unter die Elbe. Für eine Versorgungsbahn haben Ingenieure Schienen verlegt. Die Bahn verschwindet nach einer Rechtskurve im schwach beleuchteten Tunnel Richtung Elbe. Weiter dürfen wir nicht. Matthias Seibitz ist der Projektleiter der Tunnelbauarbeiten. Und er ist regelmäßig nah dran am 190 Meter langen Spezialbohrer mitten unter der Elbe.
2: Also wenn Sie in den Tunnel reinlaufen, haben Sie vor allen Dingen erstmal eine gewisse Enge, ein gewisses Engegefühl da, vor allen Dingen auf diesen 4 Meter Durchmesser. Und man hat einfach einen anderen Geruch. Man hat eine andere Luftfeuchtigkeit, man hat auch eine andere Temperatur. Deswegen ist das immer was Besonderes, wenn man da mal reingeht.
1: Der Bohrer, sagt er, schafft pro Tag um die 10 Meter. Im Juli soll er das andere Elbufer bei Wischhafen erreichen. Über Südlink wird Windstrom nach Süddeutschland geleitet. Das Südlink-Kabel ist 700 Kilometer lang. Nach TenneT-Angaben sind gerade mal 40 Kilometer verlegt. Aber 2028 soll durch diese Leitung Windstrom nach Süddeutschland fließen. Für TenneT-Chef Tim Meyer-Jürgens ein unverzichtbares Projekt der Energiewende.
3: Mit insgesamt 4 Gigawatt Leistung. 4 Gigawatt, das entspricht etwa 4 Großkraftwerken. Und das zeigt schon die Dimension dieser Leitung.
1: Allein dieses Projekt kostet um die 10 Milliarden Euro. Weitere Großprojekte dieser Art sind in Planung, nicht nur von TenneT. Kritikerinnen wie Claudia Kempfert vom Deutschen Institut für Wirtschaftsforschung halten diesen Ausbau für überdimensioniert. Sie sehen beispielsweise in der Digitalisierung der Stromnetze Einsparpotenziale in Milliardenhöhe.
4: Ich hätte mir gewünscht, dass man sehr viel weiter ist, was vor allen Dingen die dezentrale Ebene angeht. Also, dass man mehr digitalisiert, dass man die Smart Meter eingebaut hat, die nicht nur messen können, sondern alle steuern können. Dass man die KI sehr viel besser nutzt, sodass man auch den Strombedarf direkt vor Ort effizient nutzen kann und speichern kann.
1: Dem widerspricht Tim Meyer-Jürgens. Übertragungsnetzbetreiber wie Amprion, 50 Hertz und TenneT bauen die Netze, um ganz Deutschland mit grünem Strom zu versorgen.
3: Wir haben starke Verbrauchszentren im Süden, wir haben sehr viel Windenergie im Norden. All das müssen wir ausgleichen und dafür brauchen wir die großen Stromtransporttrassen. Und das kann ich nicht mit Digitalisierung lösen, sondern da brauche ich in erster Linie mal Netze für.
1: Dennoch denkt auch Tim Meyer-Jürgens über Einsparpotenziale beim Netzausbau nach. So wären oberirdisch verlegte Leitungen günstiger zu bauen. Erst Ende April hat das Bundeskabinett einen ersten Entwurf vorgelegt, der genau das auch vorsieht.
3: Ja, anstelle von 10 oder 12 Milliarden kann man so ein Projekt auch für 3 Milliarden bauen.
1: Insgesamt seien bei kommenden Projekten 20 Milliarden Euro möglich, die dann weniger investiert werden müssten. Für Südlink kommen derartige kostengünstige Lösungen allerdings zu spät.
0: Eine Reportage von Sven Jachmann hier bei uns bei NDR Niedersachsen. 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Vorsicht, A1 Bremen-Osnabrück zwischen Wildeshausen Nord und West. Eine Unfallstelle nicht abgesichert bisher.

0: 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Na, wieder was Aktuelles im Verkehrsservice. Vorsicht, A31M, leer zwischen Dreieck-Leer und Leer-Nord, da steht ein defekter LKW im Weg. Haben Sie das hier gewusst? Unser Norden ist einer der Hauptumschlagsplätze für Kokain in Deutschland. Vor allem über die Seehäfen wird die Droge meist ins Land geschmuggelt. Auch wir haben ja schon über so einige kuriose Kokainfunde berichtet oder berichten müssen. Unser YouTube-Format Studio 16 im NDR geht dem Koks, also dem Kokain im Norden, jetzt mal auf den Grund. Und wie gefährlich diese Droge sein kann, zeigt auch die eindrückliche Geschichte eines 36-Jährigen aus dem Landkreis Kloppenburg.
1: Ob als Pulver durch die Nase gezogen oder inhaliert als Crack, bei Kokain denken viele vor allem an Party und Großstadt. Manche rettet vor der Sucht nur die Flucht aufs Land. Der 36-jährige Familienvater Martin Seifert wohnt nun in der 9000-Einwohner-Gemeinde Bösel im Landkreis Kloppenburg. Er ist weggezogen aus Bremen, um hier auch seiner Kokainsucht zu entkommen. Mehr als 10 Jahre lang hatte ihn die Droge fest im Griff. Heute lebt er clean.
2: Wie fühlt sich das überhaupt an?
3: Es ist das Hundertfache von den Emotionen, die du hast, zum Beispiel mit Alkohol. Würde jetzt hier eine Linie liegen und wir würden beide eine Linie ziehen, dann wären wir sofort im Modus. Dann würden wir uns gut verstehen, würden gute Laune haben, würden uns angrenzen, würden tolle Gespräche führen.
1: Seine erste Linie Kokainpulver hat Martin sich mit 19 in einem Club durch die Nase gezogen. Angeboten von einer, wie er sagt, attraktiven Frau. Danach kokst er regelmäßig auf Partys.
3: Den einen Morgen bin ich aufgewacht, musste zur Arbeit, hab mich krank und fertig und kaputt gefühlt. Und da lag dann noch ein Rest Kokain auf dem Nachttisch. Hab gezogen, konnte richtig gut arbeiten, sehr fokussiert. Und das war für mich dann ja leider auch der Startschuss, dann das mit in meinen Alltag einzubringen.
1: Während dieser Zeit arbeitet er in einem Büro. Der Kokskonsum übernimmt sogar dort die Kontrolle über sein Leben.
3: Und da habe ich mir meine 3-4 Bahnen aufgebaut, die Tastatur darüber, habe dann gearbeitet. Da ist nie einer gekommen, dass da unter meiner Tastatur 5 Linien liegen. Ne? Und wenn dann mein Büro frei war, Tastatur zur Seite, Linie gezogen und weitergearbeitet.
1: Bis zu 800 Euro kostet seine Sucht pro Woche. Martins Gehalt reicht schnell nicht mehr aus. Er fälscht Abschlüsse, um an besser bezahlte Jobs zu kommen und wird kleinkriminell. Ein typischer Weg in die Sucht. Eine große deutsche Krankenkasse warnte 2024, die Zahl der Menschen, die sich wegen Kokainmissbrauchs deutschlandweit in ärztlicher Behandlung befinden, hat sich innerhalb von 10 Jahren etwa verdreifacht. In Niedersachsen waren 2023 rund 8000 Menschen offiziell kokainabhängig. Wie auch die Beratungsstelle des Paritätischen Wohlfahrtsverbands in Oldenburg erkennen viele einen gefährlichen Trend, sogenannter Mischkonsum. Heißt, mehrere verschiedene Drogen gleichzeitig oder verteilt über den Tag mit zum Teil gefährlichen Wechselwirkungen. Ein Teufelskreis, aus dem viele demnach schwer wieder rauskommen. Martin Seifert aus Bösel hat es aber geschafft. Nach mehreren Entzügen und begleitet von Rückfällen lebt er heute komplett clean. Heute geht er an Schulen, betreibt Präventionsarbeit, um andere vor Kokain zu warnen.
3: Ich glaube, jetzt nur zu sagen, ich mache das für meine Familie, ist wiederum fast falsch, weil du musst es ja erstmal um dich selber kümmern, damit du dich auch wieder um deine Familie kümmern kannst.
1: Er hat sich erfolgreich aus dem Kokainsumpf herausgekämpft und kann jetzt als Familienvater auf dem Land nochmal neu durchstarten.
0: Ja, mehr zu Martins Geschichte und alles rund um das Thema Kokain im Norden sehen Sie in unserem YouTube-Format Studio 16, abrufbar über den YouTube-Kanal von NDR Info. Der Bericht kam übrigens von Pascal Kluck.

0: Eine Saison lang haben wir ja hier von NDR 1 Niedersachsen und auch die Kollegen von Hallo Niedersachsen die Volleyballer der SVG Lüneburg begleitet, haben tolle Einblicke hinter die Kulissen bekommen, durften in der Kabine den Ansprachen des Trainers lauschen, mit dem Mannschaftsbus mitfahren und haben viele Spieler auch privat kennengelernt. Gestern nun ist die Saison zu Ende gegangen, leider ohne den erhofften Meistertitel. In der Finalserie verlor die SVG auch das dritte Spiel gegen Berlin. Sei es drum, Thorsten Ahles über einen emotionalen Abend in Lüneburg.
1: Am Ende griff der Arena-DJ musikalisch nochmal ganz tief in die emotionale Schublade. Während die Berliner die Meisterschaft feierten, war in den Gesichtern der Lüneburger Spieler dann doch eine gewisse Leere zu sehen. Unerwartet schnell war für Axel Englund und Co. in dieser Finalserie eine großartige Saison zu Ende gegangen.
2: Heute ist es einfach frustrierend, verloren zu haben. Ich meine, Berlin ist eine sehr gute Mannschaft und wir haben es in dieser Finalserie nicht geschafft, mithalten zu können. Ja, heute ist es hart, aber natürlich bin ich trotzdem stolz auf diese Saison.
1: Und das völlig zu Recht. Ende Februar gab es mit dem Pokalsieg den ersten Titel der Lüneburger Vereinsgeschichte. Außerdem stand die Mannschaft im Finale des europäischen CEV-Cups. Da war es für Trainer Stefan Hübner zum Schluss auch eine Kräftefrage.
3: Ich glaube, hinten raus hat man ein bisschen jetzt auch gemerkt, gerade bei den Leuten, die sehr viel gespielt haben bei uns, ja, dass ein bisschen die Körner auch gefehlt haben, was aber auch ja, absolut in Ordnung ist. Wir sind jetzt, das war heute, glaube ich, Spielnummer, weiß gar nicht, 54. Unglaublich harte, lange Saison. Ne?
1: Die dann gestern Abend ein bitteres Ende genommen hat. Da herrschte nicht nur bei Trainer und Spielern ein Gefühlschaos, auch bei den Fans.
4: Man ist halt enttäuscht. Und das auch zu Recht. Und das ändert sich irgendwann. Irgendwann freut man sich über Silber. Ich finde Silber von der Farbe viel schöner als Gold, aber darum geht es ja nicht.
5: Traurig, aber auch glücklich, weil sie haben viel erreicht in dieser Saison. Aber es ist schade, jetzt einige gehen zu lassen.
6: Wir haben bisher immer eine tolle Entwicklung gesehen. Stefan hat immer wieder ein tolles Team zusammengestellt und so gesehen. Schauen wir mal, was nächste Saison ist.
1: Vielleicht wäre das Double mit Pokalsieg und Meisterschaft auch ein bisschen viel auf einmal gewesen. Die tolle Saison hat die Erwartungshaltung im Umfeld dann doch schon steigen lassen. Der Vorsitzende der SVG Lüneburg, Andreas Balburg, möchte es lieber etwas geduldiger angehen.
7: Wir wollen das Prinzip der kleinen Schritte, sind dabei, das Ganze so aufzubauen, dass wir Step by Step uns weiterentwickeln und irgendwann kommt halt aus dem Bäumchen auch die Ernte und dann haben wir unseren ersten deutschen Meistertitel.
1: Denn aufgeschoben ist ja bekanntlich nicht aufgehoben. Erst einmal aber werden Trainer und Mannschaft morgen bei einer großen Abschlussfeier mit den Fans diese Saison noch einmal angemessen würdigen.

0: Noch eine Minute, dann 18 Uhr, dann aktuell und danach unsere blaue Stunde für Sie.
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0: Da gibt's dann nur Musik. Hier gibt's jetzt erstmal nur noch Infos vom Verkehr. Stau, stockender Verkehr ab einer Länge von 3 Kilometern, folgende Strecken. A1 Bremen-Osnabrück, 4 Kilometer stockt es zwischen Wildeshausen Nord und Ahlhorner Heide. 7 Kilometer stockt auf der A1 Osnabrück-Bremen zwischen Dreieckstur und Bremen-Asten. Die A2 Hannover-Berlin zwischen Lehrte-Ost und Hemeler Wald immer noch gesperrt, muss Fahrzeug geborgen werden. 5 Kilometer Stau, bitte über Immensen ab und Sievershausen ausweichen, aber auf den Strecken gibt's auch Probleme. A7 Hannover-Kassel zwischen Dreieck Hannover-Süd und Hildesheim, 8 Kilometer stockender Verkehr. A27 Bremerhaven-Bremen zwischen Bremen-Hornlee und Sebaldsbrück, 4 Kilometer Stau nach einem Unfall. 4 Kilometer stockt auf der A37 Hannover-Messe-Burgdorf zwischen Missburg und Beinhorn. A352 zur A7 zwischen Langenhagen-Kaltenweide und Dreieck Hannover-Nord, 4 Kilometer stockender Verkehr. B65 Hannover-Braunschweig zwischen Sehende und Mehrum, 8 Kilometer stockender Verkehr. Und auf der Landstraße zwischen Immensen und Sievershausen, 4 Kilometer Stau. Trotzdem schönen Abend für Sie alle.
2: Es ist 18 Uhr.
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2: Mit Tanja Niehoff, guten Abend. Die Schlagzeilen. ContiTech baut 700 Stellen in Hannover ab. Steuerschätzung reißt Milliardenloch in Staatshaushalt. Polizei richtet nach Schüssen in Nienburg Hinweisportal ein. Das Wetter wechselnd bewölkt, im Süden abklingender Regen, Tiefstwerte in der Nacht bis 1 Grad. Bei ContiTech sollen weltweit 3.000 Mitarbeitende gehen. In Deutschland trifft es rund 1.600 Beschäftigte. Diese konkreten Zahlen hat der Mutterkonzern, der Reifen- und Kunststofftechnikhersteller Continental, heute bekannt gegeben. Julia Willkomm, um welche Standorte geht es bei uns?
3: Ganz klar, Hannover. Hier werden etwa 700 von insgesamt etwa 3000 Beschäftigten an den 3 ContiTech-Standorten in Fahrenwald, Finnhorst und der Unternehmenszentrale am Pferdeturm vom Stellenabbau betroffen sein, sagte ein Conti-Sprecher dem NDR Niedersachsen. Der Betriebsrat erklärte dazu, betriebsbedingte Kündigungen sollten bis mindestens Ende 2030 vermieden werden. Stattdessen sollten die Arbeitsplätze über Freiwilligenprogramme, Teilzeitarbeit, Versetzungen oder Vorruhestandsregelungen reduziert werden. Mit der Gewerkschaft IGBCE wurde eine Einigung auf die Rahmenbedingungen erzielt, wie beide Seiten mitteilten. Für einige Mitarbeiterinnen und Mitarbeiter an den Standorten Fahrenwald und Finnhorst werde aber noch lokal weiterverhandelt, so der Unternehmenssprecher. Ein Teil der Stellen wird dem Konzern zufolge ins Ausland verlagert. Die zum Verkauf stehende Kunststoff- und Kautschuksparte ContiTech will damit Kosten senken. Das hatte das Unternehmen bereits im November angekündigt. Der Umfang des Stellenabbaus war bisher aber unklar.
2: Bund, Länder und Gemeinden müssen in den nächsten Jahren voraussichtlich mit deutlich weniger Steuereinnahmen auskommen als zuletzt berechnet. Das ist das Ergebnis der aktuellen Schätzung des zuständigen Arbeitskreises. Aus Berlin, Georg Schwarte.
4: Allein der Bund muss 2027 mit rund 10 Milliarden Euro weniger Steuereinnahmen rechnen. Die heutige Steuerschätzung zeigt, wie sehr uns der Iran-Krieg wirtschaftlich schadet, so der SPD-Finanzminister und Vizekanzler Klingbeil. Trumps verantwortungsloser Krieg und der daraus resultierende weltweite Energiepreisschock bremse die positive wirtschaftliche Dynamik vorerst aus, sagte der SPD-Politiker. Das alles führt zu geringeren Steuereinnahmen bei Bund, Ländern und Kommunen. Relativ gesehen ist die Abwärtsentwicklung der Einnahmen bei den Ländern noch am geringsten. Für dieses Jahr kann Klingbeil insgesamt mit Steuereinnahmen von rund 999 Milliarden Euro rechnen. Für kommendes Jahr dürften die Einnahmen nach der Prognose der Schätzer trotz geringerer Zunahme erstmals die Billionengrenze überschreiten. Für den Finanzminister bedeuten die weniger stark wachsenden Steuereinnahmen dagegen weitere Einsparungen für die kommenden Bundeshaushalte.
2: Der Zustand der Bahninfrastruktur in Deutschland hat sich im vergangenen Jahr trotz hoher Investitionen und vieler Baustellen kaum verbessert. Das zeigt der neue Bericht der Bahntochter DB InfraGo. In besonders schlechtem Zustand sind demnach nach wie vor die Stellwerke. Jedes zweite müsste erneuert werden. Auch viele der ICE-Strecken sind demnach sanierungsbedürftig. Deutlich besser sieht es den Angaben zufolge bei Brücken und Tunneln aus. Bahnchefin Paller räumte ein, die Trendwende sei noch nicht geschafft. Die Talsohle der ungebremsten Alterung sei aber offenbar erreicht. Nach dem tödlichen Schusswechsel in Nienburg bittet die Polizei um Hinweise. Die Ermittler haben dafür ein Online-Portal eingerichtet. Ein 37-Jähriger starb vor wenigen Tagen noch am Tatort. Ein 66-Jähriger wird laut Staatsanwaltschaft weiter auf einer Intensivstation behandelt. Der mutmaßliche Schütze sitzt wegen Mordes und versuchten Mordes in U-Haft. Nach Behördenangaben gehören der 31-jährige Verdächtige und der Tote zu Großfamilien, die seit langem im Streit stehen. Die Region Hannover will Wasser sparen und verschärft die Regeln für Parks, Gärten und Sportanlagen. Von Juni an dürfen die nicht mehr beregnet werden, wenn es tagsüber mindestens 27 Grad warm wird. Das betrifft den Zeitraum zwischen 11 und 17 Uhr. Es gilt auch für landwirtschaftliche Flächen. Die Region Hannover begründet den Schritt mit den niedrigen Grundwasserständen zurzeit. Das Wetter für Niedersachsen. Am Abend und in der Nacht im Norden und Osten oft trocken, im Südosten klingt der Regen ab. Tiefstwerte bis 1 Grad, in der Nacht stellenweise Nebel. Morgen im Norden heiter und trocken, in den südlichen Landesteilen im Tagesverlauf Schauer möglich. Höchstwerte zwischen 13 und 18 Grad. Der Sonnabend startet heiter, im Tagesverlauf kann es mehr Wolken geben, bei Höchstwerten bis 21 Grad. Die Zeit 18.05 Uhr.
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1: Wir starten mit der Autobahn 1. Vorsicht bitte dort, Osnabrück Richtung Bremen. Zwischen Hafen und Osnabrück Nord, dort sind Menschen auf der Fahrbahn. Stau oder stockend ab 3 Kilometer auf folgenden Strecken. A1 Bremen Richtung Osnabrück, zwischen Wildeshausen Nord und Ahlhorner Heide 3 Kilometer stockender Verkehr im Baustellenbereich. A1 Osnabrück Richtung Bremen, zwischen Dreieck Stur und Bremen-Arsten 5 Kilometer stockend vor der Baustelle. Die A2 Hannover Richtung Berlin ist zwischen Lehrte Ost und Hämeler Wald wegen Bergungsarbeiten gesperrt. 5 Kilometer Stau, bitte über Immensen, Abke und Sievershausen ausweichen. A7 Hannover Richtung Kassel zwischen Dreieck Hannover Süd und Hildesheim 4 Kilometer stockender Verkehr. A27 Bremerhaven Richtung Bremen zwischen Bremen, Hornlehe und Sebaldsbrück 4 Kilometer Stau nach einem Unfall. A37 Hannover Messe Richtung Burgdorf zwischen Miesburg und Beinhorn 4 Kilometer stockend. A352 Richtung A7 zwischen Langenhagen-Kaltenweide und Dreieck Hannover Nord 4 Kilometer stockender Verkehr. B65 Hannover Richtung Braunschweig zwischen Sehnde und Mehrum 8 Kilometer stockender Verkehr. Und Region Hannover auf der Landesstraße zwischen Immensen und Sievershausen 4 Kilometer Stau. Die Zeit 18.31 Uhr.
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2: Mit Stau oder stockendem Verkehr ab 3 Kilometern. A1 Bremen Richtung Osnabrück zwischen Wildeshausen Nord und Ahlhorner Heide 3 Kilometer stockend im Baustellenbereich. A1 Osnabrück Richtung Bremen zwischen Dreieck Stur und Bremen Arsten 5 Kilometer stockend vor der Baustelle. Die A2 Hannover Richtung Berlin ist zwischen Lehrte Ost und Hämeler Wald wegen Bergungsarbeiten gesperrt. 7 Kilometer Stau, bitte über Immensen, Arbke und Sievershausen ausweichen. Die A7 Hannover Richtung Kassel zwischen Dreieck Hannover Süd und Hildesheim 4 Kilometer stockender Verkehr. A27 Bremerhaven Richtung Bremen zwischen Bremen-Horn-Lehe und Sebaldsbrück 4 Kilometer Stau nach einem Unfall. A37 Hannover Messe Richtung Burgdorf zwischen Miesburg und Beinhorn 4 Kilometer stockend. A352 Richtung A7 zwischen Langenhagen, Kaltenweide und Dreieck Hannover Nord 4 Kilometer stockend. B65 Hannover Richtung Braunschweig zwischen Sehende und Mehrum 8 Kilometer stockend. Region Hannover auf der Landesstraße zwischen Immensen und Sievershausen 4 Kilometer Stau. Und Vorsicht bitte auf der A7 Kassel Richtung Hannover. In der Ausfahrt Göttingen Nord steht ein defektes Fahrzeug. Es ist 19 Uhr.
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2: Mit Tanja Niehoff, guten Abend. Die Schlagzeilen. ARD Deutschland trennt, sieht AfD erstmals vor der Union. ContiTech baut 700 Stellen in Hannover ab. Grafschaft Bentheim genehmigt Abschuss von 2 Wölfen nach massiver Attacke. Das Wetter wechselnd bewölkt, im Süden abklingender Regen, Tiefstwert in der Nacht bis 1 Grad. Die schwarz-rote Bundesregierung steht nach einem Jahr im Amt massiv in der Kritik. Wie der neueste ARD-Deutschland-Trend zeigt, sind 86% der Deutschen unzufrieden. Auch Kanzler Merz von der CDU kommt in der repräsentativen Befragung von Infratest DIMAP sehr schlecht weg. Markus Sambali, wie wirkt sich das alles auf die Wählerstimmung aus?
3: Von dieser riesengroßen Unzufriedenheit mit der Bundesregierung, da profitieren weiter die Oppositionsparteien und allen voran die AfD. Das zeigt die Sonntagsfrage im ARD-Deutschland-Trend ganz klar. Wenn jetzt Bundestagswahl wäre, dann käme die AfD auf 27%, gewinnt im Vergleich zum Vormonat. Und damit liegt die AfD zum ersten Mal im ARD-Deutschland-Trend vorn. Und das ist auch der höchste Wert für die AfD, den Infratest DIMAP bislang gemessen hat. Erst hinter der AfD, dann in der Sonntagsfrage die Union, sie verliert, kommt nur noch auf 24%. Die Grünen erreichen 15%, die SPD bleibt bei 12% und die Linke bei 10%. Die aktuelle Koalition aus Union und SPD, die wäre also nach dieser Umfrage weit entfernt von einer eigenen Mehrheit.
2: Bund, Länder und Gemeinden müssen in den nächsten Jahren mit voraussichtlich deutlich weniger Steuereinnahmen auskommen als zuletzt erwartet. Nach der aktuellen Schätzung brechen die Einnahmen allein in diesem Jahr um fast 18 Milliarden Euro ein. Bis 2030 wird ein Rückgang von fast 88 Milliarden erwartet. Finanzminister Klingbeil machte vor allem äußere Einflüsse verantwortlich. Die Ergebnisse zeigten, wie hart der Iran-Krieg Deutschland treffe, so der SPD-Politiker. Bei ContiTech sollen weltweit 3.000 Mitarbeiter gehen. In Deutschland trifft es rund 1.600 Beschäftigte. Diese konkreten Zahlen hat der Mutterkonzern, der Reifen- und Kunststofftechnikhersteller Continental, heute bekannt gegeben. Julia, willkommen. Um welche Standorte geht es bei uns?
4: Ganz klar, Hannover. Hier werden etwa 700 von insgesamt etwa 3000 Beschäftigten an den 3 ContiTech-Standorten in Fahrenwald, Finnhorst und der Unternehmenszentrale am Pferdeturm vom Stellenabbau betroffen sein, sagte ein Conti-Sprecher dem NDR Niedersachsen. Der Betriebsrat erklärte dazu, betriebsbedingte Kündigungen sollten bis mindestens Ende 2030 vermieden werden. Stattdessen sollten die Arbeitsplätze über Freiwilligenprogramme, Teilzeitarbeit, Versetzungen oder Vorruhestandsregelung reduziert werden. Mit der Gewerkschaft IGBCE wurde eine Einigung auf die Rahmenbedingungen erzielt, wie beide Seiten mitteilten. Für einige Mitarbeiterinnen und Mitarbeiter an den Standorten Fahrenwald und Finnhorst werde aber noch lokal weiterverhandelt, so der Unternehmenssprecher. Ein Teil der Stellen wird dem Konzern zufolge ins Ausland verlagert. Die zum Verkauf stehende Kunststoff- und Kautschuksparte ContiTech will damit Kosten senken. Das hatte das Unternehmen bereits im November angekündigt. Der Umfang des Stellenabbaus war bisher aber unklar.
2: Nach dem Riss von fast 50 Schafen in einem Moorgebiet in der Grafschaft Bentheim hat der Landkreis den Abschuss zweier Wölfe genehmigt. Das sei mit dem zuständigen Umweltministerium in Hannover abgestimmt worden. Die Genehmigung gilt bis Mitte Juni, allerdings nur auf dem Gelände der betroffenen Weidefläche. Sie ist rund 1200 Hektar groß. Bei der Wolfsattacke waren rund 60 Schafe getötet und mehr als 100 weitere Tiere verletzt worden. Nach Angaben des Landkreises muss das Gebiet aus naturschutzrechtlichen Gründen beweidet werden. Nach einem Mordanschlag in Düsseldorf hat die Polizei in Hameln einen Mann festgenommen. Der 39-Jährige steht den Angaben zufolge im Verdacht, einer der beiden Schützen zu sein, die Ende vergangenen Jahres in Düsseldorf auf einen Taxifahrgast geschossen haben sollen. Der Mann wurde schwer verletzt, überlebte aber. Bei ihm handelt es sich um den Neffen eines verurteilten Drogenbosses. Der gestern in Hameln Festgenommene ist bereits der dritte Tatverdächtige in dem Fall, der nun in U-Haft sitzt. Das Opfer hatte vor der Tat in Düsseldorf an einer Kundgebung teilgenommen, bei der für die Freilassung seines Onkels demonstriert wurde. Das Wetter für Niedersachsen. Am Abend und in der Nacht im Norden und Osten oft trocken, im Südosten klingt der Regen ab. Tiefstwerte bis 1 Grad, stellenweise Nebel. Morgen im Norden heiter und trocken, in den südlichen Landesteilen im Tagesverlauf Schauer möglich, Höchstwerte zwischen 13 und 18 Grad. Der Sonnabend startet heiter, im Tagesverlauf kann es mehr Wolken geben, Höchstwerte bis 21 Grad. Die Zeit 19.05 Uhr.
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0: Ich nehme euch mal mit auf eine kleine Gedankenreise. Es ist ein sonniger Tag im Frühling, im Jahr 2056. Stellt euch vor, ihr spaziert durch das Zentrum einer Stadt, die ihr kennt. In der Innenstadt waren früher Burgerläden, Bäckereien, Imbisse, ein Café neben dem anderen. An jeder Ecke hat es nach Essen geduftet, nach Pizza, Falafel und Zimtschnecken. Heute sind hier vor allem Joggerinnen und Jogger unterwegs. Alle sind schlank und athletisch. Und ein cleanes Café reiht sich neben das andere. Auch hier sitzen ausschließlich schlanke Menschen. Sie trinken Proteindrinks, schlürfen Nährstoffkapseln in Vitaminwasser. Ernährung ist ein Tool zur Optimierung des Körpers. Keine Belohnung, kein soziales Event, kein Genuss, keine Verführung durch Düfte. Hochwirksame Abnehmmedikamente kann man in Form von Kaugummis, Supplements und Tees in Automaten und im Supermarkt kaufen. Chips, Schokoriegel und Alkohol gibt es seit ein paar Jahren nur noch im Darknet. Es gibt kaum noch Menschen mit Bluthochdruck oder Knieproblemen. Die Lebenserwartung liegt mittlerweile bei 100 Jahren. Und an das Gefühl von Hunger kann sich hier kaum noch jemand erinnern.

0: Hi, mein Name ist Lisa Sophie Scheurel und das ist die Abnehmspritze. Schlank um jeden Preis? Ein Podcast von ARD Gesund und Quarks, in dem wir über ein Medikament sprechen, das als medizinische Revolution gefeiert wird und gleichzeitig eine Debatte über Schönheitsideale und gesellschaftliche Verantwortung befeuert. Das ist Folge 5, die Zukunft. Was ihr gerade gehört habt, ist natürlich keine wissenschaftlich gestützte Zukunftsprognose. Aber mein kleiner Ausflug ins Jahr 2056 soll zeigen, die Spritze ist nicht einfach irgendein Hype. Darüber haben wir ja auch schon in der letzten Folge gesprochen. Sie ist kein Trend wie Labubus, nach denen erst alle verrückt sind und die dann nach ein paar Monaten fast wieder egal geworden sind. Die Abnehmspritze ist gekommen, um zu bleiben. Sie wird unsere Welt verändern. Die Frage ist, wie? Hilft sie uns auf dem Weg zu einer gesünderen Gesellschaft? Oder bedeutet sie eine Zukunft, in der alle gleich aussehen? Eine Zukunft ohne Genuss? Und vor allem, werden wir irgendwann komplett abhängig von ihr sein, weil es so schwer ist, von ihr loszukommen?
1: Ich war maximal unkonzentriert. Ich hatte Kopfschmerzen aus der Hölle. Ich konnte nicht mehr, also meine Aufmerksamkeitsspanne war die einer Fliege.
0: Das ist Serda. Ihr kennt ihn schon aus den bisherigen Folgen. Kurz zur Erinnerung, Serda ist 38 und wiegt zu Spitzenzeiten 130 Kilo. Er ist adipös. 2022 bekommt er die Diagnose Diabetes Typ 2 und ein Rezept für Ozempic.
1: Es hat ja auch eine Weile dann irgendwie gut funktioniert, aber surprise dann halt auch irgendwie nicht.
0: Ich habe es ja in Folge 3 schon kurz erzählt. Nachdem Serda mit Ozempic gut 10 Kilo abgenommen hat, stagnieren seine Erfolge. Das Food Noise kommt zurück. Also als Diabetes-Medikament wirkt Ozempic weiter. Sein Langzeitblutzuckerwert, den er beim Arzt regelmäßig checken lässt, ist gut. Aber Serda merkt, dass er die Dosis erhöhen muss, um damit weiter Gewicht zu verlieren. Was für ihn ja ein mehr als willkommener Nebeneffekt der Spritze war. Er verdoppelt die Dosis. Das macht er in Eigenregie. Von 1 Milligramm auf 2. Erst einmal, davon ist aus ärztlicher Sicht definitiv abzuraten. Für Serda funktioniert es aber tatsächlich erstmal. Die Gedanken an Essen verschwinden wieder aus seinem Kopf. Aber es macht Serda auch irgendwie ein mulmiges Gefühl.
1: Naja, was passiert dann aber, wenn mir die 2 nicht mehr reichen? Dann muss ich die 2 verdoppeln. Was passiert denn, wenn die 4 nicht mehr reichen? Dann muss ich wieder verdoppeln. Also es ist ja eine Geschichte, die ich bis zum Sankt-Nimmerleins-Tag halt drehen kann.
0: Serda fühlt sich abhängig von der Spritze. Einmal die Woche spritzen, alle paar Wochen zur Apotheke, immer dran denken, das Medikament rechtzeitig nachzubestellen.
1: Und so hart es jetzt klingen mag, ich habe mich auch ein bisschen wie ein Junkie gefühlt. Halt irgendwie darauf zu warten, auch mir wieder den nächsten Schuss zu setzen, wieder den nächsten Kick zu haben.
0: Irgendwann reicht's ihm. Von heute auf morgen setzt er Ozempic ab, ohne das vorher mit seinem Hausarzt abzuklären. Disclaimer, auch das sollte man natürlich nicht machen. Denn diese Entscheidung endet bei Serda in einer Art Systemabsturz. Er nennt es Entzugserscheinungen. 4 Wochen lang hat er Kopfschmerzen und Konzentrationsschwierigkeiten. Andere Diabetespatienten und Patientinnen, die die Spritze absetzen, berichten Ähnliches. Und klar, auch die Gedanken ans Essen sind plötzlich wieder da. Und das geht auch Menschen ohne Diabetes so, die die Spritze absetzen.
2: Ich habe es jetzt wirklich gemerkt, dass ich fast keine Kontrolle mehr habe über mein Essen. Dieses Food Noise extrem zurückgekommen ist und sich einfach langsam, aber sicher auch mein Magen einfach wieder weitet.
0: Chrissy kennt ihr auch schon aus den letzten Folgen. Sie ist 27, hat einen Sohn, lebt in der Nähe von Frankfurt und hat mal 125 Kilo gewogen. Sie hat mit der Abnehmspritze in 11 Monaten etwa 40 Kilo abgenommen und das auf ihren Social-Kanälen dokumentiert. Aber auch Chrissy setzt die Spritze ab, denn sie will noch ein zweites Kind. Bisher ist noch nicht ausreichend erforscht, wie sich Semaglutid oder Tirzepatid, also die Wirkstoffe der Abnehmspritzen, auf ein Ungeborenes auswirken. Deshalb raten Mediziner und Medizinerinnen, die Therapie bei einem Kinderwunsch zu beenden. Seitdem schleicht sich auch bei Chrissy der unbändige Hunger wieder an. Und das merkt sie auch auf der Waage.
2: Es fällt mir immer noch unglaublich schwer, mein Gewicht jetzt überhaupt zu halten, ganz geschweige davon abzunehmen. Es ist ein tagtäglicher Kampf, der mich meine Privatsphäre kostet, der mich Familienzeit kostet und der mich so unter Druck setzt.
0: Für ein bisschen mehr Kontrolle hat Chrissy seit dem Absetzen der Spritze zu Hause wieder strenge Regeln aufgestellt. Ihr Mann soll zum Beispiel nicht vor ihr über Essen oder seine Cravings sprechen.
2: Einfach, weil er immer alles kann, was ich möchte, und mir es extrem schwerfällt, dass, wenn er darüber redet, mich davon halt eben nicht getriggert zu fühlen und dann eben das Gleiche zu wollen.
0: Plötzlich sind wieder überall Trigger. Das Snickers im Supermarkt, die Packung Chips im Vorratsschrank, die Cola im Getränkeautomat am Bahnhof.
2: Das ist auch mit ein großer Grund, warum ich persönlich sage, ich vermisse die Abnehmspritze total, weil mein jetziges Leben eingeschränkt ist in so vielen Arten und Weisen. Und das Lustige ist eigentlich, man möchte vielleicht meinen, dass mein Leben durch mein Übergewicht eingeschränkt war. Mein Leben ist jetzt doppelt so eingeschränkt, wie es jemals mit meinem Übergewicht war.
0: Klar, Chrissy ist jetzt schlanker. Aber auch sie ist nicht frei. Sie kann nicht mehr einfach mit der Familie essen und muss sich aus Situationen ständig rausnehmen. Ihr ganzes Leben wird wieder zu einem Abwehrkampf gegen den eigenen Kopf und Körper.
2: Ich habe auch eine Zeit lang gesagt, ich nehme sie nie wieder, weil ich allen Menschen draußen beweisen wollte, dass ich das wirklich schaffe und dass

Sänger Mark Bolan, der hat seinen Namen auch selbst kreiert. Bürgerlich heißt er oder hieß er Mark Feld, so wie unser Feld. Die Namen Bolan hat er kreiert aus dem Namen seines großen Idols Bob Dylan. Er hat das Bo genommen von Bob und das L-A-N von Dylan und fertig war Mark Bolan. Ja, und zuvor hieß er allerdings auch schon Toby Tyler. Mit T-Rex kam ein bisschen mehr Ruhe rein. Er wurde zu Mark Bolan und Tyrannosaurus Rex wurde zu T-Rex. Und hier haben wir sie mit Hot Love in der ARD-Hitnacht um 23.17 Uhr.

0: Und da ist der Blick auf die Straßen. Der Verkehrsservice in der ARD-Hitnacht. Die A2 Hannover Richtung Berlin ist zwischen Lehrte Ost und Hämeler Wald wegen Bergungsarbeiten gesperrt. Dadurch aktuell 3 Kilometer Stau. Bitte fahren Sie über Immensen, Arbke und Sievershausen. Die A8 Salzburg Richtung München ist zwischen Neukirchen und Siegsdorf West wegen Fahrbahnerneuerung bis 6 Uhr gesperrt. Eine Umleitung führt sie über die U6 und die U8. Die A46 Hagen-Hema ist zwischen Iserlohn, Seilersee und Hema in beiden Richtungen wegen Bauarbeiten noch bis 5 Uhr gesperrt. Die A71 Richtung Schweinfurt ist zwischen Gräfenroda und Oberhof wegen Wartungsarbeiten im Tunnel Alte Burg bis 6 Uhr gesperrt. Und wir schauen nach Berlin. Die A100 Wedding-Wilmersdorf ist zwischen Spandauer Damm und Kaiserdamm in beiden Richtungen bis 5 Uhr gesperrt. A100 Stadtring Richtung Treptow ist zwischen Britzertunnel und Sonnenallee wegen Reinigungsarbeiten gesperrt. Die A100 Stadtring Richtung Wedding ist zwischen Treptower Park und Gradestraße wegen Wartungsarbeiten im Tunnel bis 5 Uhr gesperrt. Und die A115 AWUS Richtung Funkturm ist zwischen Kreuz Zehlendorf und Spanischer Allee wegen Wartungsarbeiten ebenfalls bis 5 Uhr gesperrt. Ihnen überall unterwegs eine gute und sichere Fahrt.
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Die AD hat Nacht, einen angenehmen Donnerstagabend mit Danny Wilson und Mary's Prayer. Und Danny Wilson ist dabei der Name einer Filmfigur und kaum zu glauben, dass das Lied, was wir gerade gehört haben, 7 Jahre in der Schublade lag. So lange hatte Songschreiber Gary Clark damals versteckt, weil er es nicht so richtig gut fand. Damals schrieb er mit einem Kumpel Lieder in London, nachdem er seine schottische Heimat verlassen hatte. So richtig überzeugt war er von seiner Idee zu Mary's Prayer da jedoch noch nicht. Als er allerdings nach Hause zurückkehrte und Danny Wilson gründete, die Band, da fiel ihm seine Idee in der Schublade wieder ein. Und bloß gut, es war einer der größten Erfolge für die Band. Eben gehört Danny Wilson mit Mary's Prayer, ihre ARD-Hitnacht mit Imme Tröger und mit den Atomic Kitten.

der Robbie Williams und She's the One in der ARD-Hitnacht mit Imme Tröger, kurz vor Tagesausklang am Donnerstag. Danke auch schon kräftig für Ihre Post. Moritz und Ronny haben uns zum Beispiel schon geschrieben, freuen sich, dass wir wieder da sind. Na, wir freuen uns, dass Sie auch wieder da sind. Und auch Sandra hat Post geschickt. Hallo Nachtteam der ARD-Hitnacht. Ich habe diese Woche Urlaub und kann euch deshalb auch mal in der Woche länger verfolgen. Macht Spaß, dabei zu sein. Viele Grüße an alle, die arbeiten müssen, und an euch. Macht weiter so. Liebe Grüße von Sandra aus Göttingen. Sandra, da sagen wir vielen, vielen Dank. Und schönen Urlaub, frohes Lauschen und natürlich eine angenehme ARD-Hitnacht auch weiterhin. Zum Beispiel mit The Sweet und Love is Like Oxygen. Und wenn Sie uns auch gern schreiben wollen, dann natürlich gerne an ard-hitnacht@mdr.de.

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1: Um 0 Uhr mit Katja Kindermann. Das US-Militär greift nach eigenen Angaben als Vergeltung militärische Ziele im Iran an. Das zuständige Zentralkommando teilte mit, es seien unter anderem Startplätze für Raketen und Drohnen sowie Kommandozentralen attackiert worden. Zuvor habe der Iran 3 Zerstörer der US-Marine bei der Durchfahrt durch die Straße von Hormus mit Raketen, Drohnen und kleinen Booten angegriffen, hieß es in der Erklärung weiter. Im Handelsstreit zwischen den USA und der Europäischen Union zeichnet sich vorerst keine weitere Eskalation ab. US-Präsident Trump kündigte an, die von ihm angedrohten höheren Zölle auf Fahrzeuge aus der EU vorerst nicht zu erheben. Aus Washington Anne Schneider.
2: Trump hatte Anfang Mai erklärt, dass die Zölle auf Fahrzeuge aus der EU auf 25% erhöht werden sollen, weil die EU bislang ihren Verpflichtungen aus einem gemeinsamen Handelsabkommen nicht nachgekommen sei. Nach einem Gespräch mit EU-Kommissionspräsidentin Ursula von der Leyen schlägt Trump nun einen etwas moderateren Ton an. Zwar pocht er weiterhin auf die vollständige Umsetzung eines Handelsabkommens, gewährt der EU dafür aber etwas mehr Zeit, und zwar bis zum 250. Geburtstag der Vereinigten Staaten am 4. Juli dieses Jahres.
1: Außenminister Wadefuhl hat die indirekten Drohungen des Kreml gegen diplomatische Vertretungen in Kiew kritisiert. In der Bild nannte der Minister das Vorgehen Moskaus inakzeptabel. Wadefuhl sprach mit Blick auf den russischen Präsidenten Putin von einem Zeichen der Panik. Hintergrund der Auseinandersetzungen sind die bevorstehenden russischen Feiern anlässlich des Sieges im Zweiten Weltkrieg am 9. Mai. Der SC Freiburg steht im Finale der Fußball-Europa League. Das Team gewann am Abend das Halbfinal-Rückspiel gegen Sporting Braga mit 3:1. Aus der Sportredaktion Marcel Stober.
3: Das Spiel hätte für den SC Freiburg kaum besser beginnen können. Ein Mittelfeldmann der Portugiesen musste bereits in der 6. Minute nach einer Notbremse mit Rot vom Platz. Wenig später nutzte Freiburg die Überzahl und traf durch Kübler zum 1:0. Damit war die 1:2 Hinspielniederlage von vor einer Woche in Braga ausgeglichen. Noch vor der Pause erhöhte man Sambi zum 2:0. In Hälfte 2 traf erneut Kübler. Das Tor von Braga sorgte am Ende noch für eine spannende Viertelstunde. Freiburg aber schafft den größten Erfolg der Vereinsgeschichte und trifft im Finale in knapp 2 Wochen in Istanbul auf den englischen Club Aston Villa.
1: Das waren die Nachrichten. Das Wetter in Deutschland: überwiegend trocken, im Osten etwas Regen, örtlich Nebel. Tiefstwerte 8 bis 1 Grad. Tagsüber heiter und trocken, im Bergland einzelne Schauer. 13 Grad an der Nordsee bis 22 Grad in Bayern. Am Samstag gebietsweise länger sonnig, im Bergland vereinzelt Schauer oder Gewitter. 15 bis 25 Grad. Und am Sonntag meist trocken, im Südwesten später Schauer und Gewitter. Die Temperaturen liegen dann bei 14 bis 27 Grad. Es ist 0:03 Uhr.
4: Und da schauen wir auf die Straßen. Der Verkehrsservice in der ARD-Hitnacht. Die A2 Hannover Richtung Dortmund zwischen Beckum und Hamm-Untrop. Bergungsarbeiten, dadurch aktuell 3 Kilometer Stau. Die A8 Salzburg Richtung München ist zwischen Neukirchen und Sixdorf West wegen Fahrbahnerneuerung bis 6 Uhr gesperrt. Eine Umleitung führt sie über die U6 und die U8. Die A46 Hagen-Hemer ist zwischen Iserlohn, Seilersee und Hemer in beiden Richtungen wegen Bauarbeiten bis 5 Uhr gesperrt. Die A71 Richtung Schweinfurt ist zwischen Gräfenroda und Oberhof wegen Wartungsarbeiten im Tunnel Alte Burg bis 6 Uhr gesperrt. Dann schauen wir nach Berlin. Die A100 Wedding-Wilmsdorf, also Wilmersdorf, ist zwischen Spandauer Damm und Kaiserdamm Süd in beiden Richtungen bis 5 Uhr gesperrt. Die A100 Stadtring Richtung Treptow ist zwischen Britzer Tunnel und Sonnenallee wegen Reinigungsarbeiten gesperrt. Die A100 Stadtring Richtung Wedding ist zwischen Treptower Park und Gradestraße wegen Wartungsarbeiten im Tunnel ebenfalls bis 5 Uhr gesperrt. Und die A115 AWUS Richtung Funkturm ist zwischen Kreuz Zehlendorf und Spanischer Allee wegen Wartungsarbeiten ebenfalls bis 5 Uhr gesperrt. Ihnen allen unterwegs eine gute und sichere Fahrt.
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4: Und da begrüßt sie heute Imme Tröger aus dem Landesfunkhaus des Mitteldeutschen Rundfunks in Dresden. Nachtschicht oder Feierabend oder einfach nur Nachteule. Die ARD-Hitnacht begleitet sie. Zusammen mit Bob Dylan und The Wailers und No Woman No Cry und mit Ace of Base und Always Have, Always Will. Eine angenehme Nacht wünsche ich.

Hier ist The News. ILO waren das. Hier ist die ARD-Nacht. Jetzt mit einem Lied, das ist in einem Mustang entstanden. Da hat es Schreiber Greg Alexander erdacht. Und zwar eigentlich für die New Radicals, deren Produzent er war. Dann gab er eine Demokassette allerdings an Sophie Alice Baxter. Und der Song wurde ihr größter Hit. Murder on the Dance Floor hier in der ARD-Hitnacht. Ich bin Imme Tröger. Schön, dass Sie bei uns sind.

Tina Turner, We Don't Need Another Hero. Die AD Hitnacht ist hier um 0.24 Uhr. Annette hat da geschrieben, vielen, vielen Dank. Liebe Imme, schreibt sie. Und nun ist wieder AD Hitnacht und ich höre Ihnen gespannt zu. Wie immer schöne Musik. Robbie Williams, ja, haben wir gerade gehört, war ja voriges Jahr in Leipzig und ich war nicht dabei. Da ärgere ich mich heute noch, schreibt sie. Liebe Grüße von Stammhörerin Annette aus Leipzig. Och, Annette, der kommt bestimmt mal wieder. Schön in jedem Fall, dass Sie heute Nacht bei uns sind, dass Sie uns hören. Wir lesen immer gern von Ihnen. Schreiben Sie uns doch auch gerne eine Mail, wenn Sie mögen, heute Nacht an ard-hitnacht@mdr.de. Zum Beispiel zur Musik von Box Tops und dem vielleicht kürzesten Rocksong der Welt. 1 Minute 44, The Ladder. So klingt die ARD-Hitnacht mit Imme Tröger.

0: Und das ist der Blick auf die Straße. Der Verkehrsservice in der ARD-Hitnacht. Die A8 Salzburg Richtung München ist zwischen Neukirchen und Sixdorf West wegen Fahrbahnerneuerung bis 6 Uhr in der Früh gesperrt. Eine Umleitung führt sie einmal über die U6 und die U8. Die A46 Hagen-Hemer ist zwischen Iserlohn-Seilersee und Hemer in beiden Richtungen wegen Bauarbeiten bis 5 Uhr gesperrt. Die A71 Richtung Schweinfurt ist zwischen Greffenroda und Oberhof wegen Wartungsarbeiten im Tunnel Alte Burg bis 6 Uhr gesperrt. Und wir schauen nach Berlin. Die A100 Wedding-Wilmsdorf ist zwischen Spandauer Damm und Kaiserdamm Süd in beiden Richtungen bis 5 Uhr gesperrt. Die A100 Stadtring Richtung Treptow ist zwischen Britzertunnel und Sonnenallee wegen Reinigungsarbeiten ebenfalls gesperrt. Die A100 Stadtring Richtung Wedding ist zwischen Treptower Park und Gradestraße wegen Wartungsarbeiten im Tunnel bis 5 Uhr gesperrt. Und die A115 Avrus Richtung Funkturm ist zwischen Kreuz Zehlendorf und Spanische Allee wegen Wartungsarbeiten ebenfalls bis 5 Uhr gesperrt. Und da, wo Sie unterwegs sind, hoffen wir natürlich auf freie Straßen. Kommen Sie uns gut an.
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Das ist Sandra mit Little Girl. So klingt's in der ARD-Hitnacht mit Imme Tröger. Und ich weiß noch, bei meiner allerersten Englandreise, da mussten wir mal nach dem Weg fragen und der Mann erzählte etwas von einem Roundabout. Also die Handbewegung und das Wort an sich, die ließen schon erahnen, was er meinte. Und als dann der Roundabout da war, ja, da war es ein Kreisel, also ein Kreisverkehr, wo wir, glaube, die zweite Abfahrt nehmen sollten. Von einem Kreisel singt auch Michael Patrick Kelly. Und von einer Liebe, die die falsche Abfahrt nimmt. Denn er muss sie mit einem anderen Mann sehen. Wir hören Michael Patrick Kelly und Roundabouts.

schöne Papa Français. Namika war das, so klingt's hier in der AD-Hitnacht mit Imme Dröger. Danke, dass Sie heute Nacht so fleißig schreiben. Ordentlich kam schon Post hier reingeflattert. Indy zum Beispiel hat geschrieben, thank you for the music und Grüße an alle Hörer und auch die Redaktion. Das richtet man natürlich aus. Wir sagen Dankeschön für Ihre Mail. Auch an Claudia, die hat geschrieben, ich hatte letzte Woche das Unglück, mir einen Mittelhandknochen zu brechen, aber zum Glück kann ich dennoch damit zum DJ Bobo Konzert heute Abend gehen. Hab ja einen gemütlichen Sitzplatz. Nicht so wie vor 30 Jahren, als ich das erste Mal bei ihm im Konzert mit Stehplatz war. Liebe Grüße, Claudia. Claudia, erstmal danke für die Post. An allererster Stelle gute Besserung und natürlich viel Spaß heute Abend. Und schön, dass Sie heute Nacht bei uns sind und uns das auch wissen lassen. Das geht jederzeit per Mail an ard-hitnacht@mdr.de. Zum Beispiel auch zu Santana und Maria Maria um 0:53 Uhr.

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1: Um 1 Uhr mit Katja Kindermann. Die USA und der Iran haben sich trotz einer Waffenruhe gegenseitig attackiert. Das US-Militär teilte mit, es seien iranische Militäreinrichtungen ins Visier genommen worden, unter anderem Startplätze für Raketen und Drohnen. Die Aktion sei eine Reaktion auf den iranischen Beschuss von 3 Schiffen der US-Marine bei der Durchfahrt in der Straße von Hormuz. Der Iran bestätigte die Angriffe und erklärte, zuvor habe das amerikanische Militär einen iranischen Öltanker attackiert. US-Präsident Trump hat der Europäischen Union ein neues Zollultimatum gesetzt. Sollte die EU das Handelsabkommen mit den Vereinigten Staaten nicht bis Anfang Juli vollständig umsetzen, würden die US-Importzölle für europäische Produkte auf viel höhere Sätze steigen. Dies erklärte Trump nach einem Telefonat mit EU-Kommissionspräsidentin von der Leyen. Aus Brüssel, Thomas Spickhofen.
2: Sie habe ein sehr gutes Gespräch mit dem amerikanischen Präsidenten gehabt, erklärt Kommissionspräsidentin Ursula von der Leyen. Neben der Lage im Nahen Osten habe man auch über das Handelsabkommen zwischen der EU und den USA diskutiert. Beide Seiten bekennen sich nach Angaben von der Leyen vollständig zu dessen Umsetzung. Es seien gute Fortschritte gemacht worden für eine Reduzierung der Zölle bis Anfang Juli. US-Präsident Donald Trump hat den 4. Juli genannt, den amerikanischen Unabhängigkeitstag.
1: Eine Gruppe von Abgeordneten fast aller im Bundestag vertretenen Fraktionen macht einen neuen Vorstoß für eine Widerspruchsregelung bei der Organspende. Die Gruppe präsentierte in Berlin einen entsprechenden Parlamentsantrag. Ziel ist, die Zahl der Organspenden zu erhöhen. Bei der Widerspruchsregelung würde gelten, dass nach dem Tod Organe entnommen werden dürfen, außer es liegt ein Widerspruch vor. Der SC Freiburg steht im Finale der Fußball-Europa League. Das Team gewann am Abend das Halbfinal-Rückspiel gegen Sporting Braga mit 3:1. Aus der Sportredaktion Marcel Stober.
3: Ein Mittelfeldmann der Portugiesen musste bereits in der 6. Minute nach einer Notbremse mit Rot vom Platz. Wenig später nutzte Freiburg die Überzahl und traf durch Kübler zum 1:0. Damit war die 1:2 Hinspielniederlage von vor einer Woche in Braga ausgeglichen. Noch vor der Pause erhöhte man Sambi zum 2:0. In Hälfte 2 traf erneut Kübler. Das Tor von Braga sorgte am Ende noch für eine spannende Viertelstunde. Freiburg aber schafft den größten Erfolg der Vereinsgeschichte und trifft im Finale auf den englischen Club Aston Villa.
1: Das waren die Nachrichten. Das Wetter in Deutschland. Überwiegend trocken, im Osten etwas Regen, örtlich Nebel. Tiefstwerte 8 bis 1 Grad. Tagsüber heiter und trocken, im Bergland einzelne Schauer. 13 Grad an der Nordsee bis 22 Grad in Bayern. Am Samstag gebietsweise länger sonnig, im Bergland vereinzelt Schauer oder Gewitter. 15 bis 25 Grad. Und am Sonntag meist trocken, im Südwesten später Schauer und Gewitter. Die Temperaturen liegen dann bei 14 bis 27 Grad. Es ist jetzt 1:03 Uhr.
4: Und da ist der Verkehrsservice in der ARD Hitnacht. Die A8 Salzburg Richtung München ist zwischen Neukirchen und Siegsdorf West wegen Fahrbahnerneuerung bis 6 Uhr gesperrt. Umleitungen sind für Sie ausgeschildert über die U6 und die U8. Die A24 Hamburg Richtung Berlin ist zwischen Hagenow und Wörbelin nach einem Unfall in einer Baustelle gesperrt. Eine Umleitung führt sie über die U5. Die A46 Hagen-Hema ist zwischen Iserlohn-Seilersee und Hema in beiden Richtungen wegen Bauarbeiten bis 5 Uhr gesperrt. Die A71 Richtung Schweinfurt ist zwischen Greffenroda und Oberhof wegen Wartungsarbeiten im Tunnel Alte Burg bis 6 Uhr gesperrt. Und in Berlin die A100 Wedding-Wilmersdorf zwischen Spandauer Damm und Kaiserdamm Süd in beiden Richtungen Sperrung bis 5 Uhr. A100 Stadtring Richtung Treptow zwischen Britzertunnel und Sonnenallee ebenfalls Sperrung der Autobahn wegen Reinigungsarbeiten. Die A100 Stadtring Richtung Wedding ist zwischen Treptower Park und Gradestraße wegen Wartungsarbeiten im Tunnel bis 5 Uhr gesperrt. Und die A115 in Berlin Avus Richtung Funkturm zwischen Kreuz Zehlendorf und Spanischer Allee ebenfalls Vollsperrung wegen Wartungsarbeiten. Das Ganze bis 5 Uhr. Ihnen überall gute und sichere Fahrt.
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4: Mittlerweile schon um 1:15. Sie hören uns heute aus dem Landesfunkhaus des Mitteldeutschen Rundfunks in Dresden. Heute ist Freitag, der 8. Mai. Schaffen wir noch den Tag? Dann ist Wochenende. Machen wir zusammen diese Stunde mit Milo und AO Technology und mit Kylie Minogue und I Should Be So Lucky und wahrscheinlich mit ganz viel Kaffee. Ich bin im Betrüger. Schön, dass Sie mit dabei sind.

BTO und You Ain't Seen Nothing Yet. So geht's hier durch die ARD-Hitnacht. An dieser Stelle mit einem Lied. Da sollten wir eigentlich Meatloaf hören. Für ihn wurde der nächste Titel geschrieben. Es scheiterte jedoch am Text. Die Worte seiner Lieder schrieb Meatloaf nämlich grundsätzlich selbst. Und da kam ein Lied, das schon einen Text hatte, nicht in Frage. Und der nächste Song hatte einen Text. Glück für Bonnie Tyler, denn der Song, der wurde ein Riesenerfolg für sie. Obwohl ich sagen muss, ich kann mir den Titel mit Meatloaf auch sehr gut vorstellen. Das klingt sehr meatloafig. Gibt's so ein Wort? Also, es steckt schon ganz viel von ihm auch mit in dem Song, finde ich jedenfalls. Am Ende ist es jedoch der perfekte Hit für Bonnie Tyler, hier in der ARD-Hitnacht. Hier ist Total Eclipse of a Heart.

The Total Eclipse on the Heart, Bonnie Tyler. Damit ist es 1.20 Uhr geworden in der ARD-Hitnacht. Ich bin Imme Tröger und habe auch gleich Phil Collins für Sie. Vorher hören wir in ein Album gemeinsam rein. Das lässt gerade unheilig Fanherzen höher schlagen. Liebe, Glaube, Monster. So heißt es. Das ist ja auch wieder eine Mischung, oder? Und es ist das Album, das der Graf letztes Jahr angekündigt hatte, nachdem er 2016 Schüssi gesagt hatte und dann feststellte, dass es ohne Musik dann doch nicht geht. Mal so unter uns hätte ich ihm gleich sagen können. Und ich denke, das wusste er auch schon damals, als er sich verabschiedet hat. Nun sind Unheilig tatsächlich wirklich wieder da mit neuem Album und auch mit Konzertterminen im Juni und ab November dann auch wieder. Unter anderem in Bremen, in Mönchengladbach, in Saarbrücken, Leipzig und Bamberg. Auch in Frankfurt, Cottbus, Hannover und Erfurt. Und wir hören mit ihnen zusammen rein in die aktuelle Scheibe. Hier sind Unheilig vom Album Liebe, Glaube, Monster mit Fotobuch in der ARD-Hitnacht.

0: Und hier ist der Verkehrsservice in der ARD-Hitnacht. Die A8 Salzburg Richtung München ist zwischen Neukirchen und Sixdorf West wegen Fahrbahnerneuerung bis 6 Uhr gesperrt. Eine Umleitung führt sie über die U6 und die U8. Die A24 Hamburg Richtung Berlin ist zwischen Hagenow und Wibbelin nach einem Unfall in einer Baustelle gesperrt. Hier geht eine Umleitung über die U5. Die A46 Hagen-Hemer ist zwischen Iserlohn-Seilersee und Hemer in beiden Richtungen wegen Bauarbeiten noch bis 5 Uhr gesperrt. Die A71 Richtung Schweinfurt ist zwischen Greffenroda und Oberhof wegen Wartungsarbeiten im Tunnel Alte Burg bis 6 Uhr gesperrt. Und wir schauen nach Berlin. Die A100 Wedding-Wilmersdorf zwischen Spandauer Damm und Kaiserdamm Süd in beiden Richtungen Vollsperrung bis 5 Uhr. A100 Stadtring Richtung Treptow zwischen Britzer Tunnel und Sonnenallee Vollsperrung wegen Reinigungsarbeiten. A100 Stadtring Richtung Wedding zwischen Treptower Park und Gradestraße Vollsperrung wegen Wartungsarbeiten im Tunnel. Das Ganze bis 5 Uhr. Und die A115 AWUS Richtung Funkturm in Berlin zwischen Kreuz Zehlendorf und Spanische Allee ebenfalls Vollsperrung wegen Wartungsarbeiten bis 5 Uhr in der Früh. Da, wo Sie unterwegs sind, hoffen wir natürlich, dass es rollt. Gute und sichere Fahrt.
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10 Sharp mit You in der AD-Hitnacht mit Imme Tröger. Und unser nächster Song, der gehört zu einem Film namens Footloose. Mhm. Und der Song, der heißt auch so. Gehört nämlich zum Soundtrack des Tanzfilms mit Kevin Bacon. Und die Handlung, die ist eigentlich auch aus dem Leben gegriffen. Denn in einem Ort in Oklahoma, da gab es aus streng religiösen Gründen ein Tanzverbot. Fast 100 Jahre lang. Und bis 1980 hielt das an. Bis die Jugend 1980 der Gemeinde dagegen rebellierte. Und diese Geschichte inspirierte dann wiederum zum Film und zum Song hier zu hören von Kenny Loggins, Footloose in der ARD-Hitnacht. Schön, dass Sie mit dabei sind.

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So liebevoll geht's hier durch die Nacht. Christa Berg war das mit Lady in Red. Willkommen in der ARD-Hitnacht mit Imme Tröger heute und gern auch mit Ihrer Post an uns. Wir lesen ja immer gerne von Ihnen, zum Beispiel von Uwe, der schreibt: Wunderschönen guten Morgen. Hier ist der Streifenfahrer Uwe aus Zeitz. Bei diesem Schiedwetter bin ich froh, euch als Begleitung durch die Nacht zu haben. Ich werde zwar ziemlich durchgeregnet, aber durch eure Unterhaltung wird mir warm ums Herz. Oh, danke dafür und macht weiter so. Uwe aus Zeitz. Uwe, erstmal liebe Grüße und danke zurück. Gute Fahrt auch an Elke. Die schreibt nämlich: Hätte eigentlich schon Feierabend, aber es kommt anders als man denkt. Bin Taxifahrerin aus dem schönen Miltenberg und bringe noch eine Laborprobe nach Frankfurt. Dank eurer tollen Musik ist es kein Problem, wenn man mal nicht pünktlich sein Auto abstellen kann. Außerdem ist es ja für einen guten Zweck. Macht weiter so, Spitzenmusik. Liebe Grüße von eurer Stammhörerin Elke. Wir sagen Dankeschön. Mit der Musik machen wir sofort. Gute Fahrt Ihnen allen heute Nacht, zum Beispiel mit Starship und Nothing's Gonna Stop Us Now. Und Sie können uns natürlich auch jederzeit schreiben an ard-hitnacht@mdr.de.

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1: Um 2 Uhr mit Katja Kindermann. Im Konflikt zwischen dem Iran und den USA gibt es eine neue Eskalation. Die US-Streitkräfte griffen nach Angaben des für die Golfregion zuständigen Zentralkommandos erneut iranische Militäreinrichtungen an. Aus der Nachrichtenredaktion Peter Eichenberg.
2: In einer Mitteilung sprach das Zentralkommando von Selbstverteidigungsschlägen. Der Iran habe zuvor mit Raketen, Drohnen und Booten US-Kriegsschiffe attackiert, die die Straße von Hormuz durchfuhren. Angriffe wurden unter anderem aus dem iranischen Hafen Keshem und der Stadt Bandar Abbas gemeldet. Die iranische Armee warf ihrerseits der amerikanischen Seite einen Verstoß gegen die Feuerpause vor. Die USA hätten als erste einen iranischen Öltanker ins Visier genommen, der sich in Richtung der Straße von Hormuz bewegt hätte.
1: Ein US-Handelsgericht hat die von Präsident Trump verhängten weltweiten Zölle von 10% für unzulässig erklärt. Die pauschalen Abgaben seien nicht gerechtfertigt, urteilten die Richter. Sie gaben damit einer Klage von Kleinunternehmen statt. Zuvor hatte Trump mit deutlich höheren Zöllen für Waren aus der EU gedroht. Diese würden in Kraft treten, sollte die EU das Handelsabkommen mit den USA nicht bis zum 4. Juli umsetzen. Das Abkommen sieht unter anderem vor, dass die EU Zölle auf US-Industriegüter streicht. Die AfD liegt im neuen ARD-Deutschland-Trend erstmals vor der Union. Die Partei kommt demnach in der Sonntagsfrage von Infratest DIMAP auf 27% und erreicht damit 2 Prozentpunkte mehr als Anfang April. Die Union verschlechtert sich auf 24%, minus 2 Punkte. Die Grünen liegen bei 15, die SPD bei 12 und die Linke bei 10%. Der SC Freiburg steht im Finale der Fußball-Europa League. Das Team gewann am Abend das Halbfinal-Rückspiel gegen Sporting Braga mit 3:1. Aus der Sportredaktion Marcel Stober.
3: Ein Mittelfeldmann der Portugiesen musste bereits in der 6. Minute nach einer Notbremse mit Rot vom Platz. Wenig später nutzte Freiburg die Überzahl und traf durch Kübler zum 1:0. Damit war die 1:2 Hinspielniederlage von vor einer Woche in Braga ausgeglichen. Noch vor der Pause erhöhte man Sambi zum 2:0. In Hälfte 2 traf erneut Kübler. Das Tor von Braga sorgte am Ende noch für eine spannende Viertelstunde. Freiburg aber schafft den größten Erfolg der Vereinsgeschichte und trifft im Finale auf den englischen Club Aston Villa.
1: Das waren die Nachrichten. Das Wetter in Deutschland. Überwiegend trocken, im Osten etwas Regen, örtlich Nebel, Tiefstwerte 8 bis 1 Grad. Tagsüber heiter und trocken, im Bergland einzelne Schauer, 13 Grad an der Nordsee bis 22 Grad in Bayern. Am Samstag gebietsweise länger sonnig, im Bergland vereinzelt Schauer oder Gewitter, 15 bis 25 Grad. Und am Sonntag meist trocken, im Südwesten später Schauer und Gewitter, 14 bis 27 Grad. Die Zeit, es ist jetzt 2:03.
4: Und da schauen wir auf die Straßen. Hier ist der Verkehrsservice in der ARD-Hitnacht. Die A8 Salzburg Richtung München ist zwischen Neukirchen und Sixdorf West wegen Fahrbahnerneuerung bis 6 Uhr gesperrt. Eine Umleitung führt sie über die U6 und die U8. Die A24 Hamburg Richtung Berlin ist zwischen Hagenow und Wöbelin nach einem Unfall in einer Baustelle gesperrt. Eine Umleitung führt sie hier über die U5. Die A46 Hagen-Hemer ist zwischen Iserlohn, Seilersee und Hemer in beiden Richtungen wegen Bauarbeiten noch bis 5 Uhr gesperrt. Die A71 Richtung